0: zu stärken, damit es aussagen kann. Unsere Kinder müssen in der Lage sein, gut auszusagen, damit sie Gerechtigkeit erfahren.
1: Auch die Spielregeln vor Gericht werden im Training eingeübt. Den Kindern soll vermittelt werden, dass sie nicht nur Pflichten haben, sondern auch Rechte, sagt Shahida Omar, die Präsidentin der Teddybär-Stiftung.
0: Unser Ziel ist es sicherzustellen, dass das Kind den Unterschied zwischen Wahrheit und Lüge versteht. Und wir bestärken das Kind darin, die Wahrheit zu sagen und nur die Wahrheit. Dabei sagen wir dem Kind aber auch, dass es völlig in Ordnung ist, wenn es sich an Details oder Fakten nicht erinnern kann.
1: Gewalt gegen Kinder ist in Südafrika ein massives gesellschaftliches Problem. Offiziell werden jedes Jahr Zehntausende Fälle registriert. Fachleute gehen aber davon aus, dass die Dunkelziffer deutlich höher liegt. Die Teddybär-Stiftung gehört zu den wichtigsten Kinderschutzorganisationen im Land. Seit fast 40 Jahren begleitet sie Kinder, die Gewalt oder sexuellen Missbrauch erlebt haben. Medizinisch, psychologisch und vor Gericht. Die tierische Unterstützung hat sich dabei bewährt. Hunde ersetzen zwar keine Therapie, sie geben aber emotionalen Halt und machen es damit oft überhaupt erst möglich, dass Kinder vor Gericht aussagen können.
2: Eine Kinderschutzorganisation in Südafrika unterstützt die Opfer von Kindesmissbrauch mit Therapiehunden. Das war der Beitrag dazu von Stefan Überbach.

0: Es geht jetzt um ein regionales Thema bei uns, und zwar um die Stadtbibliothek in Boppard am Rhein. Das ist in Rheinland-Pfalz. Es geht aber nicht um die Bücher, die es da gibt oder was man sonst so mit einer Bibliothek in Verbindung bringt. Es geht um ein Treffen, das da stattfindet, seit kurzem nämlich einmal im Monat. Und zwar treffen sich dort Menschen, um gemeinsam zu stricken. Unsere Reporterin Martina Gonser war dabei.
1: Trotz strahlendem Sonnenschein draußen trafen sich gestern 10 Frauen in der Bopparder Stadtbibliothek, um gemeinsam zu häkeln und zu stricken.
2: Bin ich gerade die Ferse am Anfangen.
3: Es ist kein Problem jetzt mit den Nadeln, die Ferse zu stricken.
2: Ja, die halten sich halt einfach schöner in der Hand, wie jetzt starre Nadeln.
1: Man holt sich Anregungen wie hier, wo es um ein flexibles Nadelspiel geht, oder redet über dies und das. Die eine strickt Socken, die andere häkelt Blüten, und wieder andere haben eine Strickjacke in Arbeit. Und das alles findet im Stuhlkreis zwischen Bücherregalen in der modernen Stadtbibliothek in Boppard statt. Mit dabei Karin X. Sie kommt hierher, um
4: Leute kennenzulernen, gucke, was die anderen machen. Und dadurch bekomme ich wieder neue Ideen. Und das ist sehr inspirierend und macht Spaß wie verrückt.
1: Wie andere auch hat sich Karin X. gleich nach dem ersten Treffen einen Bibliotheksausweis besorgt und sich Handarbeit Bücher ausgeliehen. Eine andere Bopparderin ist bislang zusammen mit ihrem Sohn nur zum Bücherausleihen gekommen. Jetzt strickt sie an einer Jacke und wirkt ausgesprochen glücklich.
5: Ich habe mich doppelt gefreut, weil mein Sohn jetzt parallel hier die Bibliothek nutzt und ich hier die Gruppenrunde genießen kann und konnte mich dann auch heute hier mit meiner Freundin verabreden. Für alle ein Gewinn. Ich hoffe auch sehr, dass das nicht nur einmal im Monat jetzt weiterhin ist, sondern vielleicht jede Woche.
1: Mit dabei auch die Bibliothekarin Sabine Melzenbach. Sie hatte die Idee zu dem Stricktreff.
2: Erstens stricke ich selber gerne und wir haben Handarbeitsbücher und wir haben jetzt den Platz, so dass man auch zeigen kann, man kann in die Bibliothek kommen, auch ohne Bücher auszuleihen, sondern kann einfach nur uns als Ort und als Treffpunkt nutzen.
1: Seit November letzten Jahres ist die Bopparder Stadtbibliothek in neuen Räumen und konnte damit zur Erlebnisbibliothek avancieren, wie es sie in großen Städten schon länger gibt. Damit ist es aber auch in den modernen Lesesälen mit der Ruhe vorbei, so scheint es, denn die Strick- und Häkelrunde ist bestens gelaunt und äußerst kommunikativ. Entsprechend ist der Geräuschpegel. Das, so die Bibliotheksleiterin Sonja Weinert, sollte aber kein Problem sein.
6: Das müssen wir austesten. Und ich denke, manches wird sich finden. Natürlich muss es so sein, dass jeder Besucher, jede Besuchergruppe auch zu ihrem Recht kommt. Wir haben natürlich die Bibliothek so geplant, dass es Zonen gibt. Hier ist der Arbeitsbereich, hier ist der Bereich Kaffeelounge. Es gibt einen Kinderbereich separat. Ich denke, das wird sich finden.
1: Und so soll auf Dauer mehr Leben.

0: in die Stadtbibliothek kommen, aber natürlich hoffen die Bibliothekarinnen auch, dass die Jacken- und Sockenstrickerinnen hin und wieder das Strickzeug aus der Hand legen und zum Buch greifen.
1: Sport.
2: Tennisprofi Alexander Zverev ist schon Olympiasieger geworden, aber einen Grand-Slam-Titel, den hat er noch nicht gewonnen. Nächste Chance in rund einem Monat bei den French Open in Paris. Aber erstmal hat der 29-Jährige noch andere Dinge vor, Moritz Kühn.
3: Ja, gerade ist er in Madrid, der spanischen Hauptstadt. Dort hat die deutsche Nummer 1 schon zweimal das Masters-Turnier gewonnen, 2018 und 2021. Nun schlägt er wieder bei diesem Turnier der zweithöchsten Kategorie auf und hat erneut das Finale erreicht. Durch einen Zweisatzerfolg gegen den Belgier Blocks, die Nummer 69 der Welt. Nun geht es im Endspiel am Sonntag gegen den Weltranglisten-Ersten Jannik Sinner aus Italien. Und damit ab in die Bundesliga der Fußballerinnen. Da hat der erste FC Union mit 1:0 bei den Aufsteigerinnen des Hamburger SV gewonnen. Den Klassenerhalt hatten die Berlinerinnen schon vorher in der Tasche. Jan Müller.
4: Die Serie hält. Union bleibt in der Rückrunde auswärts ungeschlagen. 1:0 beim HSV. Aber das Ergebnis, das war erstmal zweitrangig. Denn kurz nach dem Schlusspfiff fiel HSV-Verteidigerin Magou Doucouré in Ohnmacht. Mit Fahnen wurde ein Sichtschutz gebildet. Auf dem Weg ins Krankenhaus war Doucouré dann wieder ansprechbar. Trotzdem, die Stimmung war auf beiden Seiten gedrückt nach diesen 90 Minuten, in denen der HSV das bessere Team war. Und die beste Berlinerin, die stand im Tor. Kara Bösel war gleich mehrfach gefordert. Erst hielt sie zwei Kopfbälle von Christine Meyer, dann nach einem Pfostentreffer scheiterten gleich drei Hamburgerinnen im Nachschuss an Bösel. Das 0:0 zur Pause äußerst glücklich für Union. In der zweiten Hälfte bekamen die Berlinerinnen die Partie besser in den Griff und nach einer Stunde dann auch das 1:0. Amber Tüsiak aus dem Gewühl, der Schuss der Innenverteidigerin war ganz knapp hinter der Linie. Aber in der Schlussphase, da kam dann wieder der HSV, hatte einige Chancen, die dickste ein Schuss ans Lattenkreuz. Der Ausgleich, er wäre verdient gewesen. Doch am Ende jubeln die etwa 500 Berliner Fans unter den mehr als 8.500 im Volksparkstadion.
3: Union rangiert im Tabellenmittelfeld, der HSV muss zittern um den Klassenerhalt. Gespielt wird oder wurde heute auch in der Basketball-Bundesliga und da hat der deutsche Meister Bayern München gegen Berlin mit 85:79 gewonnen und sich vorzeitig Platz 1 in der regulären Saison gesichert. Auf gutem Weg in Richtung Playoff-Plätze sind die Baskets Bonn, heute gab es einen deutlichen Sieg in Frankfurt. Apropos Frankfurt, da sind wir beim nächsten Stichwort und beim Thema Radsport. Heute ist der 1. Mai und dort wird traditionell eines der wichtigsten deutschen Eintagesrennen in dieser Sportart ausgetragen, der Klassiker Eschborn-Frankfurt. Den Sieg schnappte sich Georg Zimmermann.
5: Zimmermann! Georg Zimmermann! Komm! Georg Zimmermann! Georg Zimmermann gewinnt!
6: Im Sprint besiegte er den starken Briten Tom Pidcock und dessen Landsmann Ben Tüllett. Im Finale war Zimmermann nach fast 211 Kilometern wie entfesselt.
7: Ich bin dann die letzten 150 Meter von vorne gefahren, habe alles auf die Pedale geworfen, was im Bein noch da war und habe einfach nur gehofft, dass von hinten keiner mehr rumkommt. Und so ist es dann auch geblieben.
6: Aber lange Zeit, über 140 Kilometer, war Georg Zimmermanns Teamkollege Jonas Rutsch in einer Ausreißergruppe in der Spitze. Für den Sieg reichte es nicht, aber seine mutige Fahrt brachte Jonas Rutsch das Bergtrikot.
8: Es tut manchmal einfach nur weh und dann will man auch einfach nur, dass es aufhört, aber bei dem Rennen hier bin ich immer motiviert, wenn man dann so oft seinen Namen hört und es ist so ein schönes Rennen, das ist einfach klasse.
6: Und natürlich war es für den Odenwälder Rutsch ein toller Tag, weil Radsport ein Teamsport ist und mit Georg Zimmermann, sein Mannschaftskollege, am Ende ganz oben auf dem Podest stand und den bislang größten Erfolg seiner Karriere feiern konnte.
3: Matthias Merget berichtete und mehr zu diesem Thema Eschborn Frankfurt, diesem Radsportklassiker und noch viel mehr gibt's auf sportschau.de.
2: Der Sport war das mit Moritz Kühn.
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9: Um 22.30 Uhr mit Emilie Seidel. US-Präsident Trump hat höhere Zölle auf Autos und Lkw aus der EU angekündigt. Er begründete dies in seinem Online-Dienst damit, dass die Europäische Union ein vereinbartes Handelsabkommen nicht einhalte. Deshalb werde der Zollsatz ab kommender Woche auf 25% angehoben. Trump und die EU-Kommissionschefin von der Leyen hatten sich im vergangenen Jahr auf ein Handelsabkommen geeinigt mit einem Zollsatz von 15% für die meisten Waren. Zum heutigen Tag der Arbeit hat die DGB-Vorsitzende Fahimi von der Bundesregierung diskutierte Einschnitte scharf kritisiert. Fahimi sagte bei der zentralen Veranstaltung des DGB in Nürnberg wörtlich: Wenn man uns angreift, dann wehren wir uns. Aus Nürnberg, Eleonore Birkenstock.
10: Fahimi drohte mit entschiedenem Widerstand, sollten die Reformen auf Kosten der Beschäftigten gehen. Hände weg vom Arbeitszeitgesetz, sagte die DGB-Chefin in Bezug auf die Diskussion, den 8-Stunden-Tag aufweichen oder abschaffen zu wollen. Die Beschäftigten seien nicht die Schuldigen in der Krise, sondern Teil der Lösung. Fahimi forderte die Arbeitgeber auf, sich zum Standort Deutschland zu bekennen. Sie sollten mit Innovationen Arbeitsplätze sichern. Auch beim Thema Rente kündigte sie Widerstand an, sollte die Politik auf private Vorsorge setzen und Eingriffe bei der gesetzlichen Rente vornehmen.
9: Der Tankrabatt zeigt erste Wirkung. Wie der ADAC meldet, sind die Spritpreise an den Zapfsäulen heute deutlich gesunken. Aus der Nachrichtenredaktion Marcel Sommer.
11: Laut ADAC hat ein Liter Super E10 heute Mittag im Bundesdurchschnitt knapp 2,08 Euro gekostet, also rund 16 Cent weniger als gestern zur selben Zeit. Die Steuern auf Benzin und Diesel sind allerdings um rund 17 Cent pro Liter gesenkt worden. Deshalb kritisiert der ADAC, die Mineralölkonzerne hätten den Rabatt nur teilweise weitergegeben und fordert, die Preise müssten noch weiter sinken. Auch das Bundeskartellamt hat festgestellt, die Spritpreise waren gestern vor Beginn des Tankrabatts besonders stark gestiegen.
9: Um mehr Afghanen abschieben zu können, hat Innenminister Dobrindt offenbar die Zusammenarbeit mit den Taliban intensivieren lassen. Nach NDR-Recherchen wurden seit Februar zahlreiche afghanische Staatsbürger Taliban-Diplomaten vorgeführt, in der Bonner Außenstelle des Bundesamtes für Migration und Flüchtlinge und am Berliner Flughafen BER. Dem ZDF-Magazin Royal ist es Mitte April gelungen, einen solchen Termin in Bonn zu filmen. Das Innenministerium teilte mit, es habe sich bei den Vorführungen um bundespolizeiliche Maßnahmen gehandelt. Und das Wetter in Deutschland: in der Nacht trocken, Tiefstwerte plus 12 bis minus 1 Grad. Morgen anfangs sonnig, später von Westen her mehr Wolken und teils kräftige Schauer und einzelne Gewitter, 21 bis 29 Grad. Und am Sonntag dann Temperaturen zwischen 17 bis maximal 30 Grad. Das waren die Nachrichten.
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2: Die A3 Zürich Richtung Basel ist zwischen Basel Euro Airport und Grenzübergang Basel Saint-Louis für Lkw gesperrt. Hier ist mit großen Verzögerungen zu rechnen. Wegen eines Feiertags in Frankreich wird der Schwerverkehr nicht abgefertigt und die Lkw werden in den Warteräumen angehalten. Die A43 Recklinghausen-Wuppertal ist zwischen Kreuz Recklinghausen und Bochum-Riemke in beiden Richtungen bis Sonntag früh gesperrt. Dort wird eine Brücke abgerissen. Die A81 Heilbronn Richtung Würzburg ist im Kreuz Weinsberg nach einem Unfall blockiert. Die A92 Deggendorf Richtung München zwischen Freising Süd und Eching Ost kommt es zu Behinderungen nach einem Fahrzeugbrand. Hier gibt es 3 Kilometer Stau. Und die A81 Würzburg Richtung Heilbronn ist im Kreuz Weinsberg wegen Bergungsarbeiten gesperrt. Fahren Sie vorsichtig und kommen Sie gut an.
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2: Mit Alex Grantl. Etwas mehr als ein Jahr ist er jetzt im Amt, US-Präsident Trump. Und er baut das Land in einem rasanten Tempo um. Es passiert so viel, viele dürften schon wieder vergessen haben, was alles so passiert ist. Zum Beispiel, dass er vor einem Jahr aus der WHO ausgetreten ist, aus der Weltgesundheitsorganisation. Ja, grundsätzlich hat es Trump nämlich nicht so mit Forschung und Wissenschaft. Und das ist auch an den Universitäten in den USA zu spüren. Was da genau passiert, darum geht es jetzt im Weltspiegel-Podcast mit Janina Werner.
12: Als Grund wurde uns genannt, dass das Programm nicht mehr mit den Prioritäten der jetzigen Regierung übereinstimme. Hier wird die Grundlagenforschung durch politische Ideologie ersetzt.
13: Das sagt John Quackenbush. Er ist Professor an der School of Public in Harvard und forscht zu Krankheiten wie Alzheimer oder Krebs. Aber durch die Trump-Regierung gehen ihm jetzt die Gelder aus, denn die Lage an den US-Universitäten unter Donald Trump hat sich verändert. Weil Studierende befürchten Abschiebungen, Wissenschaftler verlieren ihre Stellen und wichtige Forschungsprojekte werden eben gestrichen. Und das hat auch zur Folge, dass der ein oder andere Wissenschaftler die USA verlässt. Also wie ist die Situation an den Universitäten und wie gehen US-Wissenschaftler damit um? Darüber spreche ich mit Michael Strempel im ARD-Studio Paris und mit Sarah Schmidt im ARD-Studio Washington. Wie kam es eigentlich dazu, dass ihr beide ein Thema gemacht habt und über zwei Wissenschaftler aus den USA, also einmal Studio Paris und Washington, wie kam das überhaupt zusammen?
14: Eine Einladung haben wir in Paris bekommen, und zwar von der Universität Aix-Marseille. Die beiden Städte haben zusammen eine große Uni hier in Frankreich. Und die haben uns eingeladen zu einer Veranstaltung, wo wir gedacht haben, wow, das klingt interessant. Nämlich, sie würden ein Programm auflegen für US-Wissenschaftler, die jetzt wegen der Trump-Regierung aus Amerika weg wollen. Und da haben wir gedacht, hui, sowas gab's bislang vielleicht für Forscher aus Nordkorea oder aus China, also aus absoluten Diktaturen. Und jetzt wird sowas für die USA aufgelegt. Und dann sind wir da hingefahren und haben uns diese Veranstaltung, wo das Programm vorgestellt wurde, angehört. Und da waren auch US-Forscher eingeladen, die sich dafür interessiert haben. Und unter anderem Lisa Hilbink, die Politologin aus Minnesota. Und die haben wir da kennengelernt. Und die hat gesagt, ja, sie wolle weg und sie wolle sich für dieses Programm bewerben. Und dann haben wir den Kontakt mit ihr aufgebaut. Aber dann haben wir festgestellt, es passierte erstmal lange gar nichts. Lisa kam nicht und es kamen auch keine anderen Wissenschaftler. Und da haben wir irgendwie gemerkt, so einfach scheint das nicht zu sein, mal eben schnell aus den USA wegzugehen. Und da habe ich Sarah angerufen und habe gefragt, sag mal, kannst du nicht aus eurer Perspektive auf dieses Problem gucken? Und die habe ich, glaube ich, schnell überzeugen können.
13: Ja, oder Sarah?
15: Ja. Ja, auf jeden Fall, weil ich gerade es in dieser Zeit mit Donald Trump so wichtig finde, eben zu gucken, welche Auswirkungen hat das, was hier in den USA entschieden hat, eben überall sonst auf der Welt. Und das war ja das perfekte Beispiel. Und dann haben wir hier angefangen zu recherchieren im Team und sind dann auf Professor John Quackenbush gestoßen in Harvard. Und der verlässt Harvard, weil ihm Forschungsgelder gestrichen wurden. Und das war dann die perfekte Ergänzung eigentlich zu Michaels Beispiel, weil wir eben gesagt haben, da haben wir jetzt jemanden, der nicht ins Ausland geht. Denn das ist das, was John Quackenbush tut. Er will in den USA bleiben und geht eben nicht den Weg, den Lisa geht. Und uns war wichtig, verschiedene Perspektiven eben abzubilden. Und so kam dann die Zusammenarbeit zustande.
13: Wir werden jetzt ja beide Protagonisten und Protagonistinnen auch nochmal genauer kennenlernen. Michael, jetzt hattest du gerade schon angesprochen, für Lisa war es jetzt nicht so einfach, direkt nach Frankreich zu kommen. Warum?
14: Also erstmal gab es schon noch eine Reihe formale Hürden. Man musste sich für dieses Programm auch erstmal bewerben. Also man konnte nicht einfach sagen, ich bin Professorin in den USA und ich komme jetzt, sondern die Uni Aix-Marseille hat da schon ausgewählt. Dann gibt es natürlich Visaprozeduren und so weiter. Naja, und dann ist es für die amerikanischen Forscher eine schwere Entscheidung. In Frankreich verdient man wesentlich weniger Geld. Lisa verdient hier die Hälfte von dem, was sie in Minnesota gekriegt hat. Die Ausstattung an den Universitäten ist meist gerade auch finanziell sehr viel spärlicher als in den USA. Also da muss der Leidensdruck schon groß sein. Bei Lisa war das so, sie hat sich entschieden, irgendwann zu gehen, aber bei vielen war es, glaube ich, so, dass sie gesagt haben, nee, ganz so weit bin ich noch nicht, dass ich den Schritt mache.
13: Und wie ist das denn jetzt für Sie, in einem fremden Land zu sein, zu lehren, die Sprache ja auch können zu müssen?
14: Also Lisa und ihr Mann, der mitgekommen ist, die hatten schon eine gewisse Beziehung zu Frankreich. Vor allen Dingen Lisa, die war als junge Frau schon mal hier. Und die kann Französisch. Und das ist wirklich eine Voraussetzung. Man muss die Sprache mitbringen, weil als Professor spricht man zu Studenten. Also wenn man da nur so sich radebrechend verständlich machen kann, das reicht nicht. Lisa spricht gut Französisch, aber sie hat uns gesagt, dass sie das immer noch stresst. Und sie war, wir haben sie begleitet zu ihrer ersten Vorlesung, da war sie ganz schön aufgeregt, weil sie Französisch reden musste.
13: Und wie ist das denn auch für die Studenten, die dann von Lisa auf einmal unterrichtet werden?
14: Also wir waren jetzt wirklich bei ihrer ersten Lehrveranstaltung dabei. Sie fängt gerade erst an und da waren eben auch Studentinnen und Studenten, die sie ja auch zum ersten Mal erlebt haben. Und was wir gemerkt haben, die finden das super, dass ihre Universität Leute wie Lisa, die jetzt in den USA sich nicht mehr frei genug fühlen, dass die aufnehmen. Und ich hatte fast das Gefühl, die sind auch so ein kleines bisschen stolz, dass Frankreich, das Land der Revolution mit einem großen Freiheitsideal, diesen US-Forschern jetzt eine neue Heimat bieten will.
12: Es ist wichtig, dass Staaten wie Frankreich diese Wissenschaftler aufnehmen, damit sie weiter angstfrei forschen können.
16: Mich beruhigt es, dass wir noch ein Ort sind, wo freie Forschung weiter ermöglicht wird.
13: Sarah, du hast ja die andere Seite dann nochmal beleuchtet und besonders die Elite-Universität Harvard ist ja in das Visier der Trump-Regierung geraten. Warum denn eigentlich?
15: Ja, das hatte ja einen relativ langen Vorlauf und da gab es verschiedene Gründe für. Zum einen hat die Trump-Regierung direkt am Anfang der Amtszeit von Donald Trump mit Executive Orders DEI-Programme, also Diversity, Equity, Inclusion, dafür steht ja DEI, also Vielfalt, Gerechtigkeit, Inklusion, in den Fokus genommen. Das war ein Grund und bei Harvard im Speziellen, es gab ja die Proteste gegen Israel. Und da hat die Trump-Regierung eben argumentiert und gesagt, dass Harvard nicht genug getan habe, jüdische Studierende zu schützen, hat Antisemitismus-Vorwürfe erhoben, eben auch gegen Harvard und hat das dann auch als Begründung genutzt, um Forschungsgelder zu streichen. Da gibt's Gerichtsverfahren, die dagegen laufen. Es gab auch eine Entscheidung eines Gerichtes, das gesagt hat, das geht so nicht. Und ja, aber das war eben ein sehr langer Prozess, angefangen Anfang letzten Jahres, der sich eben immer noch weiter hinzieht, weil es diese ganzen Gerichtsverfahren gibt. Nicht nur die Regierung gegen Harvard, sondern eben auch mit anderen großen Universitäten.
13: Und du hast ja auch einen Professor getroffen, hast du gerade schon mal auch angesprochen, der in den USA bleiben will. Warum? Oder was sind deine Gründe? Klar, wenn man jetzt Lisa hört, ist das die eine Perspektive. Jetzt wollen wir ja gerne die von dir auch noch hören.
15: Ja, und da kann ich ganz gut anknüpfen an das, was Michael von Lisa erzählt hat. Und zwar hat mir John Quackenbush zwei Gründe genannt. Der eine, ein sehr persönlicher, der ist sehr eng mit seiner Familie. Und das konnte ich auch in seinem Büro erleben. Da waren ganz viele Familienfotos. Er hat mir sehr stolz von seinem Sohn erzählt. Und der studiert gerade. Und zwar an einer sehr teuren Universität. Da kosten die Studiengebühren knapp $100,000 pro Jahr. Da ist dann alles drin, Essen, Wohnen etc. Aber ja, das musst du erstmal finanzieren. Er hatte, also der Professor hatte Angebote aus dem Ausland, beziehungsweise ganz konkret ein Angebot. Und da hat er gesagt, ich habe drüber nachgedacht, aber das konnte ich mir einfach nicht leisten, weil das Studium meines Sohnes so teuer ist. Und außerdem wollte er gerne in der Nähe seiner Frau bleiben, die sehr verwurzelt ist. Die leben auch dort in der Nähe von Harvard. Der zweite Grund ist aber seine Überzeugung und dazu hat er mir das erzählt.
12: In einer solchen Situation ist es am besten, selbst Teil der Lösung zu sein. Hier bleiben, für die Wissenschaft eintreten, weiterarbeiten und Leute ausbilden. Das ist fundamental.
15: Ja, genau. Also das merkte man, oder das habe ich wirklich gemerkt, dass ihm das am Herzen liegt, dass er jetzt den Wissenschaftsstandort USA nicht einfach so aufgeben will, dass er im Prinzip sagt, das ist jetzt eine sehr schwere Phase, aber am Ende geht's jetzt für mich auch darum, die Zeit dieser Trump-Administration zu überbrücken und dann einfach darauf zu hoffen, dass sich die Dinge wieder ändern und indem er da bleibt, dafür zu sorgen, dass der Schaden so klein wie möglich bleibt.
13: Lisa hatte natürlich andere Beweggründe zu gehen, ne?
14: Also ich glaube, auf der familiären Seite, und das ist ein ganz wichtiger Punkt für viele, hat es es für Lisa leichter gemacht, dass ihr Mann gesagt hat, ich komme mit. Ah. Und bei ihm war es halt so, dass er, der ist Klimaforscher, aber der arbeitet nicht für eine Universität, sondern für so eine Nichtregierungsorganisation und er kann das aus dem Homeoffice machen. Und er kann das auch aus Frankreich machen. Er muss also nur in großen Abständen mal in die USA. Das hat es für Lisa sehr viel leichter gemacht. Und die Kinder sind erwachsen. Die sind schon zwei Töchter auf eigenen Beinen unterwegs. Eine ist zurzeit sogar auch in Frankreich. Da war das einfacher. Und das andere, glaube ich, ist, dass sie als Politikwissenschaftlerin das Gefühl hatte, ich stehe jetzt wirklich ganz unmittelbar mit dem, was ich hier mache, im Fokus. Und da hatte sie einfach das Gefühl, ich kann meine Forschung nicht mehr frei ausüben. Und das war dann der Beweggrund, weshalb sie gesagt hat, jetzt diese Chance ergreifen, die sich mir hier bietet, damit ich jetzt zuerst mal wieder richtig Luft holen kann.
13: Sarah, und was waren denn der Grund, warum die Forschung von deinem Professor gestrichen worden sind?
15: Ja, bei ihm ist es so, dass ein Großteil des Forschungsgeldes nicht von der Universität bekommt, also er das nicht einfach hat, sondern er dafür sorgen muss, dass er Forschungsgelder aus anderen Quellen bekommt. Und dazu gehören auch Töpfe von staatlichen Institutionen. Er hatte zum Beispiel Gelder beantragt, die er über 7 Jahre bekommen hatte und die liefen aber jetzt aus und dann hat er versucht, es neu zu beantragen. So hat er mir das geschildert und eigentlich sah auch alles gut aus und dann kam aber die Nachricht, nein, das Geld ist jetzt erstmal eingefroren und er bekommt keine Forschungsgelder mehr aus diesem Topf und er hatte da folgende Vermutung.
12: Als Grund wurde uns genannt, dass das Programm nicht mehr mit den Prioritäten der jetzigen Regierung übereinstimme. Hier wird die Grundlagenforschung durch politische Ideologie ersetzt.
15: Wir haben bei der zuständigen Behörde angefragt, beim National Cancer Institute, haben aber keine Antwort bekommen. Und ich glaube, ich muss vielleicht einmal erklären, woran er denn da eigentlich forscht. Also mit Computermodellen erforschen er und sein Team verschiedene Krankheiten, aber auch Alterungsprozesse, um es jetzt mal ganz vereinfacht zu sagen. Und da gehört eben auch Krebs zu. Und bei diesen Forschungsgeldern ging es darum, die Effekte, die das Geschlecht zum Beispiel auf die Entwicklung von Krebsarten oder auch auf Chemotherapien zum Beispiel hat, zu erforschen. Und deshalb vermutet er eben, weil er Begriffe natürlich in seinem Forschungsantrag drin hatte, die sich ums Geschlecht oder um Geschlechter drehen, dass das eben einfach nicht mehr zu dem passt, was die Trump-Regierung will. Und das passt insofern ins Bild, als dass wir das eben erleben seit Anfang letzten Jahres, als Donald Trump als Präsident ins Amt kam. Da gab es eine Executive Order, in der zum Beispiel drin stand, dass Geld von der Regierung nicht mehr benutzt werden soll, Zitat, to promote gender ideology. Also da ging es dann eben darum, dass man sagt, wir wollen hier Ideologie, die sich quasi auf die Geschlechter fokussiert, nicht mehr unterstützen. Und es gab einen großen Aufschrei in der Wissenschaftscommunity über Berichte, dass das Center for Disease Control and Prevention angewiesen hat, die Wissenschaftler, die für diese Behörde arbeiten, Begriffe wie Gender, Transgender, Pregnant Person, also schwangere Person, transsexuell, biologischer Mann, biologische Frau, nicht mehr genutzt werden sollen. Und insofern passt das, was John dann erzählt hat, doch in dieses Bild.
13: Und was glaubst du, kann Donald Trump die Wissenschaft nachhaltig beschädigen? Also wenn wir jetzt schon hören, dass Lisa ja zum Beispiel auch schon das Land verlassen hat, was glaubst du?
15: Ja klar, definitiv, denn die USA sind ja ein großer Wissenschaftsstandort und da geht es ja nicht nur um die USA, sondern eben um die ganze Welt. Also das hat Professor Quackenbush eben auch nochmal gesagt, sie arbeiten mit so vielen internationalen Wissenschaftlerinnen und Wissenschaftlern zusammen, die auch abhängig sind von seiner Forschung. Das heißt, wenn er nicht mehr weiterforschen kann, seine Computermodelle zum Beispiel nicht mehr weiterentwickeln kann, mit denen andere arbeiten, hat das Auswirkungen weltweit. Und dann ist es ja so, dass es jetzt nicht nur um die Unis geht. Eine der ersten Geschichten, die ich letztes Jahr gemacht habe, über die ich berichtet habe, war über USAID, also die Behörde für Entwicklungshilfe, die ja zerschlagen worden ist. Und da war ich in Kansas bei einer Familie, die Saatgut herstellt und verkauft. Und dort haben Wissenschaftler auch an neuem Saatgut geforscht, zum Beispiel, um es resistenter zu machen gegen Schädlinge. Und auch da sind die Gelder für gestrichen worden. Ja, und auch das ist eben was, was in den USA natürlich für Probleme sorgen wird, wenn Saatgut nicht weiterentwickelt wird, aber eben auch in vielen anderen Teilen der Welt.
13: Und vielleicht jetzt auch nochmal die Frage an euch beide. Vor einem Jahr war das Geschrei ja auch groß, es droht ein Brain Drain aus den USA. Wie erlebt ihr das jetzt in euren Ländern? Also Michael, du hast eine Professorin jetzt gefunden, aber hast du da noch was anderes bemerkt? Kommen jetzt wirklich so viele?
14: Also das war ja wirklich das Interessante bei unserer Recherche, dass wir am Anfang, als das Programm vorgestellt wurde, gedacht haben, die kommen jetzt ganz schnell. Und dann kam niemand über Monate. Und wir hatten ja immer den Kontakt mit Lisa und haben auch gemerkt, wie schwer die sich dann getan hat. Also der Schritt ist nicht so einfach, den wirklich zu gehen, auch weil die Ausstattung an den Universitäten für die Professorinnen und Professoren oft so viel besser ist in den USA und die familiären Gründe haben wir ja schon angesprochen. Gleichzeitig wissen wir aber, dass sehr, sehr viele, und das hat Sarah ja auch bestätigt, sich inzwischen unwohl fühlen und zumindest mit dem Gedanken spielen zu gehen. Und bei dem Programm in der Uni Aix-Marseille ist es so, die haben 31 US-Forscherinnen und Forscher ausgewählt, die nach Frankreich kommen dürfen. Davon sind neben Lisa jetzt erst 3 andere hier. Aber die sagen, Sie gehen davon aus, dass es in diesem Jahr noch 23 werden. Und das ist für eine Universität in Frankreich dann doch eine ganze Menge. Das heißt, es geht nicht so schnell. Es ist eine große Zögerlichkeit aus vielen Gründen da. Aber das Unwohlsein in den USA in der Wissenschaft, das ist, glaube ich, sehr, sehr deutlich zu spüren.
15: Ja, also ich kann vielleicht ergänzen, dass es gar nicht so einfach ist, Zahlen zu finden aus den USA. Es gab letztes Jahr eine Umfrage von Ende März. Da sind US-Wissenschaftler gefragt worden, ob sie darüber nachdenken, die USA zu verlassen. Und da haben 75% gesagt, ja, wir denken darüber nach. Es gibt allerdings jetzt keine neuen Zahlen, an denen man belegen könnte oder sagen könnte, so und so viel Prozent sind jetzt auch wirklich gegangen. Aber wenn man eben die mediale Berichterstattung hier verfolgt, dann hört man doch viele Aufrufe von Wissenschaftlerinnen und Wissenschaftlern, die sagen, wir müssen die USA als Wissenschaftsstandort erhalten, die sich in Zeitungsinterviews äußern oder auch in Fernsehsendern und die davor warnen, vor diesem Brain Drain weg aus den USA. Also insofern ist es auf jeden Fall ein großes Thema.
13: Und Michael, vorhin hast du ja auch schon mal so ein bisschen die Bedingungen in Frankreich angesprochen. Wie sehen die denn aus? Und zum Beispiel kann der Partner auch einfach mitreisen? Wurden Hürden erleichtert?
14: Ich glaube, das größte Problem ist tatsächlich, dass die hier in eine europäische Forschungsrealität kommen und da ist man eben nicht mehr so auf Rosen gebettet wie die oft sehr wohlhabenden US-Universitäten. Lisa hat jetzt hier auch mit französischer Bürokratie zu tun. Sie hat uns gesagt, wenn ich jetzt irgendwie eine Dienstreise mache, was muss ich jetzt hier für viele Anträge stellen? Und dann guckt mal ganz genau, ob das auch nicht so teuer wird. Also das war sie alles schon komfortabler gewohnt. Und die wohnen hier auch in einer sehr kleinen Wohnung. Das ist zwar charmant in der Mitte von Aix-en-Provence, aber die hatten in Minnesota ein großes Haus. Also der Leidensdruck muss schon groß sein. Und Lisa hat ja auch gesagt, wir werden ja nicht gefoltert oder eingesperrt, sondern es geht jetzt darum, dass unsere Arbeit total eingeschränkt ist und dass wir uns da nicht mehr frei fühlen. Aber das ist noch was anderes, als wenn man sagt, ich muss so schnell wie möglich weg, weil sonst komme ich hier ins Gefängnis. Ich glaube, das erklärt auch ein bisschen die Zögerlichkeit.
15: Ja, und da kann ich vielleicht ergänzen, es kommt vermutlich auch sehr aufs Forschungsfeld an. Wäre jetzt zumindest mein Eindruck aus dem, was ich mit John erlebt habe. Der hatte jetzt keine Sorge vor persönlichen Attacken oder so. Also dessen großes Problem war eben einfach das Geld und die Finanzierung seiner Forschung. Und dann ist es vielleicht auch leichter, hier zu bleiben.
13: Und Präsident Macron ist ja auch oft sehr outspoken. Hat er denn noch andere Programme jetzt auf den Weg gesetzt, um vielleicht noch Wissenschaftler anzuwerben?
14: Tatsächlich ist das, was wir jetzt ausgewählt haben, ein Programm von einer Universität. Andere französische Universitäten haben auch eigene Programme. Und Macron hat sie ermutigt und hat gesagt, wir müssen die klügsten Köpfe hier nach Frankreich holen. Also er hat die Forschungseinrichtungen quasi motiviert, die US-Wissenschaftler hier auch anzuwerben. Also es werden auch an anderen Universitäten, von Toulouse weiß ich das zum Beispiel, und auch hier in Paris, wo wir ja viele Universitäten haben, die erwarten schon auch US-Forscher. Aber es ist eben nicht der Riesenexodus, sondern das kommt so Schritt für Schritt.
15: Ja, und ergänzend fand ich noch ganz interessant, das las ich während meiner Recherche, dass es eine Untersuchung gab, wo geguckt wurde, wie viele wissenschaftliche Veröffentlichungen kommen aus den USA und zum Beispiel aus China. Und da zeigte sich ganz deutlich, dass China mittlerweile wirklich vorne liegt, obwohl in den USA auch immer mehr Forschungsergebnisse veröffentlicht werden, aber dass da China einfach ein riesig großer Player ist. Und das ist eben auch hier eine Sorge in den USA, dass man da abgehängt wird.
13: Sarah, wie ist denn die Stimmung in den USA? Interessiert dieses Thema an den Unis jetzt nur auch Studierende oder ist das auch trotzdem ein großes Thema in den Medien? Reden die Menschen auf der Straße darüber?
15: Ja, ich habe ja eben schon gesagt, in den Medien ist das immer mal wieder ein Thema. Am Anfang der Amtszeit habe ich tatsächlich erlebt, dass es viele Demonstrationen gab, wo es eben auch um die Wissenschaft geht. Das war aber vor allem fokussiert auf Doge. Wir erinnern uns an Elon Musk und Streichung und eben auch die Entlassung bzw. Beurlaubung von Menschen, die eben für die Regierung arbeiten. Und da waren auch Forscherinnen und Forscher dabei und da gab es viele Demonstrationen. Das ist jetzt nicht mehr so. Insofern ist es ein bisschen schwer zu sagen, wie jetzt die Menschen, die nicht direkt betroffen sind, darüber denken. Im Moment haben die Leute einfach andere Themen. Also wenn man sich die Umfragen anguckt, was die Leute vor allem beschäftigt, dann ist das die Krankenversicherung, die einfach teurer geworden ist, auch nochmal Inflation, grundsätzlich die Wirtschaft, die Staatsverschuldung, die Schere zwischen Arm und Reich. Also da kommt jetzt die Sorge um die Wissenschaft oder die USA als wissenschaftlichen Standort nicht vor.
13: Und wie ist das in Frankreich, Michael? Wird darüber viel berichtet oder ist es auch eher, dass man auf die eigenen Themen schaut?
14: Naja, also an Trump kommt man nicht in Europa nirgendwo vorbei, auch in Frankreich nicht. Und obwohl Frankreich jetzt eigentlich nicht als Land gilt, was übertrieben viel sich nur um Nachbarn kümmert, die haben schon immer ihre eigenen Themen im Fokus, aber an Trump kommt man wirklich nicht vorbei. Jetzt ist es aber auch so, seit der auch ein Präsident ist, der Krieg führt, weiß man ja gar nicht, wo man überall hingucken soll. Also auf das, was er international anrichtet oder auf das, was er national gerade beispielsweise eben an den Universitäten macht. Da jagt ein Ding das andere. Und Lisa hat uns auch gesagt, sie glaubt, das ist so ein bisschen auch das Prinzip. Man hält eigentlich die Öffentlichkeit ständig unter Stress mit dem, was da passiert. Und dann geraten auch solche Themen wie die Politik gegen die Universitäten auf einmal in den Hintergrund, weil man beschäftigt sich ja jetzt mit dem Irankrieg.
15: Und das kann ich nur bestätigen. Ich meine, da sind wir natürlich auch Teil von, ja, ich als US-Korrespondentin. Wir sind halt so damit beschäftigt, die Tagesaktualität abzubilden und alles, was da gerade passiert, dass es manchmal tatsächlich schwierig ist, an all den anderen Themen, die aber auch so relevant sind, dran zu bleiben. Wir versuchen das natürlich, aber dieses Flood the Zone, wie man das nennt, das, was Michael gerade beschrieben hat, das funktioniert ehrlicherweise gut. Und deshalb war ich so froh, als Michael mich eben kontaktiert hat und gesagt hat, hey, wir haben hier eine super Story und sollen wir das nicht auch noch aus US-Perspektive beleuchten? Weil wie gesagt, ich glaube, das ist super, super wichtig, dass wir erstens uns auch immer nochmal Themen angucken, die jetzt dann gerade vielleicht nicht das Top-Thema sind und hinter einem Krieg im Iran verschwinden und dann eben auch so einen allumfassenden Blick haben über die Ländergrenzen oder über die Kontinente hinweg.
13: Also ich habe jetzt aus unserem Gespräch verstanden, dass noch nicht so viele weggegangen sind. Oder wie würdet ihr euer Fazit nach dieser Recherche ziehen?
14: Also ich würde sagen, der große Brain Drain ist es noch nicht, aber die Sorge und die Unzufriedenheit bei den US-Wissenschaftlern ist nach wie vor riesengroß und man weiß nicht so richtig, was da jetzt noch folgen wird.
2: Das war der Weltspiegel-Podcast mit Janina Werner und den Korrespondenten Michael Strempel und Sarah Schmidt. Ja, und den angesprochenen Film zum Thema Wissenschaft unter Trump, den finden Sie in der ARD-Mediathek.
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2: Heute war der erste Tag in Deutschland, an dem der neue Tankrabatt gegriffen hat. Also ein Steuerrabatt auf Kraftstoffe, und zwar rund 17 Cent pro Liter. Was die Bundesregierung sich davon erhofft und was davon heute an den Tankstellen wirklich zu spüren war, das erfahren Sie gleich nach den Nachrichten bei uns.

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1: Um 23 Uhr mit Emily Seidel. US-Präsident Trump hat höhere Zölle auf Autos und Lastwagen aus der EU angekündigt. Der Zollsatz soll ab kommender Woche auf 25% angehoben werden. Aus der Nachrichtenredaktion Rainer Glitz.
2: Auf seinem Online-Dienst Truth Social schrieb Trump, die Europäische Union halte das vereinbarte Handelsabkommen nicht ein. Deshalb werde der Zollsatz auf europäische Autos und Lastwagen auf 25% erhöht. Das im vergangenen Sommer vereinbarte Abkommen hatte die US-Zölle auf Fahrzeuge und Ersatzteile aus der EU auf 15% begrenzt. Die Ankündigung erfolgte kurz nachdem Trump Bundeskanzler Merz scharf kritisiert hatte. Ein Großteil der Autoexporte aus der EU kommt aus Deutschland. Die deutschen Hersteller würden von den Zöllen entsprechend hart getroffen werden.
1: Am heutigen Tag der Arbeit haben sich nach Angaben des Deutschen Gewerkschaftsbundes bundesweit rund 370.000 Menschen an Demonstrationen beteiligt. Sie richteten sich gegen mögliche Einschnitte bei der Rente, Gesundheitsversorgung und Sozialleistungen. Die DGB-Vorsitzende Fahimi warnte bei der zentralen Kundgebung in Nürnberg vor Rückfällen in die Anfangszeiten des Kapitalismus. Sie lehnte insbesondere eine Abschaffung des 8-Stunden-Tags ab. In Istanbul ist es bei Demonstrationen anlässlich des 1. Mai zu Massenfestnahmen gekommen. Nach Behördenangaben gab es Zusammenstöße mit der Polizei. Aus Istanbul Uwe Lüb.
3: Bis 18 Uhr Ortszeit seien 575 Menschen festgenommen worden. Vergangenes Jahr waren es rund 200 weniger. Schon am Morgen hatten Demonstrierende versucht, zum zentralen Taksimplatz zu marschieren. Dort sind Demonstrationen verboten. Insbesondere am 1. Mai versuchen Gruppen dennoch dorthin zu gelangen. Der Platz hat eine hohe symbolische Bedeutung. 1977 kam es hier am 1. Mai nach Schüssen in die Menge zu einer Massenpanik. Dutzende Menschen starben.
1: Der Schiffskonvoi mit dem gestrandeten Buckelwal befindet sich mittlerweile auf Kurs in die Nordsee. Der Schlepper, der den Lastkahn mit dem Tier zieht, ist am Abend nördlich der nördlichsten Spitze Dänemarks in Richtung Norwegen unterwegs gewesen. Bereits heute früh sollte der Wal diesen Punkt, an dem Ost- und Nordsee aufeinandertreffen, passieren. Wegen hohen Wellengangs war das nicht möglich. Später soll der Buckelwal an einem öffentlich nicht bekannten Ort in der Nordsee ausgesetzt werden. Das waren die Nachrichten. Das Wetter in Deutschland. In der Nacht klar und trocken, Tiefstwerte plus 12 bis minus 1 Grad. Morgen anfangs sonnig, später von Westen her mehr Wolken und teils kräftige Schauer und einzelne Gewitter. Höchstwerte 21 bis 29 Grad, an der See kühler. Und am Sonntag dann im Südosten zeitweise heiter, sonst Richtung Norden und im Bergland vereinzelt Schauer oder Gewitter, bei Temperaturen zwischen 17 bis maximal 30 Grad. Es ist 23.03 Uhr.
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5: Die A3 Zürich Richtung Basel ist zwischen Basel Euro Airport und Grenzübergang Basel Saint-Louis für Lkw gesperrt. Hier ist mit großen Verzögerungen zu rechnen. Wegen eines Feiertags in Frankreich wird der Schwerverkehr nicht abgefertigt und die Lkw werden in den Warteräumen angehalten. Die A25 Hamburg Richtung Geesthacht ist zwischen Kurslack und Geesthacht wegen einem Unfall gesperrt. Die A43 Recklinghausen-Wuppertal ist zwischen Kreuz Recklinghausen und Bochum-Riemke in beiden Richtungen bis Sonntag früh gesperrt. Dort wird eine Brücke abgerissen. Die A81 Heilbronn Richtung Würzburg ist im Kreuz Weinsberg nach einem Unfall blockiert. Und die A81 Würzburg Richtung Heilbronn ist im Kreuz Weinsberg wegen Bergungsarbeiten gesperrt. Fahren Sie vorsichtig und kommen Sie gut an.
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5: Von NDR Info in Hamburg mit Alex Grantl. Guten Abend. Temperaturen über 20 Grad heute an vielen Orten in Deutschland und dann auch noch Feiertag. Heute waren also viele Menschen draußen unterwegs. Wer dabei mit dem Auto gefahren ist, mit einem Verbrennermotor, den haben vielleicht besonders die Spritpreise heute interessiert. Denn seit heute gilt der Tankrabatt. Das ist, genau gesagt, ein Steuerrabatt. Er gilt seit 0 Uhr auf Kraftstoffe, die neu an die Tankstellen kommen, und er beträgt 16,7 Cent pro Liter. Die Bundesregierung will mit diesem Tankrabatt Autofahrer und Unternehmen entlasten, denn durch den Iran-Krieg sind die Preise an den Zapfsäulen so stark gestiegen. Der Rabatt gilt jetzt für 2 Monate, also noch bis Ende Juni. Jetzt stellt sich nur die Frage, ob die Mineralölkonzerne den Rabatt auch an die Kunden weitergeben. Meine NDR-Kollegin Sabine Rhein hat dazu Christoph Tietgen vom ADAC gefragt, ob die Preise wirklich um 17 Cent gesunken sind.
6: Nein, um diese 17 Cent ging es nicht runter. Das haben die Mineralölkonzerne ja im Vorfeld schon angekündigt. Die haben gesagt, die Energiesteuer wird ja an der Refinerie fällig, nicht erst an der Zapfsäule. Das heißt also, die haben noch den teuren Sprit im Tank und das wird erst sukzessive nach und nach weitergegeben. Deswegen ging es heute erstmal nur morgens ja so um 10, 11 Cent runter. Um 12 allerdings, wegen der 12-Uhr-Regel, ging es dann um die gleiche Anzahl an Cent wieder nach oben. Das heißt also, die Ersparnis war, wenn man am Mittag getankt hat, gleich null. So, jetzt momentan geht es wieder runter. Wir befinden uns jetzt so im Bereich von morgen, also dass sie ungefähr um 10 Cent, ungefähr Pi mal Daumen, billiger sind als gestern. Jetzt muss man gucken, wie entwickelt sich der Preis weiter heute Abend, morgen früh und vor allen Dingen morgen Mittag. Wie weit geht es dann wieder hoch?
7: Nach der Logik, die Sie anfangs beschrieben haben, die Mineralölkonzerne angehen, müsste es ja dann eigentlich nach den 2 Monaten auch erst sukzessive wieder hochgehen.
6: Das müsste so sein, dass es wieder sukzessive hochgeht. Doch erinnern wir uns, vor 4 Jahren, wo es schon mal einen Tankrabatt gab, da müssen magischerweise über Nacht Tausende von Lastwagen mit Sprit unterwegs gewesen sein. Denn just als der Tankrabatt damals auslief, war am nächsten Tag sofort die Preise wieder oben. Das darf jetzt natürlich nicht sein. Und wenn das so ist, dann muss das Kartellamt eingreifen. Das ist ja momentan etwas machtlos, schaut es dem zu. Die Meldungen, die gemacht werden, werden nicht wirklich verfolgt. Und deswegen können die Mineralölkonzerne momentan eigentlich machen, was sie wollen. Der hohe Spritpreis, den es jetzt gerade gibt, der ist durch nichts gerechtfertigt. Da ist noch Luft nach unten. Der Ölpreis, der momentan da ist, der Dollarwechselkurs, gibt den hohen Spritpreis, der jetzt gerade an den Zapfsäulen verlangt wird, nicht her. Das muss nach unten.
7: Das heißt, die Behörden haben eigentlich fast gar keine Chance zu erkennen, welche Preise beim Einkauf tatsächlich bezahlt wurden, welche schlicht die Gewinne erhöhen.
6: Naja, also das Problem bei der Spritpreiserstellung ist ja, dass das so eine Art Blackbox ist. Da sind 1000 Faktoren, die da reinspielen. Keiner weiß eigentlich genau, wie der richtig zustande kommt. Und die Meldungen, die bei der Preistransparenzstelle vom Bundeskartellamt gemacht werden, die werden zwar an die Landesbehörden, die müssen es dann nämlich verfolgen, weitergeleitet.
5: Und wir müssen kurz unterbrechen für eine wichtige Verkehrsmeldung. Vorsicht bitte auf der A5 Basel-Karlsruhe zwischen Rastplatz Schleifweg und Karlsruhe Süd. Dort werfen Personen Steine auf die Fahrbahn. Und damit zurück zum Interview.
6: Also welche Tankstellen jetzt dagegen verstoßen haben, nur da versammelt das bisher. Das heißt also, selbst wenn man jetzt meldet einen zu hohen Preis, dann wird erst in Monate später, erst wenn überhaupt, eine Konsequenz folgen. Und das ist natürlich bitter.
7: Herr Tietgen, der Mai ist ein Monat mit viel privatem Verkehr, langen Wochenenden, viele Loks ans Meer oder an andere schöne Plätze. Rechnen Sie damit, dass die Spritpreise am Montag, wenn der Alltag sozusagen nach dem ersten langen Wochenende beginnt, wieder weiter sinken?
6: Er muss bis dahin sinken, weil bislang sind die 17 Cent noch nicht an der Zapfsäule angekommen. Am Montag sollte der teure Sprit, den sie angeblich noch in den Tanks haben, die Tankstellen, verbraucht sein. Das heißt also, wir erwarten, dass am Montag wirklich die 17 Cent komplett weitergegeben wurden. Und wenn das nicht der Fall ist, dann muss endlich das Kartellamt eingreifen. Es wird Zeit.
7: Der ADAC sieht sich ja als Stimme der Autofahrer. Wie groß ist dieses Spritpreisthema für Sie weiterhin? Wird es kleiner, weil doch immer mehr mit dem E-Auto unterwegs sind?
6: Es sind immer noch Millionen mit einem Verbrenner unterwegs. Die E-Autos sinken zwar im Preis, aber sind doch noch relativ hochpreisig. Und wenn ich gerade zum Beispiel in Mecklenburg-Vorpommern auf dem flachen Land lebe, da gibt es kaum Möglichkeiten, das Auto zu laden. Wenn ich die Möglichkeit nicht habe, bleibe ich beim Verbrenner. Das heißt also, das Thema Spritpreis wird uns auch erhalten bleiben. Und da muss halt das Kartellamt eingreifen. Und wir werden auf jeden Fall ein waches Auge drauf haben.
5: Das war Christoph Tietgen vom ADAC. In diesem Jahr sind weniger Menschen abgeschoben worden als zu Beginn des letzten Jahres. Das zeigen Zahlen der Bundesregierung. Dieses Jahr waren es etwa 4.800, letztes Jahr 6.500. Für Menschen, die aus Afghanistan nach Deutschland gekommen sind, ist es aber wahrscheinlicher geworden, abgeschoben zu werden. Denn die deutschen Behörden arbeiten enger mit den Taliban zusammen, im Auftrag vom Bundesinnenminister Dobrindt von der CSU. NDR-Recherchen zeigen, mehrere afghanische Staatsbürger wurden in Deutschland Taliban-Diplomaten vorgeführt, um eine Abschiebung zu ermöglichen. Peter Hornung berichtet, wie Beteiligte das erlebt haben.
8: Julius Bockholt habe so etwas noch nie erlebt, sagt er.
9: Dass ich in so kurzer Zeit mit so einem Druck diese Vorführung hatte, in so vielen Verfahren.
8: Julius Bockholt ist Rechtsanwalt und er vertritt Afghanen, die abgeschoben werden sollen. Seine Mandanten sollen vorgeführt werden bei einer afghanischen Delegation zur Feststellung ihrer Identität. Diese afghanische Delegation, das sind Diplomaten der radikal-islamistischen Taliban.
9: Es ist eine Regierung, eine vermeintliche Regierung, die nicht anerkannt ist, der man nirgendwo vertraut hat, aber die dann irgendwie Identitäten feststellen.
8: Vergangenen Sommer waren zwei Vertreter der Taliban in Deutschland als Diplomaten akkreditiert worden. Sie sollten, das sagte die Bundesregierung immer wieder, Abschiebungen nach Afghanistan ermöglichen. Und genau das tun sie jetzt. Bundesinnenminister Dobrindt sagte vergangene Woche:
10: Wir haben Ende letzten Jahres begonnen mit den Abschiebungen nach Afghanistan. Die finden zurzeit fast wöchentlich auch statt. Die Vereinbarungen, die wir mit den Zuständigen in Afghanistan, den Verantwortlichen in Afghanistan getroffen haben. Sie stehen und sie sind funktionsfähig.
8: Dass abgeschoben wird, darüber spricht Minister Dobrindt gerne. Schmallippig werden Dobrindts Ministerium und die beteiligten Bundesländer aber, wenn es um die konkrete Zusammenarbeit mit den Radikal-Islamisten geht. Nach NDR-Recherchen wurden seit Februar viele Dutzend afghanische Staatsbürger den beiden Taliban-Diplomaten vorgeführt, bei mehreren Terminen in der Bonner Außenstelle des Bundesamts für Migration und Flüchtlinge und am Berliner Flughafen BER. Einem Team des ZDF-Magazin Royal ist es Mitte April gelungen, einen solchen Termin in Bonn auch filmisch zu dokumentieren. Erst fuhren zahlreiche Justizfahrzeuge vor, in denen offenbar Afghanen saßen, und nach mehreren Stunden dann verließ eine dunkle Limousine des afghanischen Generalkonsulats das Gelände. ZDF-Bilder zeigen einen Diplomaten der Taliban, wie er lachend den Pförtner grüßt. Fragt man nach bei den Beteiligten dieser Aktion, dann berufen sie sich weitgehend auf Geheimhaltung, um künftige Abschiebungen nicht zu gefährden. Eine Sprecherin des Bundesinnenministeriums betonte, es habe sich bei den Vorführungen um bundespolizeiliche Maßnahmen gehandelt. Aus Kreisen der Bundesländer hieß es, man sei gehalten, der Presse gegenüber möglichst wenig zu diesem Thema zu sagen. Priorisiert würden zwar Straftäter für die Abschiebung vorbereitet, die Behörden hätten darüber hinaus aber auch alleinstehende Männer im Visier, die nicht gegen Gesetze verstoßen haben. Die Zusammenarbeit mit den Radikal-Islamisten, für die linken Bundestagsabgeordnete Clara Bünger ein Skandal.
11: Auf der einen Seite haben wir die Taliban, die täglich Menschenrechte verletzen, die vor allen Dingen Frauen und Mädchen in Afghanistan massivst unterdrückt. Und auf der anderen Seite haben wir eine Bundesregierung, die genau mit dieser Terrororganisation Deals macht für Abschiebung. Und damit legitimiert sie ja die Taliban.
8: 138 Afghanen seien seit vergangenen Sommer abgeschoben worden, teilte das Bundesinnenministerium diese Woche dem AD-Hauptstadtstudio mit. Zuletzt waren es 25, die am Dienstag auf einem Charterflug nach Kabul saßen. Klar ist, mit Hilfe der Taliban-Diplomaten wurden und werden zahlreiche weitere Afghanen für die Abschiebungen bereitgemacht.
5: Die Zeit, es ist 23.13 Uhr.
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5: Die Route 66 war wohl die berühmteste Fernstraße in den USA. Sie verband früher Chicago in Illinois mit Santa Monica in Kalifornien. Dieses Jahr wäre sie 100 Jahre alt geworden, aber es bestehen nur noch einzelne Teilstücke dieser Straße. Die Route 66 wurde am Anfang viel auch für Migration genutzt. Staubstürme haben in den 30er Jahren viele Menschen vertrieben, die dann nach Kalifornien umgewandert sind. Reinhard Spiegelhauer hat eine Frau getroffen, die diese Flucht miterlebt hat.
12: The Dust Bowl, the wind blew.
13: Der Staubsturm ging 2 Jahre lang und er fraß das Land regelrecht auf, einfach alles. Also mussten die Familien, um zu überleben, nach Westen gehen. Dort hingen Schilder, es gibt hier Arbeit. Und so fing das mit der Route 66 an.
14: Sharon Garrison hat die Folgen der Flucht ihrer Familie aus der Dust Bowl selbst erlebt. Sie ist im staatlichen Sunset Camp geboren.
12: I was born in the camp.
14: Sunset Camp liegt 150 Kilometer nordwestlich von Los Angeles im Central Valley. Ein Verein hält die Erinnerung wach. Im historischen Mehrzwecksaal kann man Fotos, Dokumente und Alltagsgegenstände aus der Zeit sehen.
15: Etwa 400.000 kamen, magnetisch angezogen von Kalifornien. Die Hoffnung auf Sonne, Wohlstand, ein besseres Leben, wie auf Postkarten und Obstkisten-Etiketten.
14: Die Realität sah oft ganz anders aus.
15: Oft waren die Löhne mies, die Bedingungen schlecht. Wer Glück hatte, landete in einem staatlichen Camp. Aber es war längst nicht wie auf den Obstkisten-Etiketten.
14: Und teilweise hatte das sogar System.
15: Große Farmer fluteten bewusst den Arbeitsmarkt, wie in Früchte des Zorns. Massenhaft Flugblätter, die Arbeit versprechen, ein Überangebot von Arbeitskräften anlocken und am Ende die Löhne drücken.
16: I got a handbill here, says they're paying good wages.
17: He wants 800 men. So he prints 5,000 handbills and maybe 20,000 people see him.
18: They can pay low wages because so many people would be desperate for work.
15: Es funktioniert, weil so viele verzweifelt Arbeit suchen.
14: Im Route 66 Museum in Kingman, Arizona ist ein großer Teil der Ausstellung der Migration entlang der Mother Road gewidmet.
19: The Dust Bowl. In der Dust Bowl herrschte wirklich unvorstellbare Armut,
14: sagt Kuratorin Leah Stack. Ein alter Lieferwagen wie bei den Jodes aus Früchte des Zorns zeigt, wie gewagt die Reise war. Über und über beladen, Matratzen, Möbel, Lampen, Kanister, Werkzeuge.
19: And you can see right here, you can
20: richtig gepackt kann man oben noch die ganze Familie draufsetzen.
14: Tauschhandel war üblich, Geld knapp. Wer keine Arbeit fand, stieß bald auf strenge Kontrollen.
19: The LAPD with the Los Angeles Chamber of Commerce.
20: Polizei und Handelskammer wollten kontrollieren, wer kommt. Sie legten sich sogar mit den Sheriffs an der Grenze an und hielten Flüchtlinge auf.
14: Sharons Familie hatte Glück. Im staatlichen Sunset Camp gab es bezahlbaren Wohnraum und sanitäre Anlagen. Ihr Vater stieg als Arbeitsvermittler auf.
21: My dad got acquainted.
13: Mein Vater lernte ein paar Farmer kennen, die Arbeitskräfte suchten. Er sagte, ich stelle euch eine Crew zusammen, die euch hilft. So wurde er Arbeitsvermittler.
14: Aber erst der Krieg brachte allen Arbeit. Ab Ende der 30er wurden in Kalifornien Bomber und Jagdflugzeuge für Europa gebaut. Nach Pearl Harbor stieg die Produktion rasant, mit fast schon skurrilen Folgen.
18: These folks who come from Oklahoma and Arkansas and so on.
15: Die Leute aus Oklahoma, Arkansas gingen in die Army oder Rüstungsindustrie. Für die Ernte mussten die Farmer die ersten Gastarbeiter aus Mexiko holen.
14: Bis heute läuft die kalifornische Landwirtschaft nicht zuletzt dank niedriger Löhne. Viele Erntehelfer sind Latinos mit oder ohne Aufenthaltstitel. Auf dem Gelände des alten Sunset Camps gibt es heute einfache Wohnungen für Wanderarbeiter. Zusammen mit dem erhaltenen historischen Gebäude stehen sie vor allem für eines. Sagt Sharon.
21: Well, you know what? It tells
13: weißt du, es zeigt einfach, dass man es schaffen kann, überleben kann.
21: You can survive.
5: Die Anfänge der Route 66, das war der Beitrag von Reinhard Spiegelhauer. Ja, an diesem 1. Mai heute ist es genau 20 Jahre her, dass das Pfand auf Einwegdosen und PET-Flaschen verbindlich wurde. Seit 20 Jahren bringen wir also leere Flaschen und Dosen wieder in den Supermarkt und bekommen dafür ein paar Cent zurück. Das Pfand hat bei der Einführung für Diskussionen gesorgt, aber wie sieht's denn heute aus?
22: Und das Pfandsystem war und ist eine Erfolgsgeschichte. Wir haben eine Rücklaufquote von Pfandflaschen, die liegt über 98%.
23: Sagt Kreislauf-Experte Henning Wils vom Wuppertal-Institut für Klima, Umwelt und Energie. Wichtig dabei aber, es geht hier vor allem um den Einwegpfand. Also die leichten Plastikflaschen aus dünnem Kunststoff PET. Immerhin wird etwa die Hälfte des geschredderten Plastiks daraus wiederverwendet.
22: Das heißt, das kann man so gut recyceln, dass man es tatsächlich auch wieder in Lebensmittelverpackungen einsetzen kann. Aus Klimasicht ist ja nicht das Recycling das Interessante, sondern die Frage, wie viel von den Flaschen kommt denn dann aus dem Recycling? Also wo sparen wir denn neues Plastik ein? Und da liegt der Anteil Rezyklat, also recyceltes Plastik, bei den Pfandflaschen bei etwa 50%. Und das sind Werte, die erreicht eigentlich kein Land weltweit ohne ein Pfandsystem.
23: So weit, so nachhaltig. Doch mit Pfand verbinden viele Menschen häufig auch Frust. Zu Recht, denn längst nicht für alles, was piept, gibt's immer Geld zurück, wie Susanne Holzäpfel von der Verbraucherzentrale Baden-Württemberg erklärt.
24: Das Hauptproblem ist, dass die Rücknahme verweigert wird, damit die VerbraucherInnen ihr Pfand auch nicht zurückbekommen. Und das kann entweder daran liegen, dass eben der Pfandautomat das nicht annimmt, dann an der Kasse das nicht manuell erfasst und zurückgezahlt wird.
23: Es ist kompliziert, denn Pfand gibt's nicht nur auf die PET-Einwegflaschen, Aludosen, Mehrwegflaschen aus Kunststoff oder Bierflaschen aus Glas. Für Verbraucherinnen und Verbraucher ist das ein wahrer Dschungel. Klar ist, würde das Mehrwegsystem funktionieren, ist das grundsätzlich die fürs Klima bessere Lösung. Denn Mehrwegflaschen können öfter befüllt werden und sparen wertvolle Ressourcen. Doch in der Praxis gibt's beim Mehrwegsystem noch Luft nach oben. Zum Beispiel wäre es gut, wenn es mehr Standardflaschen gäbe, statt individuell designter Flaschen. Wenn eine Biermarke aus dem Norden in eine außergewöhnliche Flasche abfüllt, die aber im Südwesten gekauft, getrunken und abgegeben wird, muss sie durchs ganze Land wieder zum Abfüller zurück, mahnt die Verbraucherzentrale.
24: Und dadurch entstehen oft längere Transportwege. Und gerade bei Glasbehältnissen spielt dann natürlich das Gewicht eine große Rolle, sodass die Umwelt da mehr belastet wird.
23: Zahlreiche Flaschendesigns bei Mehrwegpfand, Luft nach oben beim Recycling von PET aus Einwegplastikflaschen, genauso wie die unterschiedlichen Pfandbeträge, die Verbraucherinnen und Verbraucher eher verwirren, als dass sie Orientierung sind. Es mache Sinn, das System nachzubessern, sagt Kreislauf-Experte Henning Wils. Er fordert aber, es nicht nur zu optimieren, sondern es vor allem noch auszuweiten auf mehr als nur Flaschen und Dosen. Angesichts der wachsenden Verpackungsmüllflut.
22: Wir haben einen Mehrweganteil insgesamt bei Verpackungen, der liegt halt unter 1%. Da ist es natürlich dann an der

0: Zeit. Die Auswirkungen bei uns, die sind nicht annähernd so dramatisch, die hohen Preise für den Treibstoff nämlich. Aber trotzdem machen die Preise in Deutschland vielen Menschen das Leben schwer. Den Sommerurlaub könnten deshalb mehr Menschen in Deutschland verbringen. Zum Beispiel in Nordrhein-Westfalen. Da war unser Reporter Sebastian Moritz unterwegs.
1: Ulrike Martin sitzt an der Rezeption des Campingplatzes am Effelder Waldsee im Kreis Heinsberg und klickt sich durch die Buchungen für die kommenden Wochen. Seit dem Krieg im Iran registriert sie deutlich mehr Anfragen für den Sommerurlaub.
2: Man merkt es, die Resonanz geht Richtung Campingplatz. Weil die einfach sagen, von den Preisen her, dass halt sehr teuer geworden ist alles und halt die Ängste sind einfach da. Das kriegen wir hier zu spüren.
1: Auf dem Campingplatz direkt an der Grenze zu den Niederlanden gibt es im Vergleich zum Vorjahr aktuell etwa 40% mehr Buchungen für die Sommermonate. Birgit Funk-Petri hat mit ihrem Mann schon jetzt den Wohnwagen am Waldsee aufgebaut. Auf teure Fernreisen in möglicherweise riskante Regionen hat sie in diesem Jahr keine Lust.
3: Jetzt sind die ganzen Kriege und diese Unruhen, bleibe ich lieber bei uns und mach's mir schön. Und wer weiß, was die Zukunft noch bringt.
1: Und so machen es offenbar viele. Schon Ende März haben in einer Umfrage im Auftrag des Deutschen Tourismusverbands 16% der Befragten angegeben, dass sie ihre Reisepläne wegen der globalen politischen Lage verändert haben. Für manche ist der Urlaub im Wohnwagen eine Alternative zur sonst üblichen Fernreise, beobachtet Ulrike Martin vom Campingplatz am Effelder Waldsee.
2: Wir merken es daran, dass die Buchungen jetzt länger werden, anstatt nur ein Wochenende, dass wir merken, die verbringen hier wirklich ihre Ferien.
1: Auch anderswo im Land hofft man auf steigende Nachfrage wegen der unsicheren Weltlage, sagt Tonja Haag vom Branchenverband Tourismus NRW.
4: Wir rechnen schon damit, dass der eine oder die andere sich eher überlegt, in der näheren Umgebung Urlaub zu machen. Wir wissen aus Befragungen nach Beginn des Iran-Kriegs, dass dieses Jahr noch mehr Menschen aus den Niederlanden und aus Belgien planen, nach Nordrhein-Westfalen zu kommen. Und die Niederlande und Belgien sind unsere beiden wichtigsten Herkunftsmärkte im Ausland.
1: Dabei steht Urlaub in Nordrhein-Westfalen ohnehin hoch im Kurs. Das Landesamt für Statistik hat in NRW im vergangenen Jahr mehr als 25 Millionen Gäste registriert. So viele wie noch nie. Und tatsächlich dürften es noch deutlich mehr gewesen sein, denn in dieser Statistik tauchen nur die Übernachtungsbetriebe auf, in denen es mindestens 10 Betten gibt. Der Krieg im Iran könnte dem Tourismus in NRW nun weiteren Auftrieb verleihen, hofft Tonja Haag.
4: Das haben wir übrigens auch schon während der Corona-Pandemie gesehen. Da haben viele Menschen das Schöne vor ihrer Haustür hier in Nordrhein-Westfalen entdeckt und das hat sich auch langfristig ausgewirkt.
1: Im vergangenen Jahr war die Zahl der Übernachtungen deutscher Gäste in Nordrhein-Westfalen um 40% höher als noch vor der Pandemie. Und viele dieser Gäste kommen selbst aus NRW. Als großer Krisengewinner möchten sich viele in der Branche aber nicht sehen. Patrick Rotkopf betreibt in Euskirchen ein Hotel mit 38 Betten und ist einer der drei Präsidenten des Hotel- und Gaststättenverbands Nordrhein-Westfalen.
5: Wir haben zwar gute Übernachtungszahlen, aber die Realumsätze sind gesunken gegenüber Vorpandemiezeiten. Das heißt, durch hohe Kostensteigerungen, Inflation, Ware, Personal, Energie sind tatsächlich kostenbereinigt, die Umsätze deutlich geringer und damit halt auch vor allen Dingen die Ertragslage in den Betrieben deutlich schlechter.
1: Das deckt sich mit den Zahlen der Landesstatistiker. Nach Abzug der Inflation sind die Umsätze im nordrhein-westfälischen Gastgewerbe insgesamt in den vergangenen beiden Jahren zurückgegangen, trotz gestiegener Übernachtungszahlen.
6: Sport.
0: Mit Moritz Kühn. Tennisprofi Alexander Zverev hat schon zweimal das Masters-Turnier in Madrid gewonnen, 2018 und 2021. Nun könnte er den dritten Streich folgen lassen, denn die deutsche Nummer 1 hat im Halbfinale den 21-jährigen Belgier Bloks in zwei Sätzen bezwungen. Mehr von Tim Brockmeier.
7: Einmal mehr ein hochdominanter Auftritt von Alexander Zverev, Aufschlag, Rückhand und sogar die von ihm nicht immer geliebte Vorhand bockstark und extrem konstant. Dazu spielte der Deutsche hochkonzentriert und fokussiert. Der Überraschungshalbfinalist Alexander Bloks aus Belgien, 21 Jahre alt, hatte fast zu keinem Zeitpunkt des Matches eine echte Chance gegen Zverev, der nach rund anderthalb Stunden gleich seinen ersten Matchball verwandelte zum 6:2 und 7:5. So trifft der Deutsche im Finale am Sonntag auf die Nummer 1 der Welt, Jannik Sinner. Es ist das vierte Duell der beiden in diesem Jahr. Die bisherigen drei gingen alle an den Italiener mehr oder weniger klar. Der letzte Sieg von Alexander Zverev gegen den Weltranglisten ersten Sinner liegt mittlerweile 3 Jahre zurück.
0: Die Nummer 12 in der Bundesliga der Fußballerinnen ist der Hamburger SV. Die Aufsteigerinnen haben zum Auftakt des drittletzten Spieltags mit 0:1 gegen Union Berlin verloren. Janine Legrand erzählt mehr.
8: Große Enttäuschung bei den HSV-Frauen. Das Heimdebüt von Interimscoach Rodolfo Cardoso war nicht erfolgreich.

0: Doch das Ergebnis war nach dem Spiel erst einmal Nebensache, denn kurz nach Schlusspfiff bricht HSV-Spielerin Magou Doucouré noch auf dem Spielfeld zusammen, muss behandelt werden und kommt ins Krankenhaus. Noch aus dem Krankenwagen kommt erst einmal eine kleine Entwarnung, Doucouré sei wieder ansprechbar, so HSV-Vorstand Erik Huber. Obwohl der HSV in der Partie in weiten Strecken dominierte, konnten sie die Überlegenheit nicht nutzen und scheiterten immer wieder an Unionstorhüterin Kara Bösel. Und dann ist es die Union Berlin, die in der 61. Minute jubeln darf und das 0:1 erzielt. Damit bleibt es spannend im Abstiegskampf, denn der HSV steht weiter auf Platz 12 in der Tabelle mit 3 Punkten Vorsprung auf die Verfolgerin aus Essen.
1: Und die SGS Essen spielt ja am Sonntag noch gegen Leverkusen. Kurz der Blick in die Handball-Bundesliga. Da hat Melsungen einen Dämpfer im Rennen um die Europapokalplätze hinnehmen müssen und deutlich bei den Rhein-Neckar-Löwen verloren. Erstmal die Abstiegsränge verlassen hat Minden durch den 32:28 Sieg in Lemgo. Der Sieg beim Radsportklassiker Eschborn Frankfurt ging an Georg Zimmermann. Der 28-jährige Deutsche setzte sich im Zielsprint durch und durfte in seinem deutschen Meistertrikot jubeln.
2: Ich habe immer gehofft, dass ich in dem wunderschönen Trikot mal ein Rennen gewinnen kann. Und das ist ja das Nonplusultra, jetzt hier in Frankfurt in dem Trikot zu gewinnen. Das ist ja mit das Schönste, was ich in meiner Karriere erleben durfte bisher. Das ist der größte Sieg meiner Karriere. Und ja, ich bin einfach nur unfassbar stolz und erschöpft und glücklich,
1: sagt Georg Zimmermann nach seinem Triumph bei einem der wichtigsten deutschen Eintagesrennen im Radsport.
3: Das war der Sport mit Moritz Kühn.
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3: 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Hunderte Kundgebungen gab es heute zum Tag der Arbeit, vor allem gegen Stellenabbau und für einen starken Sozialstaat. Denn die Bundesregierung diskutiert hier aktuell, wie sie kürzen kann bei Rente, Gesundheitsversorgung oder Sozialleistungen. Was die Vorsitzende des Deutschen Gewerkschaftsbundes darüber denkt, das hören Sie gleich im Interview mit Jasmin Fahimi nach den Nachrichten.

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1: Um 23.30 Uhr mit Gabriela Kühne. US-Präsident Trump hat angekündigt, die Zölle auf Autos und Lastwagen aus der EU auf 25% anzuheben. Dies trete ab der kommenden Woche in Kraft, schrieb er auf seiner Plattform Truth Social. Aus Washington, Anne Schneider.
2: Seine Begründung, die EU habe sich nicht an das vollständig mit den USA vereinbarte Handelsabkommen gehalten. Das Abkommen hatte seit dem vergangenen Sommer die Zölle auf 15% begrenzt. Es gibt Unstimmigkeiten über verschärfte Regeln für große Pickups in der EU. Der Deal mit den USA verpflichtet die EU nicht zur Absenkung von Sicherheitsstandards. Deshalb sieht die EU-Kommission hierin auch keinen Verstoß. Deutschland ist in der EU der größte Autoexporteur in die USA. Die Zölle dürften die deutsche Autoindustrie deshalb empfindlich treffen.
1: US-Präsident Trump hat sich außerdem unzufrieden gezeigt mit dem jüngsten iranischen Vorschlag für Friedensgespräche. Die Führung in Teheran wolle zwar eine Einigung, er könne deren Forderungen aber nicht zustimmen, sagte Trump. Zudem sei die iranische Führung stark zersplittert. Inhalte des neuen iranischen Vorschlags sind nicht bekannt. Gleichzeitig hatte Trump die Kampfhandlungen im Iran in einem Brief an den US-Kongress für beendet erklärt. Innenminister Dobrindt hat offenbar die Zusammenarbeit mit den Taliban intensivieren lassen, um mehr Afghanen abschieben zu können. Nach NDR-Recherchen wurden seit Februar zig afghanische Staatsbürger Taliban-Diplomaten vorgeführt, in der Bonner Außenstelle, der Bundesstelle für Migration und Flüchtlinge und am Berliner Flughafen BER. Aus Hamburg Peter Hornung.
3: Einem Team des ZDF-Magazin Royal ist es Mitte April gelungen, einen solchen Termin in Bonn auch filmisch zu dokumentieren. Erst fuhren zahlreiche Justizfahrzeuge vor, in denen offenbar Afghanen saßen, und nach mehreren Stunden dann verließ eine dunkle Limousine des afghanischen Generalkonsulats das Gelände. ZDF-Bilder zeigen einen Diplomaten der Taliban, wie er lachend den Pförtner grüßt. Es ist einer der beiden Vertreter der Radikal-Islamisten, die seit vergangenem Jahr in Deutschland akkreditiert sind. Eine Sprecherin des Bundesinnenministeriums betonte, es habe sich bei den Vorführungen um bundespolizeiliche Maßnahmen gehandelt.
1: In Istanbul hat die Polizei hunderte Menschen festgenommen. Immer wieder kam es zu Zusammenstößen zwischen der Polizei und Menschen, die sich an Kundgebungen zum 1. Mai beteiligten. Nach Angaben einer regierungskritischen Anwaltsvereinigung in der Türkei befinden sich mindestens 550 Personen in Polizeigewahrsam. Offizielle Zahlen gibt es nicht. Das Wetter in Deutschland. In der Nacht trocken, Tiefstwerte plus 12 bis minus 1 Grad. Morgen anfangs sonnig, später von Westen her mehr Wolken und teils kräftige Schauer und einzelne Gewitter. Höchstwerte 21 bis 29 Grad. Am Sonntag im Südosten zeitweise heiter, sonst Richtung Norden und im Bergland vereinzelt Schauer oder Gewitter bei 17 bis 30 Grad. Das waren die Nachrichten.
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4: Die A3 Zürich Richtung Basel ist zwischen Basel-Euro-Airport und Grenzübergang Basel-Saint-Louis für Lkw gesperrt. Hier ist mit großen Verzögerungen zu rechnen. Wegen eines Feiertags in Frankreich wird der Schwerverkehr nicht abgefertigt und die Lkw werden in den Warteräumen angehalten. Die A5 Basel Richtung Karlsruhe ist zwischen Rastplatz Schleifweg und Karlsruhe Süden gesperrt, weil Personen Steine auf die Fahrbahn werfen. Die A25 Hamburg Richtung Geesthacht ist zwischen Kurslack und Geesthacht nach einem Unfall gesperrt. Und die A43 Recklinghausen-Wuppertal ist zwischen Kreuz Recklinghausen und Bochum-Riemke in beiden Richtungen bis Sonntag früh gesperrt. Dort wird eine Brücke abgerissen. Fahren Sie vorsichtig und kommen Sie gut an.
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4: Mit Alex Grantl. Hunderte Kundgebungen gab es heute zum Tag der Arbeit in Deutschland. Die Gewerkschaften haben vor allem gegen Stellenabbau demonstriert und für einen starken Sozialstaat. Denn die Bundesregierung diskutiert in den letzten Wochen ja über Kürzungen bei der Rente, bei der Gesundheitsversorgung oder bei Sozialleistungen. Was denkt die Vorsitzende des Deutschen Gewerkschaftsbundes darüber, die SPD-Politikerin Jasmin Fahimi? Sie war bei meinem Kollegen Jim Bob Nikschas vom ARD-Hauptstadtstudio im ARD-Interview der Woche.
5: Frau Fahimi, der Start in den Mai ist traditionell auch der Tag der Arbeit. Das Motto in diesem Jahr, das Sie ausgerufen haben dabei, erst unsere Jobs, dann Euro Profite. Welche Botschaft wollen Sie zum Start in diesen Mai damit genau senden an Politik und Arbeitgeber?
6: Wir wollen klar machen, dass wir in einer Marktwirtschaft leben, die auf sozialer Verantwortung und sozialer Stabilität beruht. Und dass es nicht sein kann, dass beispielsweise im gleichen Jahr, in dem Rekorddividenden ausgeschüttet werden, wir um unsere Jobs bangen müssen, die Innovation nicht vorangeht und stattdessen über Leistungskürzungen im sozialen Bereich diskutiert wird. Das ist der falsche Schwerpunkt. Wir wollen Strukturreformen, wir wollen Infrastruktur ausgebaut wissen, wir wollen Innovationen nach vorne bringen, weil wir Wachstum brauchen und nicht Sozialkahlschlag.
5: Jetzt ist ja dieser Tag der Arbeit zuletzt auch von der Politik als Feiertag öfter mal in Frage gestellt worden. Es heißt, einen Feiertag zu streichen, das könnte auch das Wirtschaftswachstum deutlich steigern. Die Gewerkschaften reagieren da sehr allergisch bis empört, sag ich mal. Aber wenn wir es mal umdrehen, könnte das nicht tatsächlich ein gemeinsames Zeichen sein, ein Signal, das machen wir jetzt gemeinsam, vielleicht ein, zwei, drei Mal, um gemeinsam Schwung in die Lage zu bringen?
6: Ja, das ist ja alles eine Tonalität, die der Logik folgt. Wenn ihr mehr arbeitet, dann geht es der Wirtschaft besser und damit auch uns allen. Und wenn man da mal eine Sekunde drüber nachdenkt, dann ist klar, das kann gar nicht aufgehen. Wir verlieren gerade in jedem Monat Tausende von Arbeitsplätzen. Wir müssen wegen der geringen Produktionsauslastung Menschen in Kurzarbeit schicken. Wir haben immerhin nach wie vor 3 Millionen Arbeitslose und nur 1 Million offener Stellen. Das zeigt ja alles, dass es nicht im Moment jedenfalls nicht darum geht, dass wir mehr arbeiten müssen, dass wir ein größeres Arbeitszeitvolumen brauchen, sondern dass es eine Wachstumsschwäche gibt. Wenn jemand jetzt länger bis zur Rente arbeitet oder eine Stunde mehr in der Woche arbeitet oder ein Feiertag ausfällt, davon wird ja nicht die Digitalisierung vorangebracht oder ein Auto in den USA mehr verkauft. Und deswegen ist es eine völlig widersinnige Debatte.
5: Wie würden Sie denn dieses Wachstum, was fehlt, wiederherstellen, wenn das nicht die richtigen Methoden sind?
6: Ja, ich würde mir sehr wünschen, dass wir uns darauf konzentrieren, wie wir den EU-Binnenmarkt besser schützen. Wir befinden uns in einer dramatischen globalen Systemkonkurrenz zwischen USA und China, die im Übrigen ganz viel für ihre Märkte zum Schutz machen. Bei China beispielsweise ist seit Jahren dort gang und gäbe. Und dieses Prinzip wollen wir auch in Europa, dass es einen Unterschied macht, ob jemand eben hier produziert oder nicht. Dass es Importbegrenzungen gibt. Dass es eine Ausrichtung darauf gibt, dass Menschen in dieser Gemeinschaft eben auch gute Arbeit haben, die fair bezahlt ist, weil es auch um die Kaufkraft geht. Wir brauchen aber für eine Hochleistungsindustrie natürlich auch mehr Innovationen. Wir müssen darüber reden, wie wir anregen können, dass es eine digitale Wertschöpfung in Europa gibt, von der wir profitieren können. Und wir müssen natürlich beim Infrastrukturausbau viel, viel schneller werden und vor allem auch punktgenauer. Es macht überhaupt gar keinen Sinn, allgemein über Wasserstoffausbau zu reden und am Ende keinen Plan zu haben, wie er denn wo am dringendsten benötigt wird und dann auch schnell hinkommen muss. Ich weiß, das ist alles komplex, es ist manchmal auch abstrakt, aber ich will andeuten, dass wir im Fokus eine Industrie- und Wirtschaftspolitik brauchen für Wachstum und Innovation und stattdessen reden wir die ganze Zeit über Sozialleistung.
5: Nun war ja die neue Bundesregierung auch unter Kanzler Merz vor knapp einem Jahr ins Amt gekommen, auch mit genau diesem Versprechen. Wir streiten uns weniger, wir wollen die Wirtschaft wieder ans Laufen bringen und die Impulse setzen. Ich verstehe Sie so, dass diese Bilanz aus Ihrer Sicht bisher nicht gut ausfällt?
6: Sie fällt nicht gut aus. Zugegebenermaßen hat es natürlich noch weitere Störfaktoren gegeben zu denen, die wir schon kennen. Also Stichwort Iran-Krieg beispielsweise. Es werden immer wieder eben die Lieferketten unterbrochen. Das sind Riesenherausforderungen. Aber wir sind enttäuscht darüber, dass es eben keine klare Industrie- und Wirtschaftspolitik gibt, die wirklich mehr Planungssicherheit bringt, Innovationen fördert, Standorte stärkt, sondern stattdessen einer uralten neoliberalen Idee aufsetzt, dass der Markt das schon irgendwie regelt und man muss einfach möglichst viel deregulieren, dann fällt irgendwann irgendwie für alle auch schon ein bisschen was davon ab. Und das ist eine Mär, die uns seit Jahrzehnten erzählt wird und deren Versprechen nie aufgegangen sind. Von daher sind wir enttäuscht, das stimmt, und werden uns weiter dafür einsetzen, dass unsere Arbeitsplätze sicher sind. Mal schauen, wie beratungsresistent sich die Regierung noch so zeigen wird.
5: Das heißt, können es Union und SPD einfach nicht? Haben sie einfach nicht die richtigen Konzepte in der Schublade?
6: Ich glaube, dass wir noch keine ausreichende, wirklich kluge Gesamtidee davon haben, wie in dieser Zeit der Markt, der Staat und eben auch das zu mobilisierende Kapital zusammenkommen können. Wie man beispielsweise mit einem Deutschlandfonds, der viel zu klein gedacht ist, aber wie man mit einem solchen Fonds durch öffentliche und private Gelder mehr Kapital generiert, um beispielsweise tatsächlich auch Start-ups zu helfen, weiter wachsen zu können und eben nicht auf das Kapital aus den USA angewiesen zu sein. Davon brauchen wir mehr. Wir brauchen auch eine klarere Fokussierung des Sondervermögens wirklich auf Infrastrukturausbau. Wir brauchen für die Unternehmen Planungs- und Genehmigungsbeschleunigungen. Und wir sollten uns auch daran erinnern, dass Europa nur mit guten Standards und hoher Qualität eben diesem globalen Wettbewerb gerecht wird. Und das alles fehlt. Es wird sozusagen nicht über neue, kluge Strukturen nachgedacht und wie die Dinge zusammenkommen können, sondern man fällt am Ende zurück auf Hauptsache, das Kapital kann möglichst günstig produzieren. Und dann sind wir natürlich bei der Diskussion um Arbeitskosten, dann sind wir bei der Frage von Arbeitsrechten und Sozialrechten. Und das alles wird uns nicht in dieser Technologiekonkurrenz, in der wir uns befinden, wo wir hochqualitative Produkte nach vorne bringen müssen, Prozesse optimieren müssen. Das wird uns nicht helfen.
5: Welche Rolle geben Sie den Gewerkschaften in all dem, in diesem Kompromiss? Also was könnten die Gewerkschaften da einbringen, um das voranzubringen, was bisher vielleicht noch nicht passiert oder nicht abgefragt wird?
6: Naja, was unser tägliches Geschäft ist, ist natürlich eben in den Betrieben dafür zu sorgen, dass es Zukunftsprogramme gibt, dass eben nicht einfach nur ein Arbeitsplatz-Kahlschlag erfolgt und Standorte geschlossen werden, sondern dass wir dafür kämpfen, dass es eben auch Konzepte nach vorne gibt, dass Standorte modernisiert werden, dass wir bei der Einführung von Digitalisierung in allen Branchen auch darüber reden, dass sie so eingesetzt wird, dass wirklich es zu einer Verbesserung kommt, dass neue Geschäftsmodelle, neue Produktideen entstehen, kreative Arbeit gefördert wird, aber eben nicht einfach nur Rationalisierung und Arbeitsplatzabbau bedeutet. Das ist quasi unser tägliches Geschäft, was manchmal so ein bisschen unterm Radar läuft, aber viele kennen das aus den Betrieben, dass unsere Betriebsräte da hart kämpfen um jeden Arbeitsplatz. Das ist im Moment natürlich unser Fokus. Aber wir drängen auch die Politik dazu, bestimmte Leistungseinkürzungen sein zu lassen und eben zu echten Strukturreformen zu kommen. Das schönste Beispiel ist ja im Moment gerade die Gesundheitsreform.
5: Wie beurteilen Sie da die Vorschläge, die jetzt auf dem Tisch liegen?
6: Ja, das ist ein Referentenentwurf, ein Vorschlag aus dem Ministerium Wagen gewesen, der eindeutig zu Lasten der Beschäftigten ausgefallen ist. Da haben wir ein bisschen schon jetzt was korrigieren können. Beispielsweise, dass es keine Einschnitte beim Krankengeld gibt. Und da werden wir noch über viele andere Dinge reden müssen. Beispielsweise, warum die Privatversicherten eigentlich überhaupt gar keinen Beitrag zahlen für allgemeine gesellschaftliche Aufgaben, die in der gesetzlichen Krankenversicherung ja getragen werden. Zum Beispiel für die Grundsicherungsbezieher oder eben auch bei der Familienmitversicherung. Wir kritisieren aber vor allem auch, dass diese Bundesregierung immer wieder droht, Reformen anzuschieben, die darauf hinauslaufen, wenn sie möglichst schmerzhaft sind, sind sie gut. Das ist natürlich Quatsch. Diese Reform fokussiert sich ausschließlich auf die Kostenbetrachtung. Und was wir wirklich brauchen im Gesundheitssystem, sind massive Strukturreformen und Effizienzen. Es gibt viele, die sich aus diesem System unangemessen bedienen und da muss ein Riegel vorgeschoben werden.
5: Sie hören das ARD-Interview der Woche und zu Gast ist diesmal Yasmin Fahimi, die Vorsitzende des Deutschen Gewerkschaftsbunds. Frau Fahimi, gibt es denn was, was Sie positiv überrascht hatte in der bisherigen Bilanz der Bundesregierung?
6: Positiv überrascht will ich nicht sagen, aber wir haben natürlich durchaus auch einige Vorhaben begrüßt. Nicht zuletzt und sondern allen voran natürlich endlich gegen großen Widerstand die Einführung des Bundestariftreuegesetzes.
5: Das Gesetz soll ja für mehr Tarifbindung in Deutschland sorgen, indem Aufträge des Bundes, des Staates quasi jetzt nur noch an Unternehmen gehen dürfen, die gewisse Standards einhalten. Glauben Sie, dass es diese versprochene Signalwirkung geben wird? Also, dass es wirklich Unternehmen gibt, die sich daran orientieren und nachträglich Tarifbindungen wieder da einsteigen dadurch?
6: Was damit bewirkt wird, ist aus meiner Sicht hoffentlich vor allem, dass nicht auch noch diejenigen begünstigt werden durch öffentliche Aufträge, die Lohndumping betreiben. Das heißt, ich habe jetzt gar nicht so sehr die Hoffnung, dass damit mehr Tarifbindung entsteht, aber dass zumindest diese Tarifflucht ausgebremst wird und der Staat ein klares Zeichen setzt.
5: Sie haben die Sozialpartnerschaft schon angesprochen mit den Arbeitgebern. Die hat ja in der Vergangenheit, kann man sagen, doch gut funktioniert, viele Krisen gemeistert. Mein Eindruck in letzter Zeit ist aber ein bisschen ein anderer, dass sich da wenig, sage ich mal, zusammenbewegt. Also man könnte ja auch einen Schulterschluss üben zwischen Gewerkschaften und Arbeitgebenden. Aktuell zum Beispiel, dass man sich mehr an einen Tisch setzt und an Lösungen auch mit der Politik arbeitet. Warum passiert das aktuell nicht? An wem liegt es?
6: Dazu sind wir jederzeit bereit. Ich muss allerdings sagen, dass die Einladungen für einen solchen Dialog seitens der Bundesregierung überschaubar sind. Insbesondere beispielsweise, wenn es jetzt um die Sozialreform geht. Wir sind ja weder die Arbeitgeberseite noch die gewerkschaftliche Seite überhaupt eingeladen worden vom Gesundheitsministerium, über einen solchen entsprechenden Reformentwurf zu reden. Es gibt eine eigene Finanzkommission Gesundheit, so heißt sie. Die hat uns mal eingeladen für eine Stunde, um ihre Vorschläge zu diskutieren und zu bewerten. Das war es aber auch schon. Ich würde mir das sehr wünschen und ich würde es der Regierung auch empfehlen, dass wir in der Breite der Herausforderungen, die wir haben, eben nicht nur irgendwelche Kompromisse der Bundesregierung brauchen, sondern einen breiter getragenen Konsens. Und dazu stehen wir bereit. Ich sage Ihnen aber auch ganz klar, ich erwarte, dass das mit einem Fokus für Wirtschaftspolitik, für Wachstum, für gute Arbeitsplätze in unserem Land erfolgt. Ich brauche keine konzertierte Aktion, in der wir über Lohnkosten reden. Und ich wünsche mir auch von den Arbeitgebern, dass sie diese Tonalität abstellen, diese ständige Kampfansage an Arbeitsrechte und Sozialleistungen, sondern dass wir uns mal gemeinsam darauf verständigen, worüber wir uns doch auch einig sind. Also,
5: das wäre?
6: Zum Beispiel, dass ich finde, wir können in der Tat etwas für Entbürokratisierung tun. Nicht für Deregulierung, aber für Entbürokratisierung. Wir wollen auch nicht doppelte Berichts- und Dokumentationspflichten. Ich sehe Unternehmen, die gute, starke Mitbestimmung haben, auch in der Lage, dass sie sich sozusagen selbst ausreichend kontrollieren und gegenüber dem Staat noch weniger dokumentieren müssen als vielleicht andere. Ich sehe, dass wir gemeinsam schon lange ja auch erwarten, dass es eben endlich niedrigere Energiepreise gibt. Im Übrigen auch für die Bürgerinnen und Bürger, aber es ist natürlich vor allem auch für die Industrie wirklich nicht mehr tragbar, dass sie solche wettbewerbsunfähigen Preislagen haben. Wir haben gemeinsame Erwartungen, dass einfach bestimmte Genehmigungsverfahren viel schneller erfolgen müssen, dass man Auflagen abfahren muss, damit es wirklich auch jetzt zum Wohnungsbau, zum Erhalt von Industriestandorten auch durch klare Wasserstoff- und CO2-Pipelines gibt. Das sind alles sehr, ich weiß, pragmatische, kleinteilige Aspekte, aber dies sind aus meiner Sicht die wesentlichen Dinge, über die wir reden müssen und wo wir uns doch auch mit so vielen Arbeitgebern wirklich einig sind.
5: Liegt es auch an der Zeit aktuell, dass Kompromisse vielleicht gerade nicht so wirklich im Trend liegen, salopp gesagt? Ich meine, auch innerhalb der Bundesregierung beobachten wir ja, dass Union und SPD gerade sehr oft, sage ich mal, mehr die Unterschiede untereinander betonen. Und auch die Tonlage zwischen Arbeitgebern und Gewerkschaften erscheint mir ja auch ziemlich scharf zurzeit. Ist der Ton einfach zu rau aktuell?
6: Also zwischen, jetzt muss ich sagen, den Arbeitgeberverbandsvertretern und uns ist der Ton in der Tat rauer geworden. Ich muss allerdings sagen, wir haben dieses Spiel nicht begonnen.
5: Das sagen die anderen wahrscheinlich auch.
6: Nein, das ist ja historisch belegbar. Seit über 2 Jahren höre ich von Arbeitgeberverbandsvertretern nur diese Wiederholung von Forderungen, dass die Arbeitszeit weiter flexibilisiert werden müsste, dass Feiertage abgeschafft werden sollen, dass Karenztage eingeführt werden sollen, dass es Teilkrankschreibungen geben soll, dass das Krankengeld eingeschränkt wird. Diese Liste wird unendlich lang und jede Woche fällt ihnen was Neues ein. Ich kann das nicht anders interpretieren als den Versuch, dass man quasi mit der Schrotflinte einfach einmal irgendwie auf unsere soziale Marktwirtschaft schießt und hofft, dass man möglichst viel trifft.
5: Frau Fahimi, schauen wir noch auf die Entlastungen, die die Bundesregierung auf den Weg gebracht hat, wegen des Irankriegs und den steigenden Benzinpreisen. Es gibt ja auch die Kritik daran tatsächlich, dass man jetzt den Benzinpreis, die Mineralölsteuer für 2 Monate absenkt. Ich habe Sie so verstanden, dass Sie das eher begrüßen und eher noch verlängern würden. Halten Sie das auf Dauer für bezahlbar? Ist das der richtige Weg?
6: Naja, wir haben Steuerlasten auf Energie, über die wir insgesamt reden müssen und grundsätzlich. Das betrifft im Übrigen nicht nur die Mineralölsteuer, sondern natürlich auch Strom und anderes. Gleichwohl ist in dem Zusammenhang der Preisexplosion wegen des Kriegs im Iran das natürlich nur ein Tropfen auf den heißen Stein. Es ist definitiv für 2 Monate zu kurz. Es ist klar, dass die Nachwehen viel länger dauern werden. Und wir brauchen natürlich schon auch das Ergebnis, ob denn die kartellrechtlichen Anpassungen überhaupt wirken, dass diese Ermäßigung auch bei den Verbraucherinnen und Verbrauchern ankommt oder ob es nicht dann doch wieder höhere Gewinne einfach nur bei den Mineralölunternehmen gibt. Im Moment gibt es Studien, die eher auf Letzteres verweisen. Ich will das gar nicht abschließend beurteilen, aber daran wird sich die Bundesregierung messen lassen müssen, ob diese Übergewinne, diese potenziellen Übergewinne auch wirklich abgeschöpft werden. Wenn nicht, ist das natürlich alles nur heiße Luft gewesen.
5: Eine Entlastungsprämie von bis zu 1.000 Euro soll es auch geben. Die Arbeitgeber haben sich schon darüber beschwert, dass die Regierung aus ihrer Sicht da Geschenke verteilt, die sie am Ende bezahlen sollen. Nun soll es möglicherweise auch aufs nächste Jahr verlängert werden. Wollen Sie als Gewerkschaftsseite darauf drängen, das in möglichst viele Tarifverträge unterzubringen?
6: Ich sehe das im Moment nur sehr eingeschränkt, dass das relevant in Tarifverhandlungen wird. Wir haben das ja schon mal in der vergangenen Legislatur erlebt. Da haben wir das auch breit genutzt. Aber irgendwann kommt man natürlich auch an den Punkt, wo klar ist, wir kommen mit Einmalzahlungen nicht weiter, sondern wir brauchen eine echte Reallohnstabilisierung oder eigentlich sogar Erhöhung.
5: Versprechen Sie sich mehr von der angekündigten Steuerreform fürs nächste Jahr?
6: Das hoffe ich sehr. Das wird man noch abwarten müssen, aber zumindest von dem, was man hört, scheint es ja an ein paar Punkten eine Annäherung zu geben. Wir drängen sehr darauf, dass die Einkommensteuer für die Breite der Beschäftigten sinkt. Wir haben eben diesen Mittelstandsbauch. Wir brauchen einen größeren Grundsteuerfreibetrag. Aber das geht natürlich nur einher mit eben tatsächlich auch einem höheren Spitzensteuersatz für eben sehr, sehr hohe Einkommen. Da gibt's eine gewisse Annäherung. Ich bin aber vor allem auch der Überzeugung, dass wir nicht weitere Steuergeschenke mit der Gießkanne machen dürfen, sondern dass die Entlastung jetzt bei den Beschäftigten ankommen muss. Was meine ich damit? Eine allgemeine Unternehmenssteuersenkung halte ich für falsch, denn wir müssen auch realisieren, dass die wirtschaftliche Schwäche zwar da ist, aber nicht im gleichen Maße alle Unternehmen trifft. Ich habe vorhin schon gesagt, 53 Milliarden Dividendenausschüttung, auch jetzt wieder. Wir haben Krisengewinnler, wir haben Branchen, denen geht es sehr gut. Also deswegen sind solche Steuergeschenke am Ende des Tages eben völlig fehlgeleitet und trifft nicht die, die es wirklich brauchen. Das schlimmste Beispiel ist ja die Absenkung der Gastronomiesteuer. Die, die davon vor allem profitieren, sind Subway, Burger King und McDonald's. Es ist mir neu, dass das systemrelevante Industrien sind, die besonders in der Krise sind und jetzt unsere Unterstützung brauchen. Also ich will es deswegen auf die Spitze treiben. Das brauchen wir nicht und das bemängle ich auch an vielen Entscheidungen der Bundesregierung. Die müssen zielgenauer werden.
5: Frau Fahimi, lassen Sie uns zum Schluss noch auf Ihre Amtszeit zurückblicken. Seit 4 Jahren führen Sie jetzt den DGB. Nun wird im Mai neu gewählt. Streben Sie eigentlich eine Wiederwahl an? Wollen Sie bleiben?
6: Ich bin nominiert und hoffe auf eine breite, gute Unterstützung aus dem Kreise der Delegierten.
5: Haben Sie, was man Ihnen, wie man hört, hier und da unterstellt, in letzter Zeit besonders laut vielleicht auch deswegen darauf hingewiesen, dass Sie mit der Politik oder den Arbeitgeberforderungen nicht einverstanden sind?
6: Nein, das hat damit definitiv nichts zu tun. Das ist eine Unterstellung von Arbeitgeberseite, weil sie unsere Aussagen relativieren wollen. Aber ich kann Ihnen versichern, dass ich eine starke Stimme der Beschäftigten bleibe, völlig unabhängig davon, wann ich gewählt werde.
5: Sie warnen als DGB auf Ihrer Website vor der AfD. Sie bezeichnen sie als Feind der Beschäftigten, weil sie unter anderem gegen höheren Mindestlohn ist, gegen höhere Steuern für Reiche. Wie erklären Sie sich denn, dass gerade auch bei den letzten Landtagswahlen, wir haben das gesehen, gerade im Südwesten, in Rheinland-Pfalz oder Baden-Württemberg, sich doch viele Arbeitende inzwischen dieser Partei ausgerechnet zuwenden, vor der Sie warnen?
6: Ja, das ist natürlich erstmal eine Herausforderung der Parteien, die auch die Parteien beantworten müssen. Und offensichtlich ist es so, dass die Glaubwürdigkeit und die Handlungsfähigkeit anderer Parteien eben nicht mehr so gesehen wird, dass diese Aufgabe müssen sich die Parteien stellen. Für uns bleibt das natürlich trotzdem insofern auch eine Herausforderung, weil wir als Gewerkschaften eben die solidarische Kraft und die solidarische Stimme der Beschäftigten sind und deswegen allen Spaltungsversuchen uns immer wieder entgegensetzen. Und so sehe ich die AfD, die nicht nur mit Blick auf Migranten, sondern ja schon unlängst auch immer wieder im Wechsel anderer Gruppen versucht, die Gesellschaft gegeneinander aufzustellen. Und damit müssen wir uns auseinandersetzen, das machen wir auch. Aber ich sage Ihnen mal umgekehrt, wir haben gerade in den laufenden Betriebsratswahlen Ergebnisse, in der völlig klar ist, dass da, wo wir eben deutlich machen, wir sind für euch da, wir hören euch zu, wir schaffen Lösungen, wir werden nicht alles retten können, aber wir machen mit euch gemeinsam das Beste draus und das funktioniert eben nur, wenn wir gemeinsam kämpfen und solidarisch sind. Da setzen wir uns überall durch. Es gibt extrem hohe Wahlbeteiligungen, wir bringen unsere Listen mit großen Mehrheiten durch. Rechtsextreme Mandatsgewinne sind absolute Randerscheinungen. Was ich damit sagen will, ist, es geht. Und die Menschen sind für solidarische Reformen und soziale Veränderungen bereit und offen. Und davon könnte sich die Politik einfach mal eine Scheibe abschneiden.
5: Ich wollte gerade fragen, haben Sie das, was Sie gesagt haben, auch schon Lars Klingbeil und Bärbel Baas als Rat mitgegeben?
6: Das sage ich nicht nur den beiden, das sage ich auch dem Kanzler und anderen.
4: Das war die DGB-Vorsitzende Jasmin Fahimi im ARD-Interview der Woche.
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4: Kein Bundeskanzler vor mir hat so etwas ertragen müssen. Das ist ein Zitat von Friedrich Merz aus dem Spiegel. Gemeint hat er die Anfeindungen gegen seine Person auf Social Media. Ist der deutsche Regierungschef zu dünnhäutig? Oder hat er recht, wenn er sich beschwert? Zumal das Echo auf seine Aussagen im Netz zum Teil unter die Gürtellinie geht. Alexander Laboda vom Mitteldeutschen Rundfunk findet, die Aussage des Kanzlers ist kaum ernst zu nehmen.
7: Sie ist allein deshalb unsinnig, weil es während der Amtszeit der meisten seiner Vorgänge gar kein Facebook oder X gab. In der Amtszeit von Gerhard Schröder, mit der sich Merz verglich, bestimmten Bild, Bams und Glotze die Debatte, wie der heutige Altkanzler selbst einmal formulierte. Abgesehen davon wird Schröder all das, was im Zuge der Hartz-Reform auf ihn niederging, wahrscheinlich auch nur schwer erträglich gefunden haben. Man könnte sich noch länger an Merz' Aussage abarbeiten, die von den Spiegel-Redakteuren in Erwartung der Empörungswelle professionell als Überschrift ausgewählt wurde. Man könnte etwa hinweisen auf Helmut Kohl, der in Halle einst mit Eiern beworfen wurde, auf Angela Merkel, die am symbolischen Galgen hing, oder auf den Vizekanzler Robert Habeck, den eine aufgeputschte Menge in jüngerer Vergangenheit nicht von der Fähre ließ. Schließlich muss man außerdem leider feststellen, dass Menschen im Internet so stark wie noch nie mit Hass übergossen werden, erfährt heutzutage fast jede öffentliche Person. Dazu muss man nicht Kanzler sein.
4: Alexander Laboda vom Mitteldeutschen Rundfunk. Der Berliner Tagesspiegel schreibt, in manchen Punkten mag Merz recht haben, aber es dringen hauptsächlich die wehleidigen Passagen durch. Und so sieht es auch die Leipziger Zeitung.
8: Das Mimimi von Friedrich Merz, besonders dieses »Kein Bundeskanzler vor mir hat so etwas ertragen müssen«, hat schon fast etwas Trumpeskes an sich. Wie Trump stellt sich auch Merz gern als der Einzige dar, wenn schon nicht als der Beliebteste, dann wenigstens als das Gegenteil. Wozu soll das gut sein?
4: Der Kölner Stadtanzeiger zeigt sich wenig überrascht vom erneuten Zank.
8: Die Wahrheit ist, toll lief es auch vorher nicht. Die Beziehung zwischen Merz und Trump war in den vergangenen Monaten nicht glänzend, die oberflächliche Harmonie war teuer erkauft. Der Kanzler inszenierte sich als einer der wenigen, der einen Draht zu Trump habe und auf ihn einwirken könne. Ja, Trump empfing Merz mehrfach höflich und bedachte ihn mit viel Lob. Dass der Kanzler inhaltlich beim US-Präsidenten solo Großes bewegen konnte, ist aber nicht überliefert. Merz verzichtete einfach auf jede öffentliche Kritik an Trump und sicherte sich so dessen Wohlwollen. Ein Zeichen für echte Partnerschaft oder Einfluss aus Berlin war das nicht.
4: Das waren die Standpunkte zusammengestellt von Martin Seiler. Der 1. Mai, der ist gleich vorbei. Wie dieser Tag in Deutschland lief, das ist gleich nach den Nachrichten unser Thema.

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1: Um 0 Uhr mit Gabriela Kühne. US-Verteidigungsminister Hexas hat angeordnet, 5000 Soldaten aus Deutschland abzuziehen. Ein Sprecher des Pentagon sagte, der Schritt solle binnen 6 bis 12 Monaten abgeschlossen sein. Aus der Nachrichtenredaktion Lukas Knauer.
2: Präsident Trump hatte den Abzug bereits vor einigen Tagen angedroht. Zuvor hatte Kanzler Merz unter anderem gesagt, die Iraner würden die USA in den Verhandlungen über ein Ende des Krieges demütigen. Allerdings hatte sich auch schon in den Wochen davor das ohnehin angespannte Verhältnis zwischen Washington und den meisten anderen NATO-Verbündeten weiter eingetrübt. Trump hatte ihnen vorgeworfen, die Vereinigten Staaten nicht genug bei ihrem Krieg gegen den Iran zu unterstützen. Derzeit sind mehr als 36.000 US-Soldaten in Deutschland stationiert.
1: US-Präsident Trump hat höhere Zölle auf Autos und Lastwagen aus der EU angekündigt. Der Zollsatz soll ab kommender Woche auf 25% angehoben werden. Aus der Nachrichtenredaktion Rainer Glitz.
3: Auf seinem Online-Dienst Truth Social schrieb Trump, die Europäische Union halte das vereinbarte Handelsabkommen nicht ein. Deshalb werde der Zollsatz auf europäische Autos und Lastwagen auf 25% erhöht. Das im vergangenen Sommer vereinbarte Abkommen hatte die US-Zölle auf Fahrzeuge und Ersatzteile aus der EU auf 15% begrenzt. Die Ankündigung erfolgte kurz nachdem Trump Bundeskanzler Merz scharf kritisiert hatte. Ein Großteil der Autoexporte aus der EU kommt aus Deutschland. Die deutschen Hersteller würden von den Zöllen entsprechend hart getroffen werden.
1: Am gestrigen Tag der Arbeit haben sich nach Angaben des Deutschen Gewerkschaftsbundes bundesweit rund 370.000 Menschen an Demonstrationen beteiligt. Sie richteten sich gegen mögliche Einschnitte bei der Rente, Gesundheitsversorgung und Sozialleistungen. Die DGB-Vorsitzende Fahimi warnte bei der zentralen Kundgebung in Nürnberg vor Rückfällen in die Anfangszeiten des Kapitalismus. Sie lehnte insbesondere eine Abschaffung des 8-Stunden-Tags ab. Der Schiffskonvoi mit dem gestrandeten Buckelwal befindet sich mittlerweile auf Kurs in der Nordsee. Der Schlepper, der den Lastkahn mit dem Tier zieht, ist am Abend nördlich der nördlichsten Spitze Dänemarks in Richtung Norwegen unterwegs gewesen. Bereits gestern früh sollte der Wal diesen Punkt, an dem Ost- und Nordsee aufeinandertreffen, passieren. Wegen hohen Wellengangs war das nicht möglich. Das waren die Nachrichten. Das Wetter in Deutschland. Klar und trocken, Tiefstwerte plus 12 bis minus 1 Grad. Tagsüber anfangs sonnig, später von Westen her mehr Wolken und teils kräftige Schauer und einzelne Gewitter. Höchstwerte 21 bis 29 Grad, an der See kühler. Am Sonntag im Südosten zeitweise heiter, sonst Richtung Norden vereinzelt Schauer. Es ist 0:03 Uhr.
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5: Die A3 Zürich Richtung Basel ist zwischen Basel Euro Airport und Grenzübergang Basel Saint-Louis für Lkw gesperrt. Hier ist mit großen Verzögerungen zu rechnen. Wegen eines Feiertags in Frankreich wird der Schwerverkehr nicht abgefertigt und die Lkw werden in den Warteräumen angehalten. Die A25 Hamburg Richtung Geesthacht ist zwischen Kurslack und Geesthacht nach einem Unfall gesperrt. Und die A43 Recklinghausen-Wuppertal ist zwischen Kreuz Recklinghausen und Bochum-Riemke in beiden Richtungen bis Sonntagmorgen gesperrt. Dort wird eine Brücke abgerissen. Fahren Sie vorsichtig und kommen Sie gut an.
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5: Von NDR Info in Hamburg mit Alex Grantl. Hallo und schön, dass Sie dabei sind. Ja, für die meisten von uns in Deutschland war der Freitag gestern der Tag der Arbeit. So heißt der 1. Mai, der jetzt gerade 4 Minuten vorbei ist, in den meisten Bundesländern. In Nordrhein-Westfalen, da hat er einen ganz anderen Namen, denn der 1. Mai wird durch Gesetze auf Landesebene zum Feiertag. Und so heißt der Tag in Nordrhein-Westfalen Tag des Bekenntnisses zu Freiheit und Frieden, sozialer Gerechtigkeit, Völkerversöhnung und Menschenwürde. Wir bleiben der Kürze halber aber lieber bei Tag der Arbeit. Die zentrale Kundgebung gestern, die war auch nicht in NRW, sondern in Bayern. Und unsere Reporterin Eleonore Birkenstock hat zugehört.
6: Ja. Bei strahlendem Sonnenschein sind mehrere tausend Menschen auf dem Nürnberger Kornmarkt zur bundesweit zentralen Maikundgebung gekommen. Das Motto des Deutschen Gewerkschaftsbundes DGB lautet: Erst unsere Jobs, dann eure Profite. Das hat viele Anwesenden angesprochen.
7: Wir sind wütend über das, was passiert.
8: Die Ungleichverteilung in unserer Gesellschaft, was Vermögen betrifft und nicht nur Einkommen, sondern Vermögen.
9: Ich würde sagen, die Stimmung ist angespannt, kritisch. Und ja, ich habe irgendwie die Hoffnung, dass jetzt auch ein bisschen mehr Leute sich mobilisieren lassen, um für ihre Interessen auch einzutreten und aktiv zu werden.
6: Denn auch das ist ein Thema. Die Gewerkschaften haben mit Mitgliederschwund zu kämpfen, sagt auch IG Metall-Mitglied Wolfgang von der Grün.
10: Wir sind leider zurzeit rückläufig, aber nicht so krass, wie es manchmal beschrieben wird. Wir sind immer wieder engagiert und dass wir auch versuchen, im Betrieben die Zahl wieder zu steigern. Weil es ist immer Luft nach oben.
6: Mobilisieren für das, was ansteht. Als Hauptrednerin kommt die DGB-Bundesvorsitzende Jasmin Fahimi nach Nürnberg. Und sie kündigt Widerstand an, sollten die anstehenden Reformen, etwa bei Rente und Steuern, zulasten der Beschäftigten gehen.
11: Ihr seid der Motor in diesem Land, der den Laden am Laufen hält. Ihr seid der Motor für Leistung und Innovation. Und deswegen wisst ihr auch, dass die dauernden Angriffe auf den angeblich unbezahlbaren Sozialstaat nur ein weiterer Griff in eure Haushaltskassen bedeuten.
6: Die von der Bundesregierung diskutierten Einschnitte bei Rente, Gesundheitsversorgung und Sozialleistungen seien nicht hinzunehmen. Die DGB-Chefin lehnt insbesondere Kürzungen bei der gesetzlichen Altersversorgung ab. Hier provoziere die Politik gesellschaftliche Konflikte.
11: Die gemeinsam finanzierte gesetzliche Rente, die soll immer weiter runtergefahren werden und stattdessen in die private Vorsorge verschoben werden. Und das bedeutet nichts anderes, als dass sich die Arbeitgeber aus der gemeinsamen Verantwortung Stück für Stück herausschleichen können. Und weniger Sozialbeiträge, liebe Kolleginnen und Kollegen, sind keine Entlastung.
6: Fahimi betont, dass die Gewerkschaften grundsätzlich bereit seien, sich an den Reformen zu beteiligen bzw. mitreden zu wollen. Die Arbeitnehmerinnen und Arbeitnehmer seien nicht verantwortlich für die wirtschaftliche Lage, sie seien Teil der Lösung.
11: Da tun sich die Arbeitgeber vielfach zusammen, um mit dem Finger auf euch zu zeigen, um so zu tun, als ob ihr die Schuldigen für diese Krise seid. Und die Politik, die scheint in Teilen in diesen Chor mit einzustimmen. Genug ist genug. Wir sind nicht das Problem, sondern die Voraussetzungen für Lösungen. Erst unsere Jobs, dann eure Profite.
6: Mehr Solidarität. Auch dafür werben die Gewerkschaften an diesem Tag. Bei den Zuhörerinnen und Zuhörern kommt die Rede der DGB-Chefin gut an.
12: Ich fand die Rede hervorragend und es war eben sehr kämpferisch.
13: Absolut authentisch und realitätsnah.
14: Es ist eigentlich relativ einfach zu verstehen, was man machen sollte und was unsere Interessen sind.
6: Wir sollten kampfbereit bleiben, so die Botschaft der zentralen Maikundgebung in Nürnberg. Die anstehenden Reformen bei Rente, Gesundheit und Steuern werden die Gewerkschaften weiter über diesen 1. Mai hinaus beschäftigen.
5: Die zentrale Kundgebung zum 1. Mai in Nürnberg gestern, das war der Beitrag dazu von Eleonore Birkenstock. Ja, dieser 1. Mai gestern hatte aber auch noch eine andere wichtige Bedeutung, und zwar für die Weltwirtschaft. Denn gestern ist das Handelsabkommen Mercosur in Kraft getreten. Erstmal nur vorläufig, weil der Europäische Gerichtshof noch darüber entscheiden muss. Aber dieses Abkommen besteht dann grundsätzlich zwischen der EU und den Ländern Brasilien, Argentinien, Uruguay und Paraguay. Und vielen Landwirten in der EU, denen macht das eher Sorgen. Die tröstet wahrscheinlich auch das nicht, was jetzt unsere Reporterin Anne Herberg berichtet. Das Abkommen macht wahrscheinlich Caipirinha günstiger.
15: Gabor.
16: Hier in dicken Holzfässern in der Destillerie Magnifica, auf einer Farm 3 Autostunden von Rio de Janeiro entfernt, lagert Brasiliens berühmteste Spirituose. Raul de Freitas und sein Team stellen Cachaça her, die Basis für jede gute Caipirinha. Mensch, wir sind wirklich sehr zuversichtlich, was das EU-Mercosur-Abkommen angeht. Ja, ich glaube, es wird Brasilien auf die Landkarte setzen. Und mit ein wenig Glück werden künftig viele Menschen mehr in Europa guten Cachaça trinken. Cachaça ist nur eines von vielen Produkten, für die nun Zölle wegfallen, wenn sie in die EU exportiert werden. Genauso wie auf Orangensaft, Kaffee oder Schuhe aus Brasilien. Umgekehrt gilt das auch für EU-Produkte, wie Medikamente gegen Alzheimer oder Flugzeugteile, die in die Mercosur-Staaten eingeführt werden. So sieht es das EU-Mercosur-Handelsabkommen vor, das nach mehr als einem Vierteljahrhundert Verhandlungen und Verzögerungen nun vorläufig in Kraft tritt. Zumindest der Handelstarif. Dieser Vertrag wurde mit Eisen, Schweiß und Blut geschmiedet. Denn es gibt viele, die verhindern wollen, dass Brasilien wächst, dass Brasilien im Wettbewerb besteht und seine Produkte auf ausländischen Märkten platziert. Erklärte Brasiliens Präsident Luiz Inácio Lula da Silva mit Blick auf die Länder in der Europäischen Union, die bis zuletzt versuchen, den Vertrag zu stoppen oder abzuschwächen. Er soll eine der größten Freihandelszonen der Welt schaffen zwischen EU und dem Mercosur, zu dem neben Brasilien auch Argentinien, Paraguay und Uruguay gehören. Doch in Zeiten einer neuen Großmachtpolitik geht es um mehr als Wirtschaft. Das Abkommen sei auch geopolitisch ein wichtiges Signal, so Brasiliens Präsident Lula. Es kommt zu einem wichtigen Zeitpunkt, weil es die gefeierte Idee des Multilateralismus stärkt. Das Handelsabkommen verstärke soziale Ungleichheit, sagt dagegen Antonio Andrioli von Brasiliens staatlicher Universität da Fronteira Sul. Früher arbeitete er selbst als Sojabauer. Auf beiden Seiten des Atlantiks sind die großen Verlierer Kleinbauern und bäuerliche Familienbetriebe. Und die großen Gewinner sind die Großgrundbesitzer und Großunternehmen aus der Automobil-, Chemie- und Pharmabranche. Sorgen bereitet das Abkommen auch José Sucardi, der tausende Kilometer weiter südlich unterhalb der schneebedeckten Andenkordillere in Mendoza eines der exklusivsten Weingüter Argentiniens betreibt, im Familienbetrieb. Für uns ist das Abkommen eine Bedrohung. Europa hat beschlossen, die Landwirtschaft zu subventionieren, um die Bevölkerung in den ländlichen Gebieten zu halten. Wir hingegen erhalten keinerlei Subventionen. Das Handelsabkommen zwischen der EU und Mercosur, es schafft neue Chancen, aber auch neue Unsicherheiten auf beiden Seiten.
5: Das Mercosur-Abkommen ist in Kraft getreten. Was das bedeutet, das war dazu aus Rio de Janeiro Anne Herberg. Die Zeit, es ist 0.11 Uhr.
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5: China ist traditionell ein Land von Teetrinkern. Die meisten der 1,4 Milliarden Einwohner dürften schon mal Schwarztee, Grüntee oder Jasmintee getrunken haben. Aber in China wird auch Kaffee immer beliebter. Und zwar nicht nur in Bars oder Restaurants, sondern auch da, wo bislang der Tee angebaut worden ist. Etwa in Yunnan, ganz im Südwesten von China. Da gibt es immer mehr Kaffeepflanzen auf den Feldern.
17: Kaffeeernte in Menglian, im Landesteil Yunnan, ganz im Südwesten Chinas, unweit der Grenze zu Myanmar. Der 60-jährige Kleinbauer Jamu steht mit seiner Frau an einem steilen Hang zwischen den Kaffeepflanzen. Sie pflücken die reifen roten Bohnen mit der Hand und lassen sie in Körbe fallen. Hier im bergigen Hochland Yunnans wird seit tausenden Jahren Tee angebaut. Kaffee ist hier eher neu. Seit etwa 2008 baue er Kaffee an, so Jamu, hier auf einem ehemaligen Maisfeld. Inzwischen baue er Kaffee auf einer Fläche von 2 Fußballfeldern an. Damit könne er umgerechnet 5.000 bis 6.000 Euro im Jahr verdienen. Das sei viel mehr als mit Mais. Für einen Kleinbauern auf dem Land in China ist das eine beträchtliche Summe. Weil sich mit Kaffee inzwischen deutlich mehr verdienen lässt als mit Getreide, Tee, Zuckerrohr oder Kautschuk, sind viele Kleinbauern in der Gegend umgestiegen. Am Abend auf dem Hof einer nahegelegenen Kaffeekooperative. Hier fahren die Kleinbauern mit ihren Lastendreirädern vor, dem bevorzugten Fortbewegungsmittel auf dem Land in China. Einer nach dem anderen lädt seine Säcke mit frisch geerntetem Arabica-Kaffee auf eine Waage und wird direkt bar ausbezahlt. Der angelieferte Kaffee wird anschließend gleich gewaschen und geschält, bevor die Bohnen fermentiert werden. Neben der Nassverarbeitung arbeitet die Kooperative den Kaffee auch trocken auf, bevor er weiterverkauft wird, je nach Nachfrage. In Yunnan wird mehr als 90% des chinesischen Kaffees angebaut. Die Voraussetzungen für den Anbau seien in Menglian mit einer Lage von etwa 1500 Metern über dem Meeresspiegel ideal, so Ye Hong, während sie handgebrühten Kaffee zubereitet. Die 30-Jährige leitet die Kooperative in zweiter Generation. Wir liegen sehr hoch und die Sonne scheint viel und trotz der Hochlage gibt es nur sehr wenig Frost. Ye Hong hat die Leitung der Kooperative von ihrem Vater übernommen, der mit dem Kaffeeanbau im Jahr 2007 begonnen hat. Anschließend hat sie die Kooperative grundlegend umgebaut, erzählt sie. Denn die Qualität sei nicht gut gewesen und mit dem minderwertigen Kaffee habe sich nicht gut Geld verdienen lassen. Inzwischen baut die Kooperative Kaffeebohnen auf einer Fläche von etwa 600 Fußballfeldern an. Die Produktion hat sich auf rund 700 Tonnen im Jahr verdreifacht. Vor 2020 hat kaum jemand Kaffee aus Yunnan getrunken. Er hatte keinen guten Ruf und schmeckte nach Medizin. Damals wurde der Kaffee hauptsächlich von unseren Vätern angebaut und aufbereitet. Sie hatten wenig Erfahrung mit Spezialitätenkaffee und tranken selbst kaum Kaffee. Kaffee aus Manglian generell aus Yunnan hatte außerhalb von hier keinen guten Ruf. Ein Impuls für die Wende sei mit der Corona-Pandemie gekommen. Kaffeelieferungen aus dem Ausland gerieten ins Stocken, so Ye Hong. Der Fokus richtete sich zunehmend auf Kaffee aus Yunnan. Die Nachfrage stieg und auch der Preis. Mit gutem Kaffee ließe sich heute 10-mal mehr verdienen als noch vor wenigen Jahren. Verglichen mit Europäern oder Amerikanern trinken Chinesinnen und Chinesen im Schnitt nur wenig Kaffee. Doch der Konsum steigt rasant. Überall im Land entstehen neue Cafés. Chinesische Kaffeehausketten wie Luckin, Coty oder Manna eröffnen tausende neue Filialen. Auch der US-Konzern Starbucks ist groß in China vertreten. Und viele setzen dabei zunehmend auch auf chinesischen Kaffee aus Yunnan.
5: In China wird das Kaffeetrinken immer beliebter. Das war die Reportage von unserem Korrespondenten Benjamin Eisel. Wir kommen zu einem sehr ernsten Thema. Es geht um Kinder, die Opfer von Missbrauch geworden sind. Für diese Kinder ist es oft sehr belastend, vor Gericht zu gehen. Sie müssen dann über ihre Erlebnisse sprechen und das in der Regel mit fremden Menschen in einer fremden Umgebung. In Südafrika versucht eine Kinderschutzorganisation, den Betroffenen das Leben etwas leichter zu machen. Mit Therapiehunden. Aus Johannesburg, Stefan Überbach.
18: Ein Bürogebäude im Zentrum von Johannesburg. Der Raum sieht aus wie ein Gerichtssaal mit Zeugenstand, Richterbank und Plätzen für die Zuschauer. Kinder sitzen auf dem Boden, lesen, spielen, unterhalten sich. Hier beginnt gleich das Court Preparation Program, ein Programm, das missbrauchte Kinder behutsam auf ihren Auftritt vor Gericht vorbereitet. Shahida Omar, Vorsitzende der Teddy Bear Foundation.
19: Der Ansatz und das Ziel bestehen darin, eine erneute Traumatisierung des Kindes zu verhindern. Denn wir müssen uns bewusst machen, dass Gerichtsprozesse sehr bedrückende Erfahrungen sind. Sie sind nicht darauf ausgelegt, Kindern zu helfen. Kinder fühlen sich eingeschüchtert und haben Angst vor dem gesamten Verfahren.
18: Speziell dafür ausgebildete Therapiehunde sollen den Kindern dabei helfen, ihre Ängste zu überwinden. Die Tiere übernehmen in der Prozesssimulation die Rollen der Beteiligten, tragen Umhänge und große Halsbänder. Ein Golden Retriever ist als Richter verkleidet, ein Schäferhund als Staatsanwalt, ein Cocker Spaniel als Polizist. Janet Pavey von der Organisation Top Dogs, deren Hunde darauf trainiert sind, auch in stressigen Situationen ruhig zu bleiben.
19: Ein Prozess ist beängstigend, auch für Erwachsene. Für Kinder erst recht. Deshalb wollen wir ein Stück weit Geborgenheit bieten und helfen, diese Angst abzubauen. Kinder, die aussagen müssen, was an sich schon sehr angstbesetzt ist, werden von einem Hund begleitet, der Ruhe und Sicherheit vermittelt.
18: Spielerisch und mit tierischer Unterstützung lernen die Kinder, wie es ist, als Zeugin oder Zeuge vor Gericht aufzutreten.
20: Room at about 10 o'clock and went straight to bed.
21: Did you know Miss Jones said
18: Auf das, was sie zu sagen haben, kommt es schließlich an. Denn in vielen Missbrauchsfällen basiert die Strafverfolgung auf dem, was die Opfer berichten können.
19: Deshalb ist es entscheidend, das Selbstvertrauen des Kindes zu stärken, damit es aussagen kann. Unsere Kinder müssen in der Lage sein, gut auszusagen, damit sie Gerechtigkeit erfahren.
18: Auch die Spielregeln vor Gericht werden im Training eingeübt. Den Kindern soll vermittelt werden, dass sie nicht nur Pflichten haben, sondern auch Rechte, sagt Shahida Omar, die Präsidentin der Teddybär-Stiftung.
19: Unser Ziel ist es, sicherzustellen, dass das Kind den Unterschied zwischen Wahrheit und Lüge versteht. Und wir bestärken das Kind darin, die Wahrheit zu sagen und nur die Wahrheit. Dabei sagen wir dem Kind aber auch, dass es völlig in Ordnung ist, wenn es sich an Details oder Fakten nicht erinnern kann.
18: Gewalt gegen Kinder ist in Südafrika ein massives gesellschaftliches Problem. Offiziell werden jedes Jahr Zehntausende Fälle registriert. Fachleute gehen aber davon aus, dass die Dunkelziffer deutlich höher liegt. Die Teddybär-Stiftung gehört zu den wichtigsten Kinderschutzorganisationen im Land. Seit fast 40 Jahren begleitet sie Kinder, die Gewalt oder sexuellen Missbrauch erlebt haben. Medizinisch, psychologisch und vor Gericht. Die tierische Unterstützung hat sich dabei bewährt. Hunde ersetzen zwar keine Therapie, sie geben aber emotionalen Halt und machen es damit oft überhaupt erst möglich, dass Kinder vor Gericht aussagen können.
5: Eine Kinderschutzorganisation in Südafrika unterstützt die Opfer von Kindesmissbrauch mit Therapiehunden. Das war der Beitrag dazu von Stefan Überbach.

0: gemeinsam zu häkeln und zu stricken.
1: Bin ich gerade die Ferse am Anfangen.
2: Es ist kein Problem jetzt mit den Nadeln die Ferse zu stricken.
1: Ja, die halten sich halt einfach schöner in der Hand, wie jetzt starre Nadeln.
0: Man holt sich Anregungen wie hier, wo es um ein flexibles Nadelspiel geht oder redet über dies und das. Die eine strickt Socken, die andere häkelt Blüten und wieder andere haben eine Strickjacke in Arbeit. Und das alles findet im Stuhlkreis zwischen Bücherregalen in der modernen Stadtbibliothek in Boppard statt. Mit dabei Karin X. Sie kommt hierher, um
3: Leute kennenzulernen, gucke, was die anderen machen und dadurch bekomme ich wieder neue Ideen. Und das ist sehr inspirierend und macht Spaß wie verrückt.
0: Wie andere auch hat sich Karin X. gleich nach dem ersten Treffen einen Bibliotheksausweis besorgt und sich Handarbeitsbücher ausgeliehen. Eine andere Bobharderin ist bislang zusammen mit ihrem Sohn nur zum Bücherausleihen gekommen. Jetzt strickt sie an einer Jacke und wirkt ausgesprochen glücklich.
4: Ich habe mich doppelt gefreut, weil mein Sohn jetzt parallel hier die Bibliothek nutzt und ich hier die Gruppenrunde genießen kann und konnte mich dann auch heute hier mit meiner Freundin verabreden. Für alle ein Gewinn. Ich hoffe auch sehr, dass das nicht nur einmal im Monat jetzt weiterhin ist, sondern vielleicht jede Woche.
0: Mit dabei auch die Bibliothekarin Sabine Melzenbach. Sie hatte die Idee zu dem Stricktreff.
1: Erstens stricke ich selber gerne und wir haben Handarbeitsbücher und wir haben jetzt den Platz, so dass man auch zeigen kann, man kann in die Bibliothek kommen, auch ohne Bücher auszuleihen, sondern kann einfach nur uns als Ort und als Treffpunkt nutzen.
0: Seit November letzten Jahres ist die Bobharder Stadtbibliothek in neuen Räumen und konnte damit zur Erlebnisbibliothek avancieren, wie es sie in großen Städten schon länger gibt. Damit ist es aber auch in den modernen Lesesälen mit der Ruhe vorbei, so scheint es, denn die Strick- und Häkelrunde ist bestens gelaunt und äußerst kommunikativ. Entsprechend ist der Geräuschpegel. Das, so die Bibliotheksleiterin Sonja Weinert, sollte aber kein Problem sein.
5: Das müssen wir austesten. Und ich denke, manches wird sich finden. Natürlich muss es so sein, dass jeder Besucher, jede Besuchergruppe auch zu ihrem Recht kommt. Wir haben natürlich die Bibliothek so geplant, dass es Zonen gibt. Hier ist der Arbeitsbereich, hier ist der Bereich Kaffeelounge. Es gibt einen Kinderbereich separat. Ich denke, das wird sich finden.
0: Und so soll auf Dauer mehr Leben in die Stadtbibliothek kommen. Aber natürlich hoffen die Bibliothekarinnen auch, dass die Jacken- und Sockenstrickerinnen hin und wieder das Strickzeug aus der Hand legen und zum Buch greifen.
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7: Mit Moritz Kühn und der deutschen Nummer 1 im Tennis. Alexander Zverev hat beim Masters-Turnier in Madrid das Finale erreicht. Und zwar durch einen Zweisatzerfolg gegen den Belgier Blocks. 6:2 und 7:5. Nun wartet im Endspiel am Sonntag kein geringerer als Jannik Sinner. Der Italiener steht in der Weltrangliste ganz oben. Ganz oben in der zweiten Fußball-Bundesliga steht Schalke 04. Und die Königsblauen können heute Abend mit einem Sieg gegen Abstiegskandidat Fortuna Düsseldorf die Rückkehr in die erste Liga perfekt machen. Sollte es klappen, wäre bei den Fans auch der Schmerz der vergangenen Jahre vergessen. Jan Wochner berichtet.
8: Die Stimmung auf Schalke vor einem Jahr am Tiefpunkt. Schalke verliert am letzten Spieltag der Zweitligasaison gegen die SV Elversberg und wird von den eigenen Fans mit Schmähgesängen verhöhnt.
9: Das schmerzt sehr, wird auch einige Wochen noch schmerzen. Im Heimspiel dann so eine Reaktion auch von den Fans zu bekommen. Verständlich, auch zu Recht, müssen unseren Mann stehen und dann müssen wir versuchen, den Club hier wieder nach vorne zu bringen.
8: Das geht Schalke an. Neuer Schalker Sportvorstand wird Frank Baumann. Der ehemalige Bremer will Schalke von Grund auf umkrempeln.
10: Das ist aber genau das, was mich auch in der Aufgabe gereizt hat, diese Herausforderung anzugehen und Stück für Stück eben auch wieder was Neues aufzubauen.
8: Baumann arbeitet beim hochverschuldeten FC Schalke mit bescheidenen Mitteln, landet aber Glücksgriffe wie den bis dahin in Deutschland völlig unbekannten Trainer Miron Muslic.
11: Jeder Trend kann auch geändert werden mit Fokus auf Dinge, die wir beeinflussen können als Mannschaft.
8: Miron Muslic zündet Schalke an, auch mit seinen feurigen Kabinenansprachen.
12: Schalke, hold your ground, don't drop back for one centimeter. And then we have the quality to punish them and get the 3 points. Come on! Go, go!
13: Sonntag über, Lassme, der ist frei im Strafraum, Lassme, Lupfer, Tor!
8: Schalke wird mit

0: kämpferischem und defensiv starkem Fußball überlegen Herbstmeister. Der Trainer bleibt bescheiden.
1: Ich trinke Apfelschorle und das gönne ich mir. Und dieser Herbstmeistertitel ist nur eine Bestätigung, dass wir auf einem guten Weg sind.
0: Im Winter dann der nächste Schritt. Schalke verpflichtet kostengünstig und clever neue Spieler, die für deutlich mehr Torgefahr stehen und einen großen Namen haben. Wie der bosnische Allstar Edin Dzeko.
2: Erstmal Glück auf Schalke ist Glück auf. Okay, muss ich lernen.
3: Da ist Dzeko, Kopfballlatte, Nachschuss, Tor!
0: Schalke begeistert nach kurzer Anlaufzeit mit neuem Spielstil, schießt plötzlich viel mehr Tore und kann dieses Wochenende den Aufstieg endgültig klarmachen.
4: Um 20.30 Uhr ist heute Abend Anpfiff Schalke gegen Düsseldorf und auf sportschau.de können Sie, wenn Sie mögen, später mit den Ohren den möglichen Aufstieg der Schalker live hören. Und wir hören jetzt mal, was in der Basketball-Bundesliga so los war beim Spiel Frankfurt gegen Bonn. Tim Brockmeier.
5: Eine handfeste Demonstration von Basketballstärke der Telekom Baskets aus Bonn, die den Frankfurt Skyliners so gut wie keine Chance ließen. Drei der vier Viertel gingen klar und deutlich an die Gäste. Frankfurt bis auf ein kleines Zwischenhoch nicht konkurrenzfähig. Am Ende holte sich Bonn in diesem Klassenunterschiedsspiel mit mehr als 30 Punkten Vorsprung den Sieg, in Zahlen ein 72-104 aus Sicht der Hessen. Bonn, unterstützt von rund 800 mitgereisten Fans, holte damit einen wichtigen Sieg im Kampf um die direkte Playoff-Qualifikation. Für die Skyliners die fünfte Niederlage in Serie. Frankfurt kommt auch zum Ende der Saison also nicht mehr auf die Beine und rangiert in der Tabelle irgendwo im Niemandsland zwischen Abstieg und Playoffs.
4: Und Platz 1 in der Hauptrunde hat sich der deutsche Meister Bayern München gesichert, und zwar durch einen 85-79 Erfolg gegen Verfolger Alba Berlin. In der Basketball-Bundesliga der Frauen steht schon der Meister fest. Keltern hat sich erneut die Krone aufgesetzt. Das Team aus Baden-Württemberg holte in der Finalserie gegen Marburg den entscheidenden dritten Sieg. Für Keltern ist es der fünfte Meistertitel nach 2018, 2021, 2023 und 2025.
6: Das war der Sport mit Moritz Kühn. Menschenhandel, Drogenhandel, Waffenhandel, das sind ein paar der Verbrechen, die man mit organisierter Kriminalität verbindet. Die EU erlaubt, um dagegen vorzugehen, auch Online-Überwachung, zum Beispiel das Knacken von Krypto-Handys. Die Frage ist nur, was das wirklich bringt und wo die Grenzen liegen. Das besprechen wir hier gleich nach den Nachrichten.

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1: Um 0.30 Uhr mit Gabriela Kühne. Die USA wollen mehrere tausend Soldaten aus Deutschland abziehen. US-Präsident Trump hatte bereits damit gedroht. Hintergrund sind die Uneinigkeiten über das Vorgehen gegen den Iran. Aus der Nachrichtenredaktion Janina Böhm.
2: 5000 US-amerikanische Soldaten sollen Deutschland verlassen. Das hat ein Sprecher des Pentagons mitgeteilt. Demnach soll der Abzug spätestens in einem Jahr abgeschlossen sein. Nach Angaben der USA waren im Dezember in Deutschland über 36.000 US-Soldaten stationiert. Die Ankündigung kommt nach einer entsprechenden Drohung von US-Präsident Trump. Zwischen ihm und Bundeskanzler Merz gibt es seit Beginn des Irankriegs zunehmend Spannungen. Zuletzt hatte Merz gesagt, der Iran demütige die USA in den Verhandlungen über ein Ende des Kriegs.
1: US-Präsident Trump hat angekündigt, die Zölle auf Autos und Lastwagen aus der EU auf 25% anzuheben. Dies trete ab der kommenden Woche in Kraft, schrieb er auf seiner Plattform Truth Social. Aus Washington Anne Schneider.
3: Seine Begründung, die EU habe sich nicht an das vollständig mit den USA vereinbarte Handelsabkommen gehalten. Das Abkommen hatte seit dem vergangenen Sommer die Zölle auf 15% begrenzt. Es gibt Unstimmigkeiten über verschärfte Regeln für große Pickups in der EU. Der Deal mit den USA verpflichtet die EU nicht zur Absenkung von Sicherheitsstandards. Deshalb sieht die EU-Kommission hierin auch keinen Verstoß. Deutschland ist in der EU der größte Autoexporteur in die USA. Die Zölle dürften die deutsche Autoindustrie deshalb empfindlich treffen.
1: In Istanbul hat die Polizei hunderte Menschen festgenommen. Immer wieder kam es zu Zusammenstößen zwischen der Polizei und Menschen, die sich an Kundgebungen zum 1. Mai beteiligten. Nach Angaben einer regierungskritischen Anwaltsvereinigung in der Türkei befinden sich mindestens 550 Personen in Polizeigewahrsam. Offizielle Zahlen gibt es nicht. Bei einem Unfall mit einem vollbesetzten Maiwagen im Kreis Ludwigsburg in Baden-Württemberg sind 12 Menschen verletzt worden. Laut Polizei schwebt aber keines der Opfer in Lebensgefahr. Zu dem Unglück sei es auf einem Feldweg gekommen. Dort seien ein Auto und der Maiwagen aus bisher unbekannter Ursache zusammengestoßen. Der Wagen mit den Gästen an Bord sei dabei umgekippt. Es habe sich dabei um einen kleinen Traktor mit Ladefläche gehandelt, auf der die Menschen gesessen hätten. Das Wetter in Deutschland. Klar und trocken, Tiefstwerte plus 12 bis minus 1 Grad. Tagsüber anfangs sonnig, später von Westen her mehr Wolken und teils kräftige Schauer und einzelne Gewitter. Höchstwerte 21 bis 29 Grad, an der See kühler. Am Sonntag im Südosten zeitweise heiter, sonst Richtung Norden und im Bergland vereinzelt Schauer oder Gewitter bei 17 bis 30 Grad. Das waren die Nachrichten.
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4: Die A3 Zürich Richtung Basel ist zwischen Basel Euro Airport und Grenzübergang Basel Saint-Louis für Lkw gesperrt. Hier ist mit großen Verzögerungen zu rechnen. Wegen eines Feiertags in Frankreich wird der Schwerverkehr nicht abgefertigt und die Lkw werden in den Warteräumen angehalten. Die A25 Hamburg Richtung Geesthacht ist zwischen Kurslack und Geesthacht nach einem Unfall gesperrt. Und die A43 Recklinghausen-Wuppertal ist zwischen Kreuz Recklinghausen und Bochum-Riemke in beiden Richtungen bis Sonntagmorgen gesperrt. Dort wird eine Brücke abgerissen. Fahren Sie vorsichtig und kommen Sie gut an.
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4: Mit Alex Grantl. Menschenhandel, Drogenhandel, Waffenhandel, das sind ein paar der Verbrechen, die man so mit organisierter Kriminalität verbindet. Die Taten verursachen in Deutschland viel Leid und hohe finanzielle Schäden. Die EU setzt deshalb auf gemeinsame Ermittlungen und Online-Überwachung. So konnten etwa schon verschlüsselte Handys geknackt werden. Aber was bringt das alles? Und ab wann wird es zu viel der Überwachung? Das hat Beate Krohl aus der ARD-Wissen-Redaktion recherchiert.
5: Ein sonniger Vormittag im Februar 2026. Die Bundesregierung hat zu einer Pressekonferenz ins Zollfahndungsamt Berlin-Brandenburg eingeladen. Es geht um die Bekämpfung der organisierten Kriminalität. Die Pressekonferenz startet mit einer kleinen Vorführung auf dem Parkplatz im Innenhof der Behörde. Zwei Männer sollen bei der Übergabe einer Ware, die aus einer Straftat stammt, festgenommen und gefesselt werden. Das Publikum hört, wie ein unauffällig positionierter Kollege die Szene dem Zugriffskommando beschreibt. Es wartet auf dem Parkplatz in einem Bulli.
6: Der Wagen wird gezeigt. Achtung, 3, 2, 1, so, so, so, so.
5: Plötzlich geht alles sehr schnell. Wenige Sekunden später liegen die Kriminellen gefesselt am Boden. Das Publikum ist beeindruckt.
7: Und auch diesen Einsatz haben wir wieder erfolgreich absolviert, würde ich sagen.
5: Die organisierte Kriminalität richtet in Europa immense Schäden an. Allein in Deutschland waren es 2024 laut neuesten Schätzungen des Bundeskriminalamts 1,6 Milliarden Euro. Und das ist nur das Hellfeld. Die Bundesregierung will deshalb den Kampf gegen die organisierte Kriminalität verbessern. Im Zentrum steht das Geld der Kriminellen, erklärt Bundesfinanzminister Lars Klingbeil bei der Pressekonferenz.
8: Für uns ist wichtig, dass wir die Spuren des Geldes verfolgen, um an Kriminelle und die Strukturen ranzukommen und sie zu zerschlagen. Der Ansatz ist Follow the Money und wir verstärken die Finanzermittlung in allen Bereichen.
5: Beim Follow the Money-Ansatz sollen die Ermittler nicht mehr Kleindealer und Money Moles jagen, also Menschen, die Geldwäschern ihr Konto zur Verfügung stellen, sondern sie sollen die Spur des illegalen Geldes verfolgen. Denn die führt zu den Anführern, die ganz oben an der Spitze der kriminellen Netzwerke sitzen. Eine Behörde, die sich mit illegalen Geldflüssen auskennt, ist die Financial Intelligence Unit. Ihr Leiter ist Daniel Telesklav.
9: Ich bin seit 2,5 Jahren jetzt Leiter der FIU, 4 Jahre jetzt bei der UNO tätig und jetzt seit 2,5 Jahren in Deutschland.

0: Für FIU-Leiter Daniel Telesklav zeigt der Fall, dass die Ermittler gegen die organisierte Kriminalität etwas erreichen können, wenn sie der Spur des Geldes folgen und zusammenarbeiten.
1: Also typischer Fall, klein angefangen, erst indem man Verknüpfungen überhaupt gesehen hat. Und das sind dann am Schluss hunderttausende Geldwäschetaten zusammengekommen in dem Zusammenhang.
0: Daniel Telesklav betont aber auch, dass noch viel Luft nach oben ist. Die Geldwäscher würden immer raffinierter. Oft sind riesige Scheinfirmengeflechte im Spiel. Außerdem nutzen die Kriminellen zunehmend Kryptowährungen.
1: Wir haben ein eigenes Krypto-Team, wir nennen es neue Zahlungsmittel, weil sie da einfach ein Fachwissen und Instrumente brauchen, die sie jetzt im normalen Bereich nicht haben. Da sind jüngere Mitarbeitende, die zu uns kommen, vielleicht auch schon sehr viel vertrauter mit solchen Dingen.
0: Eine andere schwer zu verfolgende Methode ist die Geldwäsche über das Hawala-Banking. Hawala-Banking nutzen die Kriminellen schon lange, weiß der Düsseldorfer Kriminalkommissar Oliver Huth. Seit mehr als 20 Jahren ermittelt er beim Landeskriminalamt Nordrhein-Westfalen gegen die organisierte Kriminalität. Er hat zu einer kleinen Autofahrt eingeladen.
2: So, jetzt sind wir hier. Das ist so alles jetzt Dinge, die uns aktuell beschäftigen am Düsseldorfer Hauptbahnhof. Hier eine Drogenkonsum-Ausgabestelle Polamidon, die Ärmsten der Armen, die Heroinabhängigen. Und wir fahren gleich vorbei an Juwelieren und an Gemüseläden. Und Sie können im Gemüseladen hier in Düsseldorf können Sie 500.000 Euro abgeben, ziehen davon 3% ab und in einem oder zwei Tagen kommt das Geld in Dubai raus und ist nie bewegt worden. Das ist dieses Hawala-Banking, das wird in diesen Läden angeboten.
0: Beim Hawala-Banking gibt es keinerlei Belege über das transferierte illegale Geld. Das Geschäft beruht auf Vertrauen. Das Geld wird in Deutschland eingezahlt und in Dubai abgeholt. Um sich auszuweisen, reicht ein Code. Für die Ermittler ist die Hawala-Geldwäsche kaum nachzuweisen, was zu großem Frust führt. Ähnlich sieht es aus mit dem Schmuck, den die organisierte Kriminalität über große Betrugsnetzwerke stiehlt, vor allem von älteren Menschen.
2: Sie können bei den Juwelieren ihr Gold abgeben, was sie Rentnerinnen und Rentnern abgenommen haben als falscher Polizeibeamter. Und dann geht das in eine Goldschadeanstalt und kommt in der Türkei wieder raus. Und Sie haben in der Türkei dann Ihr Gold liegen, können das dann da zur Bank bringen und verkaufen. Kein Problem, das nehmen die Ihnen ja alles ab.
0: Der erfahrene Kriminalkommissar sieht aber, wie FIU-Chef Telesklav, auch positive Entwicklungen bei der Bekämpfung der organisierten Kriminalität. Ganz besonders freut sich Oliver Huth über die Entwicklungen bei Europol. Die Europäische Ermittlungsbehörde mit Sitz in Den Haag koordiniert die internationalen Einsätze der Ermittler gegen die OK. Mehr als 1.400 Mitarbeiterinnen und Mitarbeiter und 264 sogenannte Verbindungsbeamte gehören ihr an. Davon erzählt Oliver Huth, als er im Büro des Bundesdeutscher Kriminalbeamter in Nordrhein-Westfalen sitzt, dessen Vorsitzender der Kriminalkommissar auch noch ist.
2: Wir können mittlerweile zum Beispiel Europäische Ermittlungskommissionen gründen, Operational Task Force heißt das. Man kommt in Besprechungsräume rein, das ist wirklich ein Traum, da sitzen dann Litauer, Belgier, alle sitzen zusammen und dann berät man und sagt, was ist jetzt Best Practice, wie geht man da vor, wie holen wir die Staatsanwaltschaft ins Boot, wann machen wir einen Action Day.
0: Die Europol-Operationen können mehrere Monate bis hin zu mehreren Jahren dauern. Außerdem sei die Behörde ein Information Hub für die Ermittler, erklärt Oliver Huth, ein Informationszentrum.
2: Da sitzen auch überall Staatenvertreter, die haben Verbindungsbüros, da sitzen Third Parties, also Drittstaaten, Australien, kann ich darüber ansprechen. Die haben Auswertetools, die haben Auswertekomponenten, die mir helfen. Informationsaustausch, das ist A und O und das ist wirklich ein Ort, wo man eine europäische Perspektive kriegt.
0: Darüber hinaus helfen Oliver Huth seine eigenen Kontakte, die mit jeder Ermittlung und jeder Europol-Operation mehr werden. Aber es gibt auch Grenzen, die Oliver Huth mit seinen Kontakten nicht überwinden kann. Um diese kümmert sich eine weitere europäische Ermittlungsagentur, Eurojust. Während Europol die nationalen Polizeibehörden vernetzt, ist Eurojust für die nationalen Justizbehörden da. Auch die müssen bei Ermittlungen gegen die organisierte Kriminalität effektiv und reibungslos zusammenarbeiten. Es geht um vermeintlich banale Dinge, etwa, dass Polizisten bei Razzien gültige Durchsuchungs- und Haftbefehle brauchen. Auch Abhörmaßnahmen müssen genehmigt werden.
3: Welcome to The Hague.
4: Thank you.
3: How are you doing?
4: Yeah, fine.
3: Good.
0: Jakobin Breuking leitet die Kommunikationsabteilung bei Eurojust. Ihre Begrüßung ist herzlich. Auch sonst wird

0: die Mitarbeiter der Behörde locker. Überall in dem zweigeschossigen hellen Atrium stehen und sitzen Menschen im legeren Business-Look beisammen und unterhalten sich. Ein paar Handwerker stellen Ständer mit Flaggen auf. Das sei bei Eurojust ganz normal, sagt Breuking. Justizvertreter aus aller Welt zusammenzubringen, sei eine zentrale Aufgabe von Eurojust. Gerade bereiten sie eine Konferenz mit Vertretern aus 50 Ländern vor.
1: If you want to really fight the root of criminality, you have to look beyond the borders of the EU.
2: Wenn man die organisierte Kriminalität wirklich bekämpfen will, muss man über die EU hinausblicken. Beim Drogenhandel gucken wir natürlich auf Lateinamerika. Bei der Geldwäsche muss man eher in den Osten schauen. Und weil die Staatsanwälte dort hinter denselben kriminellen Gruppen her sind wie wir, muss man sie zusammenbringen.
0: Eurojust ist aber auch operativ tätig. 2024 hat die Behörde fast 14.000 Fälle unterstützt. Nicht bei allen gehörten die Täter der organisierten Kriminalität an, aber doch bei den meisten. Wie Europol bietet auch Eurojust den Strafverfolgern unterschiedliche Hilfe an. Da sind zum einen die Treffen in der Behörde.
2: Wenn eine strafrechtliche Ermittlung in einem Mitgliedsland einen internationalen Aspekt hat, organisieren wir, dass die Strafverfolger zu uns kommen. Hier können sie in einer sicheren Umgebung Informationen austauschen und ausloten, ob es für sie noch andere Möglichkeiten gibt, zusammenzuarbeiten.
0: Ganz wichtig sind auch die abgesandten nationalen Staatsanwälte aus den EU-Staaten, die bei Eurojust arbeiten. Dazu kommen 12 weitere Staatsanwälte aus Nicht-EU-Staaten wie Albanien, Norwegen, der Schweiz und den USA. Sie alle haben einen direkten Draht in ihre nationalen Justizbehörden. Eurojust unterstützt aber auch sogenannte Joint Investigation Teams, auf Deutsch länderübergreifende Ermittlungsgruppen. Ihre Mitglieder treffen sich im besonders gesicherten unterirdischen Teil des Eurojust-Gebäudes, erklärt Jakobin Breuking. Die Operational Rooms liegen in Etage minus 2.
1: Minus 2 is the lowest level of our building. It has most of the operational rooms. So these rooms are where authorities meet.
0: Hinter der Einlasskontrolle wartet eine sogenannte Operateurin auf uns. Sie soll schildern, wie ein Action Day bei Eurojust abläuft. Das ist der Tag, an dem der Zugriff der Ermittler bei den Razzien erfolgt. Ist Frankreich Partner bei einer Ermittlung, muss sie dafür sorgen, dass alles rechtssicher abläuft und die Ermittler alle Dokumente parat haben.
3: Sie müssen Personen festnehmen. Es müssen Unternehmen und Wohnungen durchsucht werden. Es müssen Personen befragt werden. Sie müssen Vermögen beschlagnahmen. All diese Maßnahmen müssen Sie koordinieren und für jedes Land beantragen. Sie benötigen ein Rechtsdokument. Einen Haftbefehl, möglicherweise auch eine europäische Ermittlungsanordnung oder einen europäischen Haftbefehl.
0: Nathalie Durand und ihre Kollegen listen im Lauf der Ermittlungen alle Maßnahmen auf, die in den jeweiligen Ländern beantragt werden müssen. Das Dokument wird mit allen Ländern geteilt. So sieht jeder, was zu tun ist und noch getan werden muss. Vor dem Action Day erhält der Staatsanwalt oder Richter, der den Action Day beantragt hat, nochmal ein Überblicksdokument. Darauf steht, was, wo und durch wen am Action Day geschieht. Den Action Day selbst, der meist mitten in der Nacht beginnt, wenn die Verdächtigen schlafen, verbringt Nathalie Durand in einem der beiden Operational Rooms. Den größeren zeigt sie uns.
4: So you have here this room with phones.
3: Wir haben hier Telefone und Bildschirme für Videokonferenzen. Hinter dieser Tür liegt noch ein Raum, der für kleine Pressekonferenzen oder Besprechungen genutzt werden kann. Und hier passiert alles.
0: Am Action Day müssen die Operateure alle Beteiligten in Echtzeit mit den juristischen Entwicklungen versorgen. Welche Durchsuchungs- und Haftbefehle wurden vollstreckt? Welche Beweismittel gibt es? Welche Vermögen konnten eingefroren werden? Dazu kommen Maßnahmen, die spontan beantragt werden müssen.
3: Wir haben einige wenige Fälle, in denen wir 10 oder 15 Maßnahmen haben. Üblicherweise sind es 100, 150, 200, manchmal noch mehr. Dabei geht es um Durchsuchungen, Vermögensaufstellungen und so weiter. Das heißt, Sie müssen gut auf alles achten. Dazu kommt, was am Tag selbst auftaucht. ein neues Auto, eine neue Immobilie, Bankkonten, die sie gefunden haben, Geldtransfers, eine neue Adresse. Da muss man sehr schnell sein.
0: Was Nathalie Durand erzählt, zeigt, wie fein alles abgestimmt sein muss. Ein kleiner Fehler, eine winzige Unachtsamkeit und schon hat die EU gegen die organisierte Kriminalität verloren. Auch das passiert beim Kampf der EU gegen die OK, trotz aller Erfolgsmeldungen. Daher zum Schluss eine persönliche Frage. Warum ermittelt Nathalie Durand gegen die organisierte Kriminalität? Ist es die Freude daran, Verbrecher zur Strecke zu bringen? Nein, sagt sie.
3: Ich denke vor allem an die Opfer und die Menschen, die sterben, weil sie schlechte illegale Substanzen konsumiert haben. Ich denke an all das Geld, das von kriminellen Organisationen für Dinge verwendet wird, die uns schaden. Zum Beispiel, wenn organisierte kriminelle Gruppen 80-Jährigen vorgaukeln, ihre Enkelkinder hätten einen Unfall gehabt und sie müssten Geld bezahlen.
0: Der Besuch bei Eurojust belegt, dass die europäischen Ermittler gemeinsam viel erreichen können. Andererseits ist die organisierte Kriminalität den Ermittlern immer wieder voraus. Michael Schmidt ist der Präsident von Eurojust. Ihn besorgt besonders, was die Ermittler Crime as a Service nennen. Kriminalität als Dienstleistung. Das gibt es auch bei der Geldwäsche.
5: Das sind dann Netzwerke, die die Möglichkeit haben, Beträge innerhalb von Minuten oder Stunden in andere Länder zu versenden. Und da ist es oft so, dass diese Netzwerke ihre Dienste so quasi jedem anbieten, der akzeptiert, dass halt ein gewisser Teil der Beute sozusagen an diese Netzwerke geht. Das heißt, es läuft oft über Darknet. Und es besteht dann oft gar kein besonderer persönlicher Zusammenhang zwischen den Geldwäschern und den Personen, die hinter der ursprünglichen Straftat stehen.
0: Weil die kriminellen Dienstleister die Hintermänner des Auftrags nicht kennen, können sie den Ermittlern nichts verraten. Selbst dann nicht, wenn sie es wollten. Damit sind dem Follow-the-Money-Prinzip im Kampf gegen die organisierte Kriminalität Grenzen gesetzt. Auch Gewalt ist als kriminelle Dienstleistung im Angebot. Hier nutzt die organisierte Kriminalität perfiderweise Kinder und Jugendliche, weil die nicht nur billig sind, sondern vor allem nur bedingt strafmündig. In Schweden nahmen Ermittler 2024 ein Mitglied einer Drogenbande fest, weil der Mann einen 11-Jährigen für einen Mord rekrutieren wollte. In Hamburg schoss ein 15-jähriger Niederländer 2025 auf einen Boss der tschetschenischen Mafia. Sorgen bereitet dem Eurojust-Präsidenten zudem die Auslieferungspraxis mancher Staaten. Die Vereinigten Arabischen Emirate verfolgen beispielsweise eine strikte Nicht-Auslieferungspolitik. Etliche Bosse der organisierten Kriminalität haben deshalb in den Emiraten ihre Headquarter. Besonders beliebt ist Dubai.
5: Es ist auch so, dass die Vereinigten Arabischen Emirate eins unserer Prioritätsdrittländer sind. Wir haben Kontakte zum dortigen Justizministerium. Wir haben auch einige große Erfolge gefeiert. Allerdings muss man ehrlich sagen, dass sich das bisher auf einzelne Verfahren beschränkt.
0: Schließlich würde der Eurojust-Präsident noch gern den Datenaustausch verbessern.
5: Was ich auch für sinnvoll hielte, wäre ein besserer und automatisierter Abgleich der Daten mit Agenturen wie zum Beispiel Europol, der Europäischen Staatsanwaltschaft und im Idealfall vielleicht sogar mit den Staatsanwaltschaften in den Mitgliedstaaten.
0: Im Kampf gegen die organisierte Kriminalität wäre das ein großer Schritt. Aber nicht nur Behörden kämpfen gegen das organisierte Verbrechen. Auch Privatunternehmen und Nichtregierungsorganisationen engagieren sich und kooperieren mit den Ermittlungsbehörden. Die größte ist die Global Initiative Against Transnational Organized Crime. Daniel Brombacher leitet die Europäische Beobachtungsstelle für organisierte Kriminalität bei der Global Initiative. Alle paar Wochen veröffentlichen ihre Experten Berichte zu den neuesten Entwicklungen. Daniel Brombacher und seine Kollegen durchsuchen aber auch Messenger-Dienste nach Shops, die illegale Drogen und Crime as a Service im Angebot haben.
6: Mal gucken, wir haben unendlich viele.
0: Brombacher hat die Screenshots auf seinem Laptop gespeichert. Er zeigt ein Violence-as-a-Service-Angebot von Jugendlichen.
6: Hier eine französische Annonce. Man sieht dort mehrere vermeintlich junge Männer mit Skimasken, die Kalaschnikows und vergleichbare Modelle in den Händen halten und bieten sich an als Zikas, die zur Verfügung stehen für jede Art des Auftrags und in ganz Europa. Professionelle Arbeit wird angepriesen und man bezahlt nur für die Qualität der Arbeit. Ich bin noch keine 15 Jahre alt und ich mache alles für 10.000 Euro.
0: Alles bedeutet alles, also auch Mord. Die Global Initiative stellt ihr Wissen Europol und Eurojust und auch der Politik kostenfrei zur Verfügung. Der wichtigste Geldgeber ist die EU, dazu kommen weitere OECD-Länder. Auch die FIU, die deutsche Zollbehörde zur Geldwäschekontrolle, arbeitet mit nichtstaatlichen Partnern zusammen. Denn die organisierte Kriminalität hat ihre Finger in allen möglichen Bereichen der Gesellschaft und Wirtschaft. Nur gemeinsam ist es möglich, ihr das Geschäft zu verderben und die Verbrecher zu ermitteln, zu verhaften, anzuklagen und zu verurteilen.
7: Wie die Europäische Union gegen die organisierte Kriminalität kämpft, das war ein Feature dazu von Beate Krohl aus der ARD Wissenredaktion.
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7: Kein Bundeskanzler vor mir hat so etwas ertragen müssen. Das ist ein Zitat von Friedrich Merz aus dem Spiegel. Gemeint hat er die Anfeindungen gegen seine Person in sozialen Medien. Ist der deutsche Regierungschef zu dünnhäutig oder hat er recht, wenn er sich beschwert? Zumal das Echo auf seine Aussagen im Netz zum Teil wieder unter die Gürtellinie ging. Alexander Laboda vom Mitteldeutschen Rundfunk findet, die Aussage des Kanzlers, die ist kaum ernst zu nehmen.
9: Sie ist allein deshalb unsinnig, weil es während der Amtszeit der meisten seiner Vorgänger gar kein Facebook oder X gab. In der Amtszeit von Gerhard Schröder, mit der sich Merz verglich, bestimmt ein Bild, Bams und Glotze die Debatte, wie der heutige Altkanzler selbst einmal formulierte. Abgesehen davon wird Schröder all das, was im Zuge der Hartz-Reform auf ihn niederging, wahrscheinlich auch nur schwer erträglich gefunden haben. Man könnte sich noch länger an Merz' Aussage abarbeiten, die von den Spiegel-Redakteuren in Erwartung der Empörungswelle professionell als Überschrift ausgewählt wurde. Man könnte etwa hinweisen auf Helmut Kohl, der in Halle einst mit Eiern beworfen wurde, auf Angela Merkel, die am symbolischen Galgen hing, oder auf den Vizekanzler Robert Habeck, den eine aufgeputschte Menge in jüngerer Vergangenheit nicht von der Fähre ließ. Schließlich muss man außerdem leider feststellen, dass Menschen im Internet so stark wie noch nie mit Hass übergossen werden, erfährt heutzutage fast jede öffentliche Person. Dazu muss man nicht Kanzler sein.
7: Die Meinung von Alexander Laboda. Der Berliner Tagesspiegel schreibt, in manchen Punkten mag Merz recht haben, aber es dringen hauptsächlich die wehleidigen Passagen durch. So sieht es auch die Leipziger Zeitung.
10: Das Mimimi von Friedrich Merz, besonders dieses »Kein Bundeskanzler vor mir hat so etwas ertragen müssen«, hat schon fast etwas Trumpeskes an sich. Wie Trump stellt sich auch Merz gern als der Einzige dar, wenn schon nicht als der Beliebteste, dann wenigstens als das Gegenteil. Wozu soll das gut sein?
7: Das waren die Standpunkte, zusammengestellt von Martin Seiler.
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7: Der Freitag gestern war der erste Tag, an dem der neue Tankrabatt gegriffen hat. Also ein Steuerrabatt auf Kraftstoffe und zwar rund 17 Cent pro Liter. Was die Bundesregierung sich davon erhofft und was davon gestern wirklich an den Tankstellen zu spüren war, das erfahren Sie bei uns gleich nach den Nachrichten.
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16: Um 1 Uhr mit Christina Torge. Guten Morgen. In Berlin-Kreuzberg haben am Abend rund 10.000 Menschen an der revolutionären 1. Mai-Demonstration teilgenommen. Die Zahl nannte ein Polizeisprecher dem RBB. Über Zwischenfälle oder Festnahmen lagen noch keine Informationen vor. Insgesamt hat die Polizei am 1. Mai nach eigenen Angaben in der Stadt mehr als 90 Veranstaltungen und Versammlungen begleitet, die weitgehend ruhig verlaufen sind. In Istanbul ist es bei Demonstrationen anlässlich des 1. Mai zu Massenfestnahmen gekommen. Nach Behördenangaben gab es Zusammenstöße mit der Polizei. Uwe Lüb berichtet.
17: Die Demonstrierenden hätten sich nicht an Sicherheitsvorschriften gehalten. Bis 18 Uhr Ortszeit seien 575 Menschen festgenommen worden. Schon am Morgen hatten Demonstrierende versucht, zum zentralen Taksimplatz zu marschieren. Dort sind Demonstrationen verboten. Der Platz hat eine hohe symbolische Bedeutung. 1977 kam es hier am 1. Mai nach Schüssen in die Menge zu einer Massenpanik. Dutzende Menschen starben. Seit 2013 steht der Taksimplatz auch für Proteste gegen die Regierung.
16: US-Verteidigungsminister Hexert hat den Abzug von etwa 5.000 US-Soldaten aus Deutschland angeordnet. Man gehe davon aus, dass der Abzug innerhalb der nächsten 6 bis 12 Monate abgeschlossen sein werde, teilte ein Sprecher des Pentagon mit. Aktuell sind nach Angaben des US-Militärs von Mitte April rund 86.000 Soldaten in Europa stationiert, davon rund 39.000 in Deutschland. Bei einem Brand in einem Mehrfamilienhaus in Guben ist ein Mensch ums Leben gekommen. 2 Menschen wurden verletzt. Wie ein Polizeisprecher dem RBB sagte, brach das Feuer am Mittag in einer Wohnung im 4. Stock aus. Die Feuerwehr habe das Gebäude evakuiert. Es sei nicht mehr bewohnbar. Die Brandursache sei noch unklar. Alba Berlin hat in der Basketball-Bundesliga knapp verloren. Die Berliner mussten sich dem Tabellenführer Bayern München mit 79-85 geschlagen geben. Während Bayern damit Platz 1 sicher hat, braucht Alba aus den letzten beiden Punktspielen weiterhin einen Sieg, um als Zweiter in die Playoffs zu gehen. In der Fußball-Bundesliga der Frauen hat Union Berlin beim Hamburger SV 1-0 gewonnen und liegt damit auf Rang 8. Soweit die Nachrichten. 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Das Wetter. Heute Nacht ist es sternenklar, aber nicht mehr so kalt wie in den Nächten davor. Die Tiefstwerte liegen am Morgen zwischen 9 Grad in Wiesenburg und 3 Grad in Lieberose. Aktuell sind es noch 8 Grad in Berlin-Spandau und 16 in Steglitz. 8 Grad sind es auch in Pritzwalk und 10 in Guben. Tagsüber bekommen wir wieder Sonne von früh bis spät. Dazu wird es noch wärmer mit 27 bis 29 Grad und dazu weht ein schwacher Wind.
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7: Die A3 Zürich Richtung Basel ist zwischen Basel Euro Airport und Grenzübergang Basel Saint-Louis für Lkw gesperrt. Hier ist mit großen Verzögerungen zu rechnen. Wegen eines Feiertags in Frankreich wird der Schwerverkehr nicht abgefertigt und die Lkw werden in den Warteräumen angehalten. Und eine Meldung für die A43, die ist zwischen Recklinghausen und Wuppertal, zwischen Kreuz Recklinghausen und Bochum-Riemke in beiden Richtungen bis Sonntagmorgen gesperrt. Dort wird eine Brücke abgerissen. Fahren Sie vorsichtig und kommen Sie gut an.
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7: Von NDR Info in Hamburg mit Alex Grantl. Hallo und schön, dass Sie dabei sind. Temperaturen über 20 Grad am Freitag gestern, an den meisten Orten in Deutschland jedenfalls. Und dann war auch noch Feiertag, es waren also viele Menschen draußen unterwegs. Wer dabei mit dem Auto gefahren ist, mit Verbrennermotor, den haben vielleicht die Spritpreise besonders interessiert, denn seit Freitagmorgen gilt der Tankrabatt. Das ist genau gesagt ein Steuerrabatt. Er gilt auf Kraftstoffe, die neu an die Tankstellen kommen, und er beträgt 16,7 Cent pro Liter. Die Bundesregierung will mit diesem Tankrabatt Autofahrer und Unternehmen entlasten, denn durch den Iran-Krieg sind die Preise an den Zapfsäulen stark gestiegen. Der Rabatt gilt jetzt erstmal für 2 Monate, also noch bis Ende Juni. Jetzt stellt sich nur die Frage, ob die Mineralölkonzerne den Rabatt auch an die Kunden weitergeben. Meine NDR-Kollegin Sabine Rhein hat dazu Christoph Tietgen vom ADAC gefragt, ob die Preise wirklich um 17 Cent gesunken sind.
19: Nein, um diese 17 Cent ging es nicht runter. Das haben die Mineralölkonzerne ihrem Vorfeld schon angekündigt. Die haben gesagt, die Energiesteuer wird ja an der Raffinerie fällig, nicht erst an der Zapfsäule. Das heißt also, die haben noch den teuren Sprit im Tank und das wird erst sukzessive nach und nach weitergegeben. Deswegen ging es heute erstmal nur morgens ja so um 10, 11 Cent runter. Um 12 allerdings, wegen der 12-Uhr-Regel, ging es dann um die gleiche Anzahl an Cent wieder nach oben. Das heißt also, die Ersparnis war, wenn man am Mittag getankt hat, gleich null. So, jetzt momentan geht es wieder runter. Wir befinden uns jetzt so im Bereich von morgen, also dass sie ungefähr um 10 Cent, ungefähr Pi mal Daumen, billiger sind als gestern. Jetzt muss man gucken, wie entwickelt sich der Preis weiter heute Abend, morgen früh und vor allen Dingen morgen Mittag. Wie weit geht es dann wieder hoch?
20: Nach der Logik, die Sie anfangs beschrieben haben, die die Mineralölkonzerne angehen, müsste es ja dann eigentlich nach den 2 Monaten auch erst sukzessive wieder hochgehen.
19: Das müsste so sein, dass es wieder sukzessive hochgeht. Doch erinnern wir uns, vor 4 Jahren, wo es schon mal einen Tankrabatt gab, da müssen magischerweise über Nacht Tausende von Lastwagen mit Sprit unterwegs gewesen sein. Denn just als der Tankrabatt damals auslief, war am nächsten Tag sofort die Preise wieder oben. Das darf jetzt natürlich nicht sein. Und wenn das so ist, dann muss das Kartellamt eingreifen. Das ist ja momentan etwas machtlos, schaut es dem zu. Die Meldungen, die gemacht werden, werden nicht wirklich verfolgt. Und deswegen können die Mineralölkonzerne momentan eigentlich machen, was sie wollen. Der hohe Spritpreis, den es jetzt gerade gibt, der ist durch nichts gerechtfertigt. Da ist noch Luft nach unten. Der Ölpreis, der momentan da ist, der Dollarwechselkurs, gibt den hohen Spritpreis, der jetzt gerade an den Zapfsäulen verlangt wird, nicht her. Das muss nach unten.
20: Das heißt, die Behörden haben eigentlich fast gar keine Chance zu erkennen, welche Preise beim Einkauf tatsächlich bezahlt wurden, welche schlicht die Gewinne erhöhen.
19: Naja, also das Problem bei der Spritpreiserstellung ist ja, dass das so eine Art Blackbox ist. Da sind 1000 Faktoren, die da reinspielen. Keiner weiß eigentlich genau, wie der richtig zustande kommt. Und die Meldungen, die bei der Preistransparenzstelle vom Bundeskartellamt gemacht werden, die werden zwar an die Landesbehörden, die müssen es dann nämlich verfolgen, weitergeleitet, also welche Tankstellen jetzt dagegen verstoßen haben, nur da versammelt das bisher. Das heißt also, selbst wenn man jetzt meldet einen zu hohen Preis, dann wird erst in Monate später, erst wenn überhaupt, eine Konsequenz folgen. Und das ist natürlich bitter.
20: Herr Tietgen, der Mai ist ein Monat mit viel privatem Verkehr, langen Wochenenden, viele Loks ans Meer oder an andere schöne Plätze. Rechnen Sie damit, dass die Spritpreise am Montag, wenn der Alltag sozusagen nach dem ersten langen Wochenende beginnt, wieder weiter sinken?
19: Er muss bis dahin sinken, weil bislang sind die 17 Cent noch nicht an der Zapfsäule angekommen. Am Montag sollte der teure Sprit, den sie angeblich noch in den Tanks haben, die Tankstellen, verbraucht sein. Das heißt also, wir erwarten, dass am Montag wirklich die 17 Cent komplett weitergegeben wurden. Und wenn das nicht der Fall ist, dann muss endlich das Kartellamt eingreifen. Es wird Zeit.
20: Der ADAC sieht sich ja als Stimme der Autofahrer. Wie groß ist dieses Spritpreisthema für Sie weiterhin? Wird es kleiner, weil doch immer mehr mit dem E-Auto unterwegs sind?
19: Es sind immer noch Millionen mit einem Verbrenner unterwegs. Die E-Autos sinken zwar im Preis, aber sind doch noch relativ hochpreisig. Und wenn ich gerade zum Beispiel in Mecklenburg-Vorpommern auf dem flachen Land lebe, da gibt es kaum Möglichkeiten, das Auto zu laden. Wenn ich die Möglichkeit nicht habe, bleibe ich beim Verbrenner. Das heißt also, das Thema Spritpreis wird uns auch erhalten bleiben. Und da muss halt das Kartellamt eingreifen. Und wir werden auf jeden Fall ein waches Auge drauf haben.
7: Das sagt Christoph Tietgen vom ADAC. In diesem Jahr sind weniger Menschen abgeschoben worden als zu Beginn des letzten Jahres. Das zeigen Zahlen der Bundesregierung. Dieses Jahr waren es etwa 4.800, letztes Jahr lag die Zahl bei 6.500. Für Menschen, die aus Afghanistan nach Deutschland gekommen sind, ist es aber wahrscheinlicher geworden, abgeschoben zu werden. Denn die deutschen Behörden arbeiten enger mit den Taliban zusammen. Im Auftrag vom Bundesinnenminister Alexander Dobrindt von der CSU. NDR-Recherchen zeigen, mehrere afghanische Staatsbürger wurden in Deutschland Taliban-Diplomaten vorgeführt, um eine Abschiebung zu ermöglichen. Peter Hornung berichtet, wie Beteiligte das erlebt haben.
21: Julius Bockholt habe so etwas noch nie erlebt, sagt er.
22: Dass ich in so kurzer Zeit mit so einem Druck diese Vorführung hatte, in so vielen Verfahren.
21: Julius Bockholt ist Rechtsanwalt und er vertritt Afghanen, die abgeschoben werden sollen. Seine Mandanten sollen vorgeführt werden bei einer afghanischen Delegation zur Feststellung ihrer Identität. Diese afghanische Delegation, das sind Diplomaten der radikal-islamistischen Taliban.
22: Es ist eine Regierung, eine vermeintliche Regierung, die nicht anerkannt ist, der man nirgendwo vertraut hat, aber die dann irgendwie Identitäten feststellen.
21: Vergangenen Sommer waren zwei Vertreter der Taliban in Deutschland als Diplomaten akkreditiert worden. Sie sollten, das sagte die Bundesregierung immer wieder, Abschiebungen nach Afghanistan ermöglichen. Und genau das tun sie jetzt. Bundesinnenminister Dobrindt sagte vergangene Woche:
1: Wir haben Ende letzten Jahres begonnen mit den Abschiebungen nach Afghanistan. Die finden zurzeit fast wöchentlich auch statt. Die Vereinbarungen, die wir mit den Zuständigen in Afghanistan, den Verantwortlichen in Afghanistan getroffen haben, sie stehen und sie sind funktionsfähig.
21: Dass abgeschoben wird, darüber spricht Minister Dobrindt gerne. Schmallippig würden Dobrindts Ministerium und die beteiligten Bundesländer aber, wenn es um die konkrete Zusammenarbeit mit den Radikal-Islamisten geht. Nach NDR-Recherchen wurden seit Februar viele Dutzend afghanische Staatsbürger den beiden Taliban-Diplomaten vorgeführt, bei mehreren Terminen, in der Bonner Außenstelle des Bundesamts für Migration und Flüchtlinge und am Berliner Flughafen BER. Einem Team des ZDF-Magazin Royal ist es Mitte April gelungen, einen solchen Termin in Bonn auch filmisch zu dokumentieren. Erst fuhren zahlreiche Justizfahrzeuge vor, in denen offenbar Afghanen saßen, und nach mehreren Stunden dann verließ eine dunkle Limousine des afghanischen Generalkonsulats das Gelände. ZDF-Bilder zeigen einen Diplomaten der Taliban, wie er lachend den Pförtner grüßt. Fragt man nach bei den Beteiligten dieser Aktion, dann berufen sie sich weitgehend auf Geheimhaltung, um künftige Abschiebungen nicht zu gefährden. Eine Sprecherin des Bundesinnenministeriums betonte, es habe sich bei den Vorführungen um bundespolizeiliche Maßnahmen gehandelt. Aus Kreisen der Bundesländer hieß es, man sei gehalten, der Presse gegenüber möglichst wenig zu diesem Thema zu sagen. Priorisiert würden zwar Straftäter für die Abschiebung vorbereitet, die Behörden hätten darüber hinaus aber auch alleinstehende Männer im Visier, die nicht gegen Gesetze verstoßen haben. Die Zusammenarbeit mit den Radikal-Islamisten, für die linken Bundestagsabgeordnete Clara Bünger ein Skandal.
2: Auf der einen Seite haben wir die Taliban, die täglich Menschenrechte verletzen, die vor allen Dingen Frauen und Mädchen in Afghanistan massivst unterdrückt. Und auf der anderen Seite haben wir eine Bundesregierung, die genau mit dieser Terrororganisation Deals macht für Abschiebung. Und damit legitimiert sie ja die Taliban.
21: 138 Afghanen seien seit vergangenen Sommer abgeschoben worden, teilte das Bundesinnenministerium diese Woche dem AD-Hauptstadtstudio mit. Zuletzt waren es 25, die am Dienstag auf einem Charterflug nach Kabul saßen. Klar ist, mit Hilfe der Taliban-Diplomaten wurden und werden zahlreiche weitere Afghanen für die Abschiebungen bereitgemacht.
7: Die Zeit, es ist 1.12 Uhr.
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7: Die Route 66 war wohl die berühmteste Fernstraße in den USA. Sie verband früher Chicago in Illinois mit Santa Monica in Kalifornien. Dieses Jahr wäre sie 100 Jahre alt geworden, aber mittlerweile bestehen nur noch einzelne Teilstücke der Straße. Die Route 66 wurde am Anfang viel auch für Migration genutzt. Staubstürme haben in den 1930er Jahren viele Menschen vertrieben, die dann nach Kalifornien gezogen sind. Reinhard Spiegelhauer hat eine Frau getroffen, die diese Flucht noch miterlebt hat.
4: The Dust Bowl, the wind blew.
23: Der Staubsturm ging 2 Jahre lang und er fraß das Land regelrecht auf, einfach alles. Also mussten die Familien, um zu überleben, nach Westen gehen. Dort hingen Schilder, es gibt hier Arbeit. Und so fing das mit der Route 66 an.
24: Sharon Garrison hat die Folgen der Flucht ihrer Familie aus der Dust Bowl selbst erlebt. Sie ist im staatlichen Sunset Camp geboren.
4: I was born in the camp.
24: Sunset Camp liegt 150 Kilometer nordwestlich von Los Angeles im Central Valley. Ein Verein hält die Erinnerung wach. Im historischen Mehrzwecksaal kann man Fotos, Dokumente und Alltagsgegenstände aus der Zeit sehen.
25: Etwa 400.000 kamen, magnetisch angezogen von Kalifornien. Die Hoffnung auf Sonne, Wohlstand, ein besseres Leben, wie auf Postkarten und Obstkisten-Etiketten.
24: Die Realität sah oft ganz anders aus.
25: Oft waren die Löhne mies, die Bedingungen schlecht. Wer Glück hatte, landete in einem staatlichen Camp. Aber es war längst nicht wie auf den Obstkistenetiketten.
24: Und teilweise hatte das sogar System.
25: Große Farmer fluteten bewusst den Arbeitsmarkt, wie in Früchte des Zorns. Massenhaft Flugblätter, die Arbeit versprechen, ein Überangebot von Arbeitskräften anlocken und am Ende die Löhne drücken.
0: I got a handbill here, says they're paying good wages.
3: He wants 800 men. So he prints 5,000 handbills, and maybe 20,000 people see him.
5: They can pay low wages because so many people would be desperate for work.
25: Es funktioniert, weil so viele verzweifelt Arbeit suchen.
24: Im Route 66 Museum in Kingman, Arizona, ist ein großer Teil der Ausstellung der Migration entlang der Mother Road gewidmet.
6: The Dust Bowl area.
9: In der Dust Bowl herrschte wirklich unvorstellbare Armut,
24: sagt Kuratorin Leah Stack. Ein alter Lieferwagen wie bei den Jodes aus Früchte des Zorns zeigt, wie gewagt die Reise war. Über und über beladen, Matratzen, Möbel, Lampen, Kanister, Werkzeuge.
6: And you can see right here,
9: richtig gepackt kann man oben noch die ganze Familie draufsetzen.
24: Tauschhandel war üblich, Geld knapp. Wer keine Arbeit fand, stieß bald auf strenge Kontrollen.
6: The LAPD with the Los Angeles Chamber of Commerce.
9: Polizei und Handelskammer wollten kontrollieren, wer kommt. Sie legten sich sogar mit den Sheriffs an der Grenze an und hielten Flüchtlinge auf.
24: Sharons Familie hatte Glück. Im staatlichen Sunset Camp gab es bezahlbaren Wohnraum und sanitäre Anlagen. Ihr Vater stieg als Arbeitsvermittler auf.
23: Mein Vater lernte ein paar Farmer kennen, die Arbeitskräfte suchten. Er sagte, ich stelle euch eine Crew zusammen, die euch hilft. So wurde er Arbeitsvermittler.
24: Aber erst der Krieg brachte allen Arbeit. Ab Ende der 30er wurden in Kalifornien Bomber und Jagdflugzeuge für Europa gebaut. Nach Pearl Harbor stieg die Produktion rasant, mit fast schon skurrilen Folgen.
5: These folks who come from Oklahoma and Arkansas and so on.
25: Die Leute aus Oklahoma, Arkansas gingen in die Army oder Rüstungsindustrie. Für die Ernte mussten die Farmer die ersten Gastarbeiter aus Mexiko holen.
24: Bis heute läuft die kalifornische Landwirtschaft nicht zuletzt dank niedriger Löhne. Viele Erntehelfer sind Latinos, mit oder ohne Aufenthaltstitel. Auf dem Gelände des alten Sunset Camps gibt es heute einfache Wohnungen für Wanderarbeiter. Zusammen mit dem erhaltenen historischen Gebäude stehen sie vor allem für eines, sagt Sharon.
4: Well, you know what?
23: Weißt du, es zeigt einfach, dass man es schaffen kann, überleben kann.
4: You can survive.
7: Die Anfänge der Route 66, das war ein Beitrag von Reinhard Spiegelhauer. Der Krieg von USA und Israel gegen den Iran, der bedeutet für die Menschen im Iran viel Leid. Die Auswirkungen bei uns, die sind nicht annähernd so dramatisch. Die hohen Preise für Treibstoff nämlich. Aber trotzdem machen diese Preise in Deutschland vielen Menschen das Leben schwer. Den Sommerurlaub könnten deshalb mehr Menschen in Deutschland verbringen. Zum Beispiel in Nordrhein-Westfalen. Da war unser Reporter Sebastian Moritz unterwegs.
10: Ulrike Martin sitzt an der Rezeption des Campingplatzes am Effelder Waldsee im Kreis Heinsberg und klickt sich durch die Buchungen für die kommenden Wochen. Seit dem Krieg im Iran registriert sie deutlich mehr Anfragen für den Sommerurlaub.
26: Man merkt es, die Resonanz geht Richtung Campingplatz, weil die einfach sagen, von den Preisen her, dass halt sehr teuer geworden ist alles und halt die Ängste sind einfach da. Das kriegen wir hier zu spüren.
10: Auf dem Campingplatz direkt an der Grenze zu den Niederlanden gibt es im Vergleich zum Vorjahr aktuell etwa 40% mehr Buchungen für die Sommermonate. Birgit Funk-Petri hat mit ihrem Mann schon jetzt den Wohnwagen am Waldsee aufgebaut. Auf teure Fernreisen in möglicherweise riskante Regionen hat sie in diesem Jahr keine Lust.
27: Jetzt sind die ganzen Kriege und diese Unruhen. Bleib ich lieber bei uns und mach's mir schön. Und wer weiß, was die Zukunft noch bringt.
10: Und so machen es offenbar viele. Schon Ende März haben in einer Umfrage im Auftrag des Deutschen Tourismusverbands 16% der Befragten angegeben, dass sie ihre Reisepläne wegen der globalen politischen Lage verändert haben. Für manche ist der Urlaub im Wohnwagen eine Alternative zur sonst üblichen Fernreise, beobachtet Ulrike Martin vom Campingplatz am Effelder Waldsee.
26: Wir merken es daran, dass die Buchungen jetzt länger werden, anstatt nur ein Wochenende, dass wir merken, die verbringen hier wirklich ihre Ferien.
10: Auch anderswo im Land hofft man auf steigende Nachfrage wegen der unsicheren Weltlage, sagt Tonja Haag vom Branchenverband Tourismus NRW.
28: Wir rechnen schon damit, dass der eine oder die andere sich eher überlegt, in der näheren Umgebung Urlaub zu machen. Wir wissen aus Befragungen nach Beginn des Iran-Kriegs, dass dieses Jahr noch mehr Menschen aus den Niederlanden und aus Belgien planen, nach Nordrhein-Westfalen zu kommen. Und die Niederlande und Belgien sind unsere beiden wichtigsten Herkunftsmärkte im Ausland.
10: Dabei steht Urlaub in Nordrhein-Westfalen ohnehin hoch im Kurs. Das Landesamt für Statistik hat in NRW im vergangenen Jahr mehr als 25 Millionen Gäste registriert. So viele wie noch nie. Und tatsächlich dürften es noch deutlich mehr gewesen sein, denn in dieser Statistik tauchen nur die Übernachtungsbetriebe auf, in denen es mindestens 10 Betten gibt. Der Krieg im Iran könnte dem Tourismus in NRW nun weiteren Auftrieb verleihen, hofft Tonja Haag.
28: Das haben wir übrigens auch schon während der Corona-Pandemie gesehen. Da haben viele Menschen das Schöne vor ihrer Haustür hier in Nordrhein-Westfalen entdeckt und das hat sich auch langfristig ausgewirkt.
10: Im vergangenen Jahr war die Zahl der Übernachtungen deutscher Gäste in Nordrhein-Westfalen um 40% höher als noch vor der Pandemie. Und viele dieser Gäste kommen selbst aus NRW. Als großer Krisengewinner möchten sich viele in der Branche aber nicht sehen. Patrick Rotkopf betreibt in Euskirchen ein Hotel mit 38 Betten und ist einer der drei Präsidenten des Hotel- und Gaststättenverbands Nordrhein-Westfalen.
8: Wir haben zwar gute Übernachtungszahlen, aber die Realumsätze sind gesunken gegenüber Vorpandemiezeiten. Das heißt, durch hohe Kostensteigerungen, Inflation, Ware, Personal, Energie sind tatsächlich kostenbereinigt, die Umsätze deutlich geringer und damit halt auch vor allen Dingen die Ertragslage in den Betrieben deutlich schlechter.
10: Das deckt sich mit den Zahlen der Landesstatistiker. Nach Abzug der Inflation sind die Umsätze im nordrhein-westfälischen Gastgewerbe insgesamt in den vergangenen beiden Jahren zurückgegangen, trotz gestiegener Übernachtungszahlen.
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7: Heute vor 90 Jahren hatte in Moskau das musikalische Kindermärchen Peter und der Wolf Premiere. Kerstin Burlage blickt zurück.
11: Im Frühjahr 1936 ist Sergei Prokofjew gerade erst nach Russland zurückgekehrt, nach 14 Jahren im Exil in Deutschland, Frankreich und den USA. Seine alte Heimat heißt inzwischen Sowjetunion und steht unter der Terrorherrschaft Josef Stalins. Doch für Prokofjew ist klar:
12: Die Luft der Fremde bekommt meiner Inspiration nicht, weil ich Russe bin. Ich muss zurück.
11: Zu diesem Zeitpunkt ist er Mitte 40 und international berühmt als Komponist, Pianist und Dirigent. Schon seit seinem 4. Lebensjahr spielt er Klavier. Seit seinem 5. komponiert er. Mit nur 13 beginnt er sein Musikstudium in Moskau. Wo sich Prokofjew nun erneut niederlässt, zusammen mit seiner Frau Lina und den beiden gemeinsamen Söhnen. Mit ihnen besucht er gern das Moskauer Theater für Kinder, wo ihn eines Tages die künstlerische Leiterin Natalia Satz anspricht, ob er nicht ein Musikmärchen für Kinder schreiben möchte. Eines, das schon die Kleinen mit den Instrumenten des Sinfonieorchesters vertraut macht. Satz erinnert sich später:
13: Als ich es gesagt hatte, erschrak ich, wenn Prokofjew solchen Vorschlag als Kitsch verwirft. Aber er sagte vielmehr, die Flöte als Vögelchen muss unbedingt vorkommen. Ja, es muss vom Konkreten ausgegangen werden, vom Gegensätzlichen. Wolf, Vogel, schlecht, gut, groß, klein. Und jede handelnde Rolle muss ihr Leitmotiv haben.
11: Derart inspiriert macht sich der Komponist sofort an die Arbeit und schreibt innerhalb kürzester Zeit Peter und der Wolf, ein musikalisches Märchen für Orchester und Sprecher.
14: Früh am Morgen öffnete Peter die Gartentür und trat hinaus auf die große grüne Wiese.
11: Der kleine Jungpionier Peter erlebt darin ein Abenteuer. Er beobachtet eine Ente, eine Katze und schließlich einen grimmigen grauen Wolf. Den fängt er, entgegen der Warnungen seines Großvaters, ein, wobei ihm ein kleiner Vogel hilft. Am Ende marschieren alle gemeinsam los, um den Wolf in den Zoo zu bringen. Beim ersten nicht öffentlichen Vorspiel vor Kindern sind die besonders vom Schlussmarsch so beeindruckt, dass Prokofjew ihn auf Verlangen 13 Mal wiederholt. Seine Komposition, in der jede Figur durch ein eigenes Instrument und eine besondere Melodie verkörpert ist, kommt bestens beim Publikum aller Altersstufen an. Peter und der Wolf wird zum bekanntesten Werk von Sergei Prokofjew und bald in dutzende Sprachen übersetzt.
14: Und wenn man ganz genau hinhört, kann man die Ente im Bauche des Wolfes schnattern hören. Denn der Wolf hatte sie in der Eile lebendig hinuntergeschluckt.
11: Die Erzählerstimme lesen im Laufe der Jahre Berühmtheiten wie Romy Schneider, Sean Connery, Michael Gorbatschow, Loriot und Campino. Bis heute gibt es immer wieder neue Versionen der Geschichte und sie ist fester Bestandteil des Musikunterrichts überall auf der Welt. Uraufgeführt wurde Peter und der Wolf von Sergei Prokofjew am 2. Mai 1936 im Moskauer Theater für Kinder, heute vor 90 Jahren.
7: Der Stichtag war das von Kerstin Burlage.
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1: Mit Moritz Kühn. Tennisprofi Alexander Zverev hat schon zweimal das Masters-Turnier in Madrid gewonnen, 2018 und 2021. Nun könnte er den dritten Streich folgen lassen, denn die deutsche Nummer 1 hat im Halbfinale den 21-jährigen Belgier Blocks in zwei Sätzen bezwungen. Mehr von Tim Brockmeier.
2: Einmal mehr ein hochdominanter Auftritt von Alexander Zverev. Aufschlag, Rückhand und sogar die von ihm nicht immer geliebte Vorhand bockstark und extrem konstant. Dazu spielte der Deutsche hochkonzentriert und fokussiert. Der Überraschungshalbfinalist Alexander Blocks aus Belgien, 21 Jahre alt, hatte fast zu keinem Zeitpunkt des Matches eine echte Chance gegen Zverev, der nach rund anderthalb Stunden gleich seinen ersten Matchball verwandelte zum 6:2 und 7:5. So trifft der Deutsche im Finale am Sonntag auf die Nummer 1 der Welt, Jannik Sinner. Es ist das vierte Duell der beiden in diesem Jahr. Die bisherigen drei gingen alle an den Italiener mehr oder weniger klar. Der letzte Sieg von Alexander Zverev gegen den Weltranglisten ersten Sinner liegt mittlerweile 3 Jahre zurück.
1: Die Nummer 12 in der Bundesliga der Fußballerinnen ist der Hamburger SV. Die Aufsteigerinnen haben zum Auftakt des drittletzten Spieltags mit 0:1 gegen Union Berlin verloren. Janine Legrand erzählt mehr.
15: Große Enttäuschung bei den HSV-Frauen. Das Heimdebüt von Interimscoach Rodolfo Cardoso war nicht erfolgreich. Doch das Ergebnis war nach dem Spiel erst einmal Nebensache, denn kurz nach Schlusspfiff bricht HSV-Spielerin Margot Ducouré noch auf dem Spielfeld zusammen, muss behandelt werden und kommt ins Krankenhaus. Noch aus dem Krankenwagen kommt erst einmal eine kleine Entwarnung, Ducouré sei wieder ansprechbar, so HSV-Vorstand Erik Huber. Obwohl der HSV in der Partie in weiten Strecken dominierte, konnten sie die Überlegenheit nicht nutzen und scheiterten immer wieder an Unionstorhüterin Kara Bösel. Und dann ist es die Union Berlin, die in der 61. Minute jubeln darf und das 0:1 erzielt. Damit bleibt es spannend im Abstiegskampf, denn der HSV steht weiter auf Platz 12 in der Tabelle mit 3 Punkten Vorsprung auf die Verfolgerin aus Essen.
1: Und die SGS Essen spielt ja am Sonntag noch gegen Leverkusen. Kurz der Blick in die Handball-Bundesliga. Da hat Melsungen einen Dämpfer im Rennen um die Europapokalplätze hinnehmen müssen und deutlich bei den Rhein-Neckar-Löwen verloren. Erstmal die Abstiegsränge verlassen hat Minden durch den 32:28 Sieg in Lemgo. Der Sieg beim Radsportklassiker Eschborn Frankfurt ging an Georg Zimmermann. Der 28-jährige Deutsche setzte sich im Zielsprint durch und durfte in seinem deutschen Meistertrikot jubeln.
16: Ich habe immer gehofft, dass ich in dem wunderschönen Trikot mal ein Rennen gewinnen kann. Und das ist ja das Nonplusultra, jetzt hier in Frankfurt in dem Trikot zu gewinnen. Das ist ja mit das Schönste, was ich in meiner Karriere erleben durfte bisher. Das ist der größte Sieg meiner Karriere. Und ja, ich bin einfach nur unfassbar stolz und erschöpft und glücklich,
1: sagt Georg Zimmermann nach seinem Triumph bei einem der wichtigsten deutschen Eintagesrennen im Radsport. Beim Sprintrennen der Formel 1 in Miami in den USA geht es um WM-Punkte. Wer im Qualifying für dieses Rennen die Nase vorn hatte, weiß Jens Gideon.
17: Die Hackordnung wirkt leicht verändert. Die in der Gesamtwertung führenden Mercedes sind nach der 5-wöchigen Pause nicht mehr die schnellsten. Zumindest im Sprint steht mit Weltmeister Lando Norris ein anderer ganz vorn in der Startaufstellung. WM-Spitzenreiter Kimi Antonelli qualifizierte sich aber zumindest für Startplatz 2 und konnte damit zumindest einen der beiden starken McLaren hinter sich lassen. In der Hitze von Miami sind auch die Ferrari konkurrenzfähig gewesen. Alles sieht also nach neuer Spannung aus. Die Konkurrenz von Mercedes scheint die Pause für eine Aufholjagd genutzt zu haben. Knapp außerhalb der besten 10 der einzige Deutsche. Nico Hülkenberg qualifizierte sich im Audi für Startplatz 12.
1: Ja, und heute Abend um 18 Uhr deutscher Zeit gibt es dann das Sprintrennen.
7: Das war der Sport mit Moritz Kühn.

Hunderte Kundgebungen gab es gestern zum Tag der Arbeit in Deutschland, vor allem gegen Stellenabbau und für einen starken Sozialstaat. Denn die Bundesregierung diskutiert ja aktuell, wie sie kürzen kann bei Rente, Gesundheitsversorgung oder Sozialleistungen. Was die Vorsitzende des Deutschen Gewerkschaftsbundes darüber denkt, das hören Sie gleich im Interview mit Jasmin Fahimi, gleich nach den Nachrichten bei uns.

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1: Um 1.30 Uhr mit Gabriela Kühne. US-Verteidigungsminister Hexas hat angeordnet, 5000 Soldaten aus Deutschland abzuziehen. Ein Sprecher des Pentagon sagte, der Schritt solle binnen 6 bis 12 Monaten abgeschlossen sein. Aus der Nachrichtenredaktion Lukas Knauer.
2: Präsident Trump hatte den Abzug bereits vor einigen Tagen angedroht. Zuvor hatte Kanzler Merz unter anderem gesagt, die Iraner würden die USA in den Verhandlungen über ein Ende des Krieges demütigen. Allerdings hatte sich auch schon in den Wochen davor das ohnehin angespannte Verhältnis zwischen Washington und den meisten anderen NATO-Verbündeten weiter eingetrübt. Trump hatte ihnen vorgeworfen, die Vereinigten Staaten nicht genug bei ihrem Krieg gegen den Iran zu unterstützen. Derzeit sind mehr als 36.000 US-Soldaten in Deutschland stationiert.
1: Die deutsche Wirtschaft kritisiert die von US-Präsident Trump angekündigte Zollerhöhung für Autos und Lastwagen aus der EU. Laut Trump sollen die Zölle ab der kommenden Woche auf 25% angehoben werden. Aus der Nachrichtenredaktion Heike Lüttich.
3: Der Präsident des Deutschen Außenhandelsverbandes Jan Dura sieht die Ankündigung als erhebliche Belastung der transatlantischen Beziehungen. Er sagte der Nachrichtenagentur Reuters, das untergrabe das Vertrauen. Der Wirtschaftsforscher Fratzscher forderte, die Bundesregierung und die Europäische Kommission dürften sich nicht erpressen lassen, sondern müssten Trump jetzt endlich Paroli bieten. Die Chefin des Automobilverbandes VDA, Müller, befürchtet enorme zusätzliche Kosten für die deutsche und europäische Automobilindustrie.
1: Bundesfinanzminister Klingbeil drückt bei der geplanten Einkommensteuerreform aufs Tempo. Der Vizekanzler sagte der Süddeutschen Zeitung, er werde sein Reformkonzept in den kommenden Wochen vorlegen. Der SPD-Vorsitzende bekräftigte, geplant sei eine deutliche Entlastung kleiner und mittlerer Einkommen. Wörtlich erklärte Klingbeil, diejenigen, die jeden Tag den Laden am Laufen halten, müssen am Ende mehr in der Tasche haben. Diese Entlastung müsse aber realistisch finanziert werden und Spitzenverdiener mit 6-stelligen Gehältern ihren Beitrag leisten. Bei einem Unfall mit einem vollbesetzten Maiwagen im Kreis Ludwigsburg in Baden-Württemberg umgekippt sind 12 Menschen verletzt worden. Laut Polizei schwebt aber keines der Opfer in Lebensgefahr. Zu dem Unglück sei es auf einem Feldweg gekommen. Dort seien ein Auto und der Maiwagen aus bisher unbekannter Ursache zusammengestoßen. Der Wagen mit den Gästen an Bord sei dabei umgekippt. Das Wetter in Deutschland. Klar und trocken, Tiefstwerte plus 12 bis minus 1 Grad. Tagsüber anfangs sonnig, später von Westen her mehr Wolken und teils kräftige Schauer und einzelne Gewitter. Höchstwerte 21 bis 29 Grad, an der See kühler. Am Sonntag im Südosten zeitweise heiter, sonst Richtung Norden und im Bergland vereinzelt Schauer oder Gewitter bei 17 bis 30 Grad. Das waren die Nachrichten.
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4: Die A3 Zürich Richtung Basel ist zwischen Basel Euro Airport und Grenzübergang Basel Saint-Louis für Lkw gesperrt. Hier ist mit großen Verzögerungen zu rechnen. Wegen eines Feiertags in Frankreich wird der Schwerverkehr nicht abgefertigt und die Lkw werden in den Warteräumen angehalten. Die A43 Recklinghausen-Wuppertal ist zwischen Kreuz Recklinghausen und Bochum-Riemke in beiden Richtungen bis Sonntagmorgen gesperrt. Dort wird eine Brücke abgerissen. Fahren Sie vorsichtig und kommen Sie gut an.
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4: Hunderte Kundgebungen gab es gestern am Freitag zum Tag der Arbeit. Die Gewerkschaften haben vor allem gegen Stellenabbau demonstriert und für einen starken Sozialstaat. Denn die Bundesregierung, die diskutiert in den letzten Wochen ja über Kürzungen bei der Rente, der Gesundheitsversorgung oder Kürzungen bei Sozialleistungen. Was denkt die Vorsitzende des Deutschen Gewerkschaftsbundes darüber, die SPD-Politikerin Jasmin Fahimi? Sie war bei meinem Kollegen Jim Bob Nikschas aus dem ARD-Hauptstadtstudio im ARD-Interview der Woche.
5: Frau Fahimi, der Start in den Mai ist traditionell auch der Tag der Arbeit. Das Motto in diesem Jahr, das Sie ausgerufen haben dabei, erst unsere Jobs, dann eure Profite. Welche Botschaft wollen Sie zum Start in diesen Mai damit genau senden an Politik und Arbeitgeber?
6: Wir wollen klar machen, dass wir in einer Marktwirtschaft leben, die auf sozialer Verantwortung und sozialer Stabilität beruht. Und dass es nicht sein kann, dass beispielsweise im gleichen Jahr, in dem Rekorddividenden ausgeschüttet werden, wir um unsere Jobs bangen müssen, die Innovation nicht vorangeht und stattdessen über Leistungskürzungen im sozialen Bereich diskutiert wird. Das ist der falsche Schwerpunkt. Wir wollen Strukturreformen, wir wollen Infrastruktur ausgebaut wissen, wir wollen Innovationen nach vorne bringen, weil wir Wachstum brauchen und nicht Sozialkahlschlag.
5: Jetzt ist ja dieser Tag der Arbeit zuletzt auch von der Politik als Feiertag öfter mal in Frage gestellt worden. Es heißt, einen Feiertag zu streichen, das könnte auch das Wirtschaftswachstum deutlich steigern. Die Gewerkschaften reagieren da sehr allergisch bis empört, sag ich mal. Aber wenn wir es mal umdrehen, könnte das nicht tatsächlich ein gemeinsames Zeichen sein, ein Signal, das machen wir jetzt gemeinsam, vielleicht ein, zwei, drei Mal, um gemeinsam Schwung in die Lage zu bringen?
6: Ja, das ist ja alles eine Tonalität, die der Logik folgt. Wenn ihr mehr arbeitet, dann geht es der Wirtschaft besser und damit auch uns allen. Und wenn man da mal eine Sekunde drüber nachdenkt, dann ist klar, das kann gar nicht aufgehen. Wir verlieren gerade in jedem Monat Tausende von Arbeitsplätzen. Wir müssen wegen der geringen Produktionsauslastung Menschen in Kurzarbeit schicken. Wir haben immerhin nach wie vor 3 Millionen Arbeitslose und nur 1 Million offener Stellen. Das zeigt ja alles, dass es nicht im Moment jedenfalls nicht darum geht, dass wir mehr arbeiten müssen, dass wir ein größeres Arbeitszeitvolumen brauchen, sondern dass es eine Wachstumsschwäche gibt. Wenn jemand jetzt länger bis zur Rente arbeitet oder eine Stunde mehr in der Woche arbeitet oder ein Feiertag ausfällt, davon wird ja nicht die Digitalisierung vorangebracht oder ein Auto in den USA mehr verkauft. Und deswegen ist es eine völlig widersinnige Debatte.
5: Wie würden Sie denn dieses Wachstum, was fehlt, wiederherstellen, wenn das nicht die richtigen Methoden sind?
6: Ja, ich würde mir sehr wünschen, dass wir uns darauf konzentrieren, wie wir den EU-Binnenmarkt besser schützen. Wir befinden uns in einer dramatischen globalen Systemkonkurrenz zwischen USA und China, die im Übrigen ganz viel für ihre Märkte zum Schutz machen. Bei China beispielsweise ist seit Jahren dort Gang und Gäbe. Und dieses Prinzip wollen wir auch in Europa, dass es einen Unterschied macht, ob jemand eben hier produziert oder nicht. Dass es Importbegrenzungen gibt. Dass es eine Ausrichtung darauf gibt, dass Menschen in dieser Gemeinschaft eben auch gute Arbeit haben, die fair bezahlt ist, weil es auch um die Kaufkraft geht. Wir brauchen aber für eine Hochleistungsindustrie natürlich auch mehr Innovationen. Wir müssen darüber reden, wie wir anregen können, dass es eine digitale Wertschöpfung in Europa gibt, von der wir profitieren können. Und wir müssen natürlich beim Infrastrukturausbau viel, viel schneller werden und vor allem auch punktgenauer. Es macht überhaupt gar keinen Sinn, allgemein über Wasserstoffausbau zu reden und am Ende keinen Plan zu haben, wie er denn wo am dringendsten benötigt wird und dann auch schnell hinkommen muss. Ich weiß, das ist alles komplex, es ist manchmal auch abstrakt, aber ich will andeuten, dass wir im Fokus eine Industrie- und Wirtschaftspolitik brauchen für Wachstum und Innovation und stattdessen reden wir die ganze Zeit über Sozialleistungen.
5: Nun war ja die neue Bundesregierung auch unter Kanzler Merz vor knapp einem Jahr ins Amt gekommen, auch mit genau diesem Versprechen. Wir streiten uns weniger, wir wollen die Wirtschaft wieder ans Laufen bringen und die Impulse setzen. Ich verstehe Sie so, dass diese Bilanz aus Ihrer Sicht bisher nicht gut ausfällt?
6: Sie fällt nicht gut aus. Zugegebenermaßen hat es natürlich noch weitere Störfaktoren gegeben zu denen, die wir schon kennen. Also Stichwort Iran-Krieg beispielsweise. Es werden immer wieder eben die Lieferketten unterbrochen. Das sind Riesenherausforderungen. Aber wir sind enttäuscht darüber, dass es eben keine klare Industrie- und Wirtschaftspolitik gibt, die wirklich mehr Planungssicherheit bringt, Innovationen fördert, Standorte stärkt, sondern stattdessen einer uralten neoliberalen Idee aufsetzt, dass der Markt das schon irgendwie regelt und man muss einfach möglichst viel deregulieren. Dann fällt irgendwann irgendwie für alle auch schon ein bisschen was davon ab. Und das ist eine Mär, die uns seit Jahrzehnten erzählt wird und deren Versprechen nie aufgegangen sind. Von daher sind wir enttäuscht, das stimmt, und werden uns weiter dafür einsetzen, dass unsere Arbeitsplätze sicher sind. Mal schauen, wie beratungsresistent sich die Regierung noch so zeigen wird.
5: Das heißt, können es Union und SPD einfach nicht? Haben sie einfach nicht die richtigen Konzepte in der Schublade?
6: Ich glaube, dass wir noch keine ausreichende, wirklich kluge Gesamtidee davon haben, wie in dieser Zeit der Markt, der Staat,

0: klarere Fokussierung des Sondervermögens wirklich auf Infrastrukturausbau. Wir brauchen für die Unternehmen Planungs- und Genehmigungsbeschleunigungen. Und wir sollten uns auch daran erinnern, dass Europa nur mit guten Standards und hoher Qualität eben diesem globalen Wettbewerb gerecht wird. Und das alles fehlt. Es wird sozusagen nicht über neue, kluge Strukturen nachgedacht und wie die Dinge zusammenkommen können, sondern man fällt am Ende zurück auf Hauptsache, das Kapital kann möglichst günstig produzieren. Und dann sind wir natürlich bei der Diskussion um Arbeitskosten, dann sind wir bei der Frage von Arbeitsrechten und Sozialrechten. Und das alles wird uns nicht in dieser Technologiekonkurrenz, in der wir uns befinden, wo wir hochqualitative Produkte nach vorne bringen müssen, Prozesse optimieren müssen. Das wird uns nicht helfen.
1: Welche Rolle geben Sie den Gewerkschaften in all dem, in diesem Kompromiss? Also was könnten die Gewerkschaften da einbringen, um das voranzubringen, was bisher vielleicht noch nicht passiert oder nicht abgefragt wird?
0: Naja, was unser tägliches Geschäft ist, ist natürlich eben in den Betrieben dafür zu sorgen, dass es Zukunftsprogramme gibt, dass eben nicht einfach nur ein Arbeitsplatz-Kahlschlag erfolgt und Standorte geschlossen werden, sondern dass wir dafür kämpfen, dass es eben auch Konzepte nach vorne gibt, dass Standorte modernisiert werden, dass wir bei der Einführung von Digitalisierung in allen Branchen auch darüber reden, dass sie so eingesetzt wird, dass wirklich es zu einer Verbesserung kommt, dass neue Geschäftsmodelle, neue Produktideen entstehen, kreative Arbeit gefördert wird, aber eben nicht einfach nur Rationalisierung und Arbeitsplatzabbau bedeutet. Das ist quasi unser tägliches Geschäft, was manchmal so ein bisschen unterm Radar läuft, aber viele kennen das aus den Betrieben, dass unsere Betriebsräte da hart kämpfen um jeden Arbeitsplatz. Das ist im Moment natürlich unser Fokus. Aber wir drängen auch die Politik dazu, bestimmte Leistungseinkürzungen sein zu lassen und eben zu echten Strukturreformen zu kommen. Das schönste Beispiel ist ja im Moment gerade die Gesundheitsreform.
1: Wie beurteilen Sie da die Vorschläge, die jetzt auf dem Tisch liegen?
0: Ja, das ist ein Referentenentwurf, ein Vorschlag aus dem Ministerium Wagen gewesen, der eindeutig zu Lasten der Beschäftigten ausgefallen ist. Da haben wir ein bisschen schon jetzt was korrigieren können. Beispielsweise, dass es keine Einschnitte beim Krankengeld gibt. Und da werden wir noch über viele andere Dinge reden müssen. Beispielsweise, warum die Privatversicherten eigentlich überhaupt gar keinen Beitrag zahlen für allgemeine gesellschaftliche Aufgaben, die in der gesetzlichen Krankenversicherung ja getragen werden. Zum Beispiel für die Grundsicherungsbezieher oder eben auch bei der Familienmitversicherung. Wir kritisieren aber vor allem auch, dass diese Bundesregierung immer wieder droht, Reformen anzuschieben, die darauf hinauslaufen, wenn sie möglichst schmerzhaft sind, sind sie gut. Das ist natürlich Quatsch. Diese Reform fokussiert sich ausschließlich auf die Kostenbetrachtung. Und was wir wirklich brauchen im Gesundheitssystem, sind massive Strukturreformen und Effizienzen. Es gibt viele, die sich aus diesem System unangemessen bedienen und da muss ein Riegel vorgeschoben werden.
1: Sie hören das ARD-Interview der Woche und zu Gast ist diesmal Yasmin Fahimi, die Vorsitzende des Deutschen Gewerkschaftsbunds. Frau Fahimi, gibt es denn was, was Sie positiv überrascht hatte in der bisherigen Bilanz der Bundesregierung?
0: Positiv überrascht will ich nicht sagen, aber wir haben natürlich durchaus auch einige Vorhaben begrüßt. Nicht zuletzt und sondern allen voran natürlich endlich gegen großen Widerstand die Einführung des Bundestariftreuegesetzes.
1: Das Gesetz soll ja für mehr Tarifbindung in Deutschland sorgen, indem Aufträge des Bundes, des Staates quasi jetzt nur noch an Unternehmen gehen dürfen, die gewisse Standards einhalten. Glauben Sie, dass es diese versprochene Signalwirkung geben wird? Also, dass es wirklich Unternehmen gibt, die sich daran orientieren und nachträglich Tarifbindung wieder da einsteigen dadurch?
0: Was damit bewirkt wird, ist aus meiner Sicht hoffentlich vor allem, dass nicht auch noch diejenigen begünstigt werden durch öffentliche Aufträge, die Lohndumping betreiben. Das heißt, ich habe jetzt gar nicht so sehr die Hoffnung, dass damit mehr Tarifbindung entsteht, aber dass zumindest diese Tarifflucht ausgebremst wird und der Staat ein klares Zeichen setzt.
1: Sie haben die Sozialpartnerschaft schon angesprochen mit den Arbeitgebern. Die hat ja in der Vergangenheit, kann man sagen, doch gut funktioniert, viele Krisen gemeistert. Mein Eindruck in letzter Zeit ist aber ein bisschen ein anderer, dass sich da wenig, sage ich mal, zusammenbewegt. Also man könnte ja auch einen Schulterschluss üben zwischen Gewerkschaften und Arbeitgebenden. Aktuell zum Beispiel, dass man sich mehr an einen Tisch setzt und an Lösungen auch mit der Politik arbeitet.

0: Warum passiert das aktuell nicht? An wem liegt es?
1: Dazu sind wir jederzeit bereit. Ich muss allerdings sagen, dass die Einladungen für einen solchen Dialog seitens der Bundesregierung überschaubar sind. Insbesondere beispielsweise, wenn es jetzt um die Sozialreform geht. Wir sind ja weder die Arbeitgeberseite noch die gewerkschaftliche Seite überhaupt eingeladen worden vom Gesundheitsministerium, über einen solchen entsprechenden Reformentwurf zu reden. Es gibt eine eigene Finanzkommission Gesundheit, so heißt die. Die hat uns mal eingeladen für eine Stunde, um ihre Vorschläge zu diskutieren und zu bewerten. Das war es aber auch schon. Ich würde mir das sehr wünschen und ich würde es der Regierung auch empfehlen, dass wir in der Breite der Herausforderungen, die wir haben, eben nicht nur irgendwelche Kompromisse der Bundesregierung brauchen, sondern einen breiter getragenen Konsens. Und dazu stehen wir bereit. Ich sage Ihnen aber auch ganz klar, ich erwarte, dass das mit einem Fokus für Wirtschaftspolitik, für Wachstum, für gute Arbeitsplätze in unserem Land erfolgt. Ich brauche keine konzertierte Aktion, in der wir über Lohnkosten reden. Und ich wünsche mir auch von den Arbeitgebern, dass sie diese Tonalität abstellen, diese ständige Kampfansage an Arbeitsrechte und Sozialleistungen, sondern dass wir uns mal gemeinsam darauf verständigen, worüber wir uns doch auch einig sind. Also,
0: das wäre
1: zum Beispiel, dass ich finde, wir können in der Tat etwas für Entbürokratisierung tun. Nicht für Deregulierung, aber für Entbürokratisierung. Wir wollen auch nicht doppelte Berichts- und Dokumentationspflichten. Ich sehe Unternehmen, die gute, starke Mitbestimmung haben, auch in der Lage, dass sie sich sozusagen selbst ausreichend kontrollieren und gegenüber dem Staat noch weniger dokumentieren müssen als vielleicht andere. Ich sehe, dass wir gemeinsam schon lange ja auch erwarten, dass es eben endlich niedrigere Energiepreise gibt. Im Übrigen auch für die Bürgerinnen und Bürger, aber es ist natürlich vor allem auch für die Industrie wirklich nicht mehr tragbar, dass sie solche wettbewerbsunfähigen Preislagen haben. Wir haben gemeinsame Erwartungen, dass einfach bestimmte Genehmigungsverfahren viel schneller erfolgen müssen, dass man Auflagen abfahren muss, damit es wirklich auch jetzt zum Wohnungsbau, zum Erhalt von Industriestandorten auch durch klare Wasserstoff- und CO2-Pipelines gibt. Das sind alles sehr, ich weiß, pragmatische, kleinteilige Aspekte, aber dies sind aus meiner Sicht die wesentlichen Dinge, über die wir reden müssen und wo wir uns doch auch mit so vielen Arbeitgebern wirklich einig sind.
0: Liegt es auch an der Zeit aktuell, dass Kompromisse vielleicht gerade nicht so wirklich im Trend liegen, salopp gesagt? Ich meine, auch innerhalb der Bundesregierung beobachten wir ja, dass Union und SPD gerade sehr oft, sage ich mal, mehr die Unterschiede untereinander betonen. Und auch die Tonlage zwischen Arbeitgebern und Gewerkschaften erscheint mir ja auch ziemlich scharf zurzeit. Ist der Ton einfach zu rau aktuell?
1: Also zwischen, jetzt muss ich sagen, den Arbeitgeberverbandsvertretern und uns ist der Ton in der Tat rauer geworden. Ich muss allerdings sagen, wir haben dieses Spiel nicht begonnen.
0: Das sagen die anderen wahrscheinlich auch.
1: Nein, das ist ja historisch belegbar. Seit über 2 Jahren höre ich von Arbeitgeberverbandsvertretern nur diese Wiederholung von Forderungen, dass die Arbeitszeit weiter flexibilisiert werden müsste, dass Feiertage abgeschafft werden sollen, dass Karenztage eingeführt werden sollen, dass es Teilkrankschreibungen geben soll, dass das Krankengeld eingeschränkt wird. Diese Liste wird unendlich lang und jede Woche fällt ihnen was Neues ein. Ich kann das nicht anders interpretieren als den Versuch, dass man quasi mit der Schrotflinte einfach einmal irgendwie auf unsere soziale Marktwirtschaft schießt und hofft, dass man möglichst viel trifft.
0: Frau Fahimi, schauen wir noch auf die Entlastungen, die die Bundesregierung auf den Weg gebracht hat, wegen des Iran-Kriegs und den steigenden Benzinpreisen. Es gibt ja auch die Kritik daran tatsächlich, dass man jetzt den Benzinpreis, die Mineralölsteuer für 2 Monate absenkt. Ich habe Sie so verstanden, dass Sie das eher begrüßen und eher noch verlängern würden. Halten Sie das auf Dauer für bezahlbar? Ist das der richtige Weg?
1: Naja, wir haben Steuerlasten auf Energie, über die wir insgesamt reden müssen und grundsätzlich. Das betrifft im Übrigen nicht nur die Mineralölsteuer, sondern natürlich auch Strom und anderes. Gleichwohl ist in dem Zusammenhang der Preisexplosion wegen des Kriegs im Iran das natürlich nur ein Tropfen auf den heißen Stein. Es ist definitiv für 2 Monate zu kurz. Es ist klar, dass die Nachwehen viel länger dauern werden. Und wir brauchen natürlich schon auch das Ergebnis, ob denn die kartellrechtlichen Anpassungen überhaupt wirken, dass diese Ermäßigung auch bei den Verbraucherinnen und Verbrauchern ankommt oder ob es nicht dann doch wieder höhere Gewinne einfach nur bei den Mineralölunternehmen gibt. Im Moment gibt es Studien, die eher auf Letzteres verweisen. Ich will das gar nicht abschließend beurteilen, aber daran wird sich die Bundesregierung messen lassen müssen, ob diese Übergewinne, diese potenziellen Übergewinne auch wirklich abgeschöpft werden. Wenn nicht, ist das natürlich alles nur heiße Luft gewesen.
0: Eine Entlastungsprämie von bis zu 1000 Euro soll es auch geben. Die Arbeitgeber haben sich schon darüber beschwert, dass die Regierung aus ihrer Sicht da Geschenke verteilt, die sie am Ende bezahlen sollen. Nun soll das möglicherweise auch aufs nächste Jahr verlängert werden. Wollen Sie als Gewerkschaftsseite darauf drängen, das in möglichst viele Tarifverträge unterzubringen?
1: Ich sehe das im Moment nur sehr eingeschränkt, dass das relevant in Tarifverhandlungen wird. Wir haben das ja schon mal in der vergangenen Legislatur erlebt. Da haben wir das auch breit genutzt. Aber irgendwann kommt man natürlich auch an den Punkt, wo klar ist, wir kommen mit Einmalzahlungen nicht weiter, sondern wir brauchen eine echte Reallohnstabilisierung oder eigentlich sogar Erhöhung.
0: Versprechen Sie sich mehr von der angekündigten Steuerreform fürs nächste Jahr?
1: Das hoffe ich sehr. Das wird man noch abwarten müssen, aber zumindest von dem, was man hört, scheint es ja an ein paar Punkten eine Annäherung zu geben. Wir drängen sehr darauf, dass die Einkommensteuer für die Breite der Beschäftigten sinkt. Wir haben eben diesen Mittelstandsbauch. Wir brauchen einen größeren Grundsteuerfreibetrag. Aber das geht natürlich nur einher mit eben tatsächlich auch einem höheren Spitzensteuersatz für eben sehr, sehr hohe Einkommen. Da gibt es eine gewisse Annäherung. Ich bin aber vor allem auch der Überzeugung, dass wir nicht weitere Steuergeschenke mit der Gießkanne machen dürfen, sondern dass die Entlastung jetzt bei den Beschäftigten ankommen muss. Was meine ich damit? Eine allgemeine Unternehmenssteuersenkung halte ich für falsch, denn wir müssen auch realisieren, dass die wirtschaftliche Schwäche zwar da ist, aber nicht im gleichen Maße alle Unternehmen trifft. Ich habe vorhin schon gesagt, 53 Milliarden Dividendenausschüttung, auch jetzt wieder. Wir haben Krisengewinnler, wir haben Branchen, denen geht es sehr gut. Also deswegen sind solche Steuergeschenke am Ende des Tages eben völlig fehlgeleitet und trifft nicht die, die es wirklich brauchen. Das schlimmste Beispiel ist ja die Absenkung der Gastronomiesteuer. Die, die davon vor allem profitieren, sind Subway, Burger King und McDonald's. Es ist mir neu, dass das systemrelevante Industrien sind, die besonders in der Krise sind und jetzt unsere Unterstützung brauchen. Also ich will es deswegen auf die Spitze treiben. Das brauchen wir nicht und das bemängle ich auch an vielen Entscheidungen der Bundesregierung. Die müssen zielgenauer werden.
0: Frau Fahimi, lassen Sie uns zum Schluss noch auf Ihre Amtszeit zurückblicken. Seit 4 Jahren führen Sie jetzt den DGB. Nun wird im Mai neu gewählt. Streben Sie eigentlich eine Wiederwahl an? Wollen Sie bleiben?
1: Ich bin nominiert und hoffe auf eine breite, gute Unterstützung aus dem Kreise der Delegierten.
0: Haben Sie, was man Ihnen, wie man hört, hier und da unterstellt, in letzter Zeit besonders laut vielleicht auch deswegen darauf hingewiesen, dass Sie mit der Politik oder den Arbeitgeberforderungen nicht einverstanden sind?
1: Nein, das hat damit definitiv nichts zu tun. Das ist eine Unterstellung von Arbeitgeberseite, weil sie unsere Aussagen relativieren wollen. Aber ich kann Ihnen versichern, dass ich eine starke Stimme der Beschäftigten bleibe, völlig unabhängig davon, wann ich gewählt werde.
0: Sie warnen als DGB auf Ihrer Website vor der AfD. Sie bezeichnen sie als Feind der Beschäftigten, weil sie unter anderem gegen höheren Mindestlohn ist, gegen höhere Steuern für Reiche. Wie erklären Sie sich denn, dass gerade auch bei den letzten Landtagswahlen, wir haben das gesehen, gerade im Südwesten, in Rheinland-Pfalz oder Baden-Württemberg, sich doch viele Arbeitende inzwischen dieser Partei ausgerechnet zuwenden, vor der Sie warnen?
1: Ja, das ist natürlich erstmal eine Herausforderung der Parteien, die auch die Parteien beantworten müssen. Und offensichtlich ist es so, dass die Glaubwürdigkeit und die Handlungsfähigkeit anderer Parteien eben nicht mehr so gesehen wird, dass diese Aufgabe müssen sich die Parteien stellen. Für uns bleibt das natürlich trotzdem insofern auch eine Herausforderung, weil wir als Gewerkschaften eben die solidarische Kraft und die solidarische Stimme der Beschäftigten sind und deswegen allen Spaltungsversuchen uns immer wieder entgegensetzen. Und so sehe ich die AfD, die nicht nur mit Blick auf Migranten, sondern ja schon unlängst auch immer wieder im Wechsel anderer Gruppen versucht, die Gesellschaft gegeneinander aufzustellen. Und damit müssen wir uns auseinandersetzen, das machen wir auch. Aber ich sage Ihnen mal umgekehrt, Wir haben gerade in den laufenden Betriebsratswahlen Ergebnisse, in denen völlig klar ist, dass da, wo wir eben deutlich machen, wir sind für euch da, wir hören euch zu, wir schaffen Lösungen, wir werden nicht alles retten können, aber wir machen mit euch gemeinsam das Beste draus und das funktioniert eben nur, wenn wir gemeinsam kämpfen und solidarisch sind. Da setzen wir uns überall durch. Es gibt extrem hohe Wahlbeteiligungen, wir bringen unsere Listen mit großen Mehrheiten durch. Rechtsextreme Mandatsgewinne sind absolute Randerscheinungen. Was ich damit sagen will, ist, es geht. Und die Menschen sind für solidarische Reformen und soziale Veränderungen bereit und offen. Und davon könnte sich die Politik einfach mal eine Scheibe abschneiden.
0: Ich wollte gerade fragen, haben Sie das, was Sie gesagt haben, auch schon Lars Klingbeil und Bärbel Baas als Rat mitgegeben?
1: Das sage ich nicht nur den beiden, das sage ich auch dem Kanzler und anderen.
2: Die DGB-Vorsitzende Jasmin Fahimi im ARD-Interview der Woche.
3: Standpunkte.
2: Kein Bundeskanzler vor mir hat so etwas ertragen müssen. Das ist ein Zitat von Friedrich Merz aus dem Spiegel. Gemeint hat er die Anfeindungen gegen seine Person in den sozialen Medien. Ja, ist der deutsche Regierungschef zu dünnhäutig oder hat er recht, wenn er sich beschwert? Zumal das Echo auf seine Aussagen im Netz wieder zum Teil unter die Gürtellinie ging. Alexander Laboda vom Mitteldeutschen Rundfunk findet, die Aussage des Kanzlers ist kaum ernst zu nehmen.
4: Sie ist allein deshalb unsinnig, weil es während der Amtszeit der meisten seiner Vorgänger gar kein Facebook oder X gab. In der Amtszeit von Gerhard Schröder, mit der sich Merz verglich, bestimmten Bild, Bams und Glotze die Debatte, wie der heutige Altkanzler selbst einmal formulierte. Abgesehen davon wird Schröder all das, was im Zuge der Hartz-Reform auf ihn niederging, wahrscheinlich auch nur schwer erträglich gefunden haben. Man könnte sich noch länger an Merz' Aussage abarbeiten, die von den Spiegel-Redakteuren in Erwartung der Empörungswelle professionell als Überschrift ausgewählt wurde. Man könnte etwa hinweisen auf Helmut Kohl, der in Halle einst mit Eiern beworfen wurde, auf Angela Merkel, die am symbolischen Galgen hing, oder auf den Vizekanzler Robert Habeck, den eine aufgeputschte Menge in jüngerer Vergangenheit nicht von der Fähre ließ. Schließlich muss man außerdem leider feststellen, dass Menschen im Internet so stark wie noch nie mit Hass übergossen werden, erfährt heutzutage fast jede öffentliche Person. Dazu muss man nicht Kanzler sein.
2: Die Meinung von Alexander Laboda. Der Berliner Tagesspiegel schreibt, in manchen Punkten mag Merz recht haben, aber es dringen hauptsächlich die wehleidigen Passagen durch. So sieht es auch die Leipziger Zeitung.
5: Das Mimimi von Friedrich Merz, besonders dieses »Kein Bundeskanzler vor mir hat so etwas ertragen müssen«, hat schon fast etwas Trumpeskes an sich. Wie Trump stellt sich auch Merz gern als der Einzige dar, wenn schon nicht als der Beliebteste, dann wenigstens als das Gegenteil. Wozu soll das gut sein?
2: Und das waren die Standpunkte, zusammengestellt von Martin Seiler.
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2: Sie hören die ARD Infonacht bis hierhin mit Alex Grantl. Gleich ist es 2 Uhr, dann kommen die Nachrichten und danach übernimmt hier mein Kollege Detlef Karg. Kommen Sie weiter gut informiert durch diese Nacht.
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12: Um 2 Uhr mit Christina Torge. Guten Morgen.
3: Der 1. Mai ist in Berlin friedlich verlaufen. Das teilte die Polizei in einer ersten Bilanz mit. An der revolutionären 1. Mai-Demonstration in Berlin-Kreuzberg am Abend nahmen rund 10.000 Menschen teil. Dabei kam es nur vereinzelt zu Rangeleien. An der Demonstration des Deutschen Gewerkschaftsbundes am Vormittag